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Hallo!

0: 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Oh, ich wollte doch nur einen Kaffee.
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1: Nach der vierten Krawallnacht rechnet die Polizei mit weiteren rechtsradikalen Ausschreitungen in Rostock. Die Stadt sei inzwischen ein Sammelplatz für Rechtsradikale aus dem ganzen Bundesgebiet geworden, sagte ein Polizeisprecher. In der Nacht war es wieder zu schweren Krawallen vor dem inzwischen geräumten Asylbewerberheim in Rostock-Lichtenhagen gekommen.
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2: Das Wetter heiter bis wolkig, Temperaturen morgen bis
3: 4 Grad.
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Viele Menschen schrecken zurück, wenn sie Geschichte hören. Geschichte. Vier langweilige Stunden pro Woche in der Schule oder was das lange her ist oder immer ohne einen passiert.

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1: Den folgenden Text kann man sich aus dem Internet holen. Unter Lyrics Flair. Flair ist ein Deutschrapper. Unter dem Titel Playboy bekommen wir Folgendes zu lesen. Ich zitiere wörtlich, allerdings setze ich bei Vulgärausdrücken die Silben aus. Gehen Sie, liebe Hörerinnen und Hörer, davon aus, dass es sich jeweils um zotige Bezeichnungen von Geschlechtsorganen oder um Geschlechtsverkehr handelt. Ich zitiere. Wir haben G. Es war nicht Liebe und nein, Mann, Liebe auf keinen Fall. Wenn ich mal wollte, habe ich sie G. Sie war jung, ich war jung. Na und? Ich mach's bei jeder so. Es hatte nichts mit dir zu tun. Gar nichts mit dir. Was los? Ich wollte nur ihre T sehen. Komm, zeig deine T. Ha! Sie hat andauernd gejammert, andauernd geklammert. Ich hab sie nur andauernd ge. Mir war egal, ob es ihr gut geht oder auch nicht. Scheißegal, Mann. Zum Sofa, zum Tisch, geh. In ihrer Wohnung und tschüss. Oh yeah. Was glaubst du, wer du eigentlich bist? Du könntest froh sein, hier zu liegen. Guck, wie scheiße du bist. Wie scheiße, du Bitch. Ich dich Montag bis Sonntag und noch länger. Wenn du die Tage hast, ruf mich an. Ruf sofort an, sofort. Ich bin nicht irgend so ein Popstar. Geh zu Giovanni, komm, komm. Ich bin der Typ, der dich geh hat. Der Typ, der immer Bock hat. Weiber zu. Zitat Ende. Primitiv, dumm, sexversessen, frauenverachtend. In der Deutschrap-Szene ist Frauenverachtung ein Leitthema. Hier werden in den Texten nicht sexistische Anspielungen gemacht. Hier wird, wie wir soeben gehört haben, gnadenlos zugeschlagen. Wenn die Szene unter sich bliebe, wäre das schlimm genug. Frauenhass, der sich innerhalb begrenzter Gruppen auf eigenem Terrain austobt, ist inakzeptabel und hochgradig unsympathisch, aber er ist nicht so gefährlich und ansteckend wie jener, der an die breite Öffentlichkeit gelangt. Rapper sind nun einmal Männer, die ihre Lieder, ihre Botschaften unter Ausnutzung aller medialen Möglichkeiten an die Öffentlichkeit bringen. Ob Konzert oder YouTube-Video, ob CD, sie leben geradezu von der Resonanz ihrer Fans. Sie wollen gehört werden und sie werden gehört. Das Lied Sex und Gewalt von Finch Asozial kann man sich jederzeit auf YouTube anhören. Da heißt es dann, ich will keine Frau, ich will Hoes. Sie müssen blasen wie Pros. Oder die Bitch muss bügeln, muss sein. Wenn nicht, gibt's Prügel, muss sein. Zitat Ende. Gewaltfantasien, Beleidigung und Macho-Gehabe. Noch einmal wörtlich, aber unter Ausblendung der vulgären Begriffe. Du bist ne F, die nach zwei Glas Bier auf der Theke tanzt, aber laber uns nicht voll mit deinem Mädelkram. Eine Frau bleibt auf Ewigkeit ein Gegenstand. Zitat Ende. Schlimmer geht es wirklich nicht. So geht es den ganzen Song durch und Rapper-Songs sind lang, sehr lang. Der Song ist gespickt mit ekelerregenden frauenfeindlichen Aussagen. Er wurde bereits 3 Millionenfach aufgerufen. Frauenverachtung, Frauenhass, Gewaltverherrlichung und, wie man hinzufügen muss, unüberbietbare Dummheit. Zirkuliert nicht hinter vorgehaltener Hand oder in verdunkelten Hinterzimmern auf geheimen Internetseiten. Nein, es breitet sich ungehemmt im Lichte des Tages aus. Mit 3 Klicks kann es sich jedermann auf den Bildschirm holen. Oft hört man beschwichtigende Kommentare wie diese, das ist doch nur Musik oder es handelt sich doch um Kunst. Kunst? Oh je, wo kommen wir hin, wenn wir das als Kunst betrachten? Musik ist es schon, aber keine kunstvolle. Vor allem aber ist es dies. Es ist zur Schau gestellte widerliche Missachtung der Menschenwürde. Es werden Hassbotschaften in die Öffentlichkeit geschleudert. Frauen wird das Menschsein abgesprochen. Sie werden zu reinen Lustobjekten degradiert. Gewalt wird verherrlicht. Diese Verse geistern seit Jahren durchs Internet. Und die Gesellschaft nimmt's hin. Unglaublich, dass sie sich parallel zur MeToo-Debatte halten konnten und können. Völlig unverständlich auch, dass Verse, wie die eben zitierten, überhaupt an die Öffentlichkeit gelangen dürfen. Müsste nicht hier staatlicherseits ein eindeutiges Verbot ausgesprochen und Autoren wie Internetplattformen sanktioniert werden? Übrigens ist es nicht so, dass die Rapper mit Kritik umgehen können oder gar Einsicht zeigen. Sie bezichtigen ihre Kritiker, die Freiheit der Kunst und der Meinung beschneiden zu wollen. Da ist dann von elitärer Arroganz und Bildungschauvinismus die Rede. Heterosexuelle Normalos der Mittel- und Oberschicht, so sagen sie, üben sich in Überheblichkeit. Soll man hier abwinken nach dem Motto, man hört und sieht doch auf den ersten Blick, dass hier nur Dummheit am Werke ist, zumal die musikalische Qualität doch auch kaum das Niveau von Alle meine Entchen erreicht? Soll man hier abwinken? Was soll's? Der Rapper entlarvt seine Gestörtheit doch von selbst? Wohl wahr, dass sie sich selbst entlarven, aber wir müssen uns klar machen, dass unter den Hörern wahrscheinlich auch viele Gestörte sind und dass es bei ihnen zu Resonanzerscheinungen kommen kann. Resonanz heißt mitschwingen, dann mitsingen und irgendwann mittun. In Anbetracht der Tatsache, dass sich eine neue Frauenfeindlichkeit entwickelt, muss man diese Texte als gefährlich bezeichnen. Sie können zu Brandbeschleunigern der Entwicklung zu neuem Frauenhass werden. Daher muss hier eine Zensur her. Unter dem Label Freiheit der Kunst darf nicht zur Vergewaltigung und Gewalt aufgefordert werden. Daher kann es keinen Zweifel daran geben, den Brandbeschleunigern muss das Handwerk gelegt werden. Werfen wir einen Blick auf England. Hier will die Regierung Starmer endlich handeln. Man spricht von einer nationalen Notlage. Jeden Tag werden allein in England und Wales etwa 3000 Fälle von Gewalt gegen Frauen und Mädchen gemeldet. Nun will Großbritanniens Innenministerin Yvette Cooper härter gegen Gewalt gegen Frauen vorgehen und Frauen- und Mädchenhass schon im Keim ersticken. Eine Kommission soll dem britischen Innenministerium ein Konzept vorlegen, wie die Regierung wachsenden Extremismus erfolgreich bekämpfen kann. Extremer Frauenhass, auch Misogynie genannt, soll demnächst ähnlich wie rechtsextremer oder islamistischer Extremismus in den Blick genommen werden. Ein Schritt in die richtige Richtung. Ähnliche Aktionen sollten auch bei uns eingeleitet werden. Die Kontrolle von Texten aus der Rapper-Szene wäre ein richtiger und wichtiger Baustein eines solchen Konzeptes gegen Frauenfeindlichkeit.

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2: So, ihr habt es gehört. Es ist wieder 18 Uhr, Donnerstagabend. Was ist denn hier los heute mit Frank?
3: Und Daphne, heute ist der 13.8.
2: Wow, mit Datum. Ich bin begeistert.
3: Ja, Frank. Weil wir wiederholen das ja und dann kann man das besser einordnen, finde ich. Also Donnerstag, der 13.8. Morgen wird die Sendung nochmal wiederholt um 9 und am Samstag auch. Ne, dann manchmal, wir sind ja in der Live-Sendung hier und da sagen wir, ja, morgen läuft das und das. Also es stimmt ja morgen gar nicht mehr, deswegen... Ja, das war so meine Idee. Dann machen wir mal so einen Fixpunkt da zeitlich.
2: Ich bin begeistert.
3: Ja. Ja, und an was wollten wir noch immer durchsagen?
2: Also wir haben ja viele Termine für euch. Und damit ihr auch alles mitbekommt und notieren könnt, legt euch Zettel und Bleistift zur Hand.
3: Ja, und falls ihr eine Veranstaltung organisiert und ihr möchtet, dass wir sie hier vorstellen, dann schreibt uns gerne eine E-Mail an wasistdennhierlos@freiesradio-nms.de oder eben die Kurzvariante widhl@freiesradio-nms.de. Na, Daphne, was meinst du? Hört uns noch jemand?
2: Naja, wir müssen eh alle in Schatten, es ist warm hier.
3: Naja, bei uns wurde auch Montag die UKW-Verbreitung ausgeschaltet.
2: Genau, wir sind nur noch digital.
3: Nur noch DAB Plus und Stream. Leute, wir hoffen natürlich, dass ihr uns treu bleibt. Wir sind gespannt. Ja, und wollen wir loslegen?
2: Ja, ich fange gleich mal an.
3: Mit Sport?
2: Nein. Nicht wirklich. Das ist kein Sport.
3: Ach so, das ist kein Sport. Das stimmt. Das findet an einem Sportort statt, aber ist eigentlich was anderes. Leg los.
2: Genau, es findet im Endeffekt die Gegenveranstaltung zum 1.8. statt. Und zwar in Einfeld, war ja wieder Einfeld Open Air. Und das Ganze findet jetzt am Samstag, den 15. August in Wittorf statt. Und zwar wird eingeladen zum Wittorf Open Air. Das ist die dritte Veranstaltung, die startet um 18 Uhr auf dem Sportplatz Kälberweg, also da ist dann auch der Sportplatz wieder dabei, dann passt es auch wieder zu meinen Meldungen. Nach zwei erfolgreichen Veranstaltungen soll es dann halt wieder losgehen und wir können uns auf viel Musik freuen. Das Ganze startet um 18 Uhr und soll so bis um 3 Uhr gehen. Ich war letztes Jahr da, es ist nachher ein tolles Feuerwerk, es macht Spaß und dann nachher ist halt noch nach Live-Musik ein DJ vor Ort. Also ab auf die Tanzfläche und dann haben wir einen schönen Abend.
3: Okay, ja, wir haben nicht ganz so viel heute. Man merkt, dass noch Ferienzeit ist und wir fangen an mit dem Museum Tuch und Technik. Dort ist gerade die Ausstellung Was konnten sie tun? 1933 übernahmen Hitler und die Nationalsozialisten die politische Macht in Deutschland. Sie errichteten eine Diktatur, die meisten Deutschen folgten dem neuen Regime begeistert oder passten sich an, weil sie sich davon Vorteile erhofften. Manche blieben passiv, aber nur wenige Menschen stellten sich den Verletzungen der Menschenrechte und den Verbrechen der neuen Machthaber entgegen. Die Ausstellung Was konnten sie tun? Widerstand gegen den Nationalsozialismus 1939 bis 1945 der Stiftung 20. Juli 1944 in Zusammenarbeit mit der Gedenkstätte Deutscher Widerstand, die das Museum Tuch und Technik vom 5. Juni bis zum 25. Oktober präsentiert, zeigt, wie vielfältig die Formen des Widerstands gegen den Nationalsozialismus waren. Manche Menschen verbreiteten Informationen, ausländische Rundfunksender druckten Flugblätter und verteilten sie. Andere halfen verfolgten Juden, Kriegsgefangenen oder Zwangsarbeitern. Und einige versuchten, Hitler zu stürzen, um seine verbrecherische Herrschaft und den Krieg zu beenden. Die ganze Ausstellung ist kostenlos. Ja, die findet da im Foyerbereich dann statt. Kann jederzeit dann besucht werden. Wie gesagt, noch bis zum 25. Oktober am Museum oder im Museum Tuch und Technik. Ja, hier steht es auf Fensterfront zum Kleinflecken. Kleinflecken 1. Du, ja. Daphne,
2: willst du erst Musik?
3: Ja, lass uns. Ich glaube, wir können uns das erlauben.
2: Ja.
3: Mit der Musik heute rumzuasen. Ja.
2: Ja, dann fangen wir mal an, ne? Mit Bonnie Bianco, Miss You So.
3: Ja.

0: den Applaus nehme ich noch einmal mit, ne?
1: Ja.
0: Ja, und zwar gleich einen Platz sichern per WhatsApp. Und zwar bietet Blau-Weiß Wittorf einen Seepferdchen-Schwimmkurs an. 10 ja. Einheiten, 150 Euro. Und das Ganze startet am 22.08. und findet jeweils von 8.30 Uhr bis 9.30 Uhr samstags morgens statt. Ja, das Angebot richtet sich an Kinder im Alter von 5 bis 8 Jahren. Und ihr habt die Möglichkeit, euch per WhatsApp anzumelden unter der Nummer 015

0: 01573 1377 7364. Ich wiederhole nochmal: 01573 1377 7364.
1: Hast du damals auch Seepferdchen gemacht?
0: Ja, habe ich. Ja, tatsächlich.
1: Ja. Ich nicht. Ich habe gleich Freischwimmer gemacht. Das war, glaube ich, dann die nächste Stufe, ne? Also kurz, es gab ja Freifahrten und Jugend, glaube ich.
0: Genau, und jetzt heißt es Bronze, Silber, Gold.
1: Genau, und Seepferdchen habe ich gar nicht gemacht. Aber ich habe damals einen Schwimmkurs auch gemacht im Freibad in Aukruch. Da war gut. Und dann konnte ich gleich Freischwimmer machen.
0: Na, siehste.
1: So. Und dann durfte man auch erst ins Schwimmerbecken.
0: Echt?
1: Ja, und der Bademeister kannte alle. Und wehe, man ist ohne Freischwimmer im Schwimmerbecken gewesen. Dann hat er einen sofort rausgepfiffen.
0: Und der Weltmeister oder Europameister aus Elmshorn, der heute Nacht eine Goldmedaille geholt hat, der hat ja noch nicht mal das Schwimmabzeichen Gold.
1: Ach so.
0: Aber er hat eine Goldmedaille.
1: Ja, okay. Ja, das ist ja so eine Formalie, ne? Aber na gut, klar, man kann auch so schwimmen lernen. Ich mach mal weiter mit Kultur. Wir bleiben im Museum Tuch und Technik. Blick ins Leben, Menschen wie du und ich. Der Titel Blick ins Leben ist bei dieser Ausstellung wörtlich zu nehmen. Gertrud Schaber lädt uns ein, genau hinzusehen, in Gesichter, in Augen, in die Seele des Menschen. Ihre Arbeiten öffnen Fenster zu dem, was uns alle verbindet. Freude und Schmerz, Hoffnung und Enttäuschung, Liebe und Sehnsucht. Das Museum Tuch und Technik zeigt Textilkunst von Gertrud Schaber vom 20. März bis zum 27. September 2026. In ihren Arbeiten begegnen uns keine idealisierten Figuren, sondern Menschen wie du und ich. Die Künstlerin fängt jene stillen Momente ein, in denen sich das ganze Leben in einem Blick verdichtet. Mal zeigt sie einzelne Personen in ihrer Einzigartigkeit, mal Menschen im Dialog miteinander. Manchmal auch in direkter Gegenüberstellung. Als würden sie uns ihre Geschichte erzählen wollen. Ja, dafür ist dann aber jetzt der Museumseintritt zu entrichten. Das ist nicht draußen an den Glasfenstern. Im Museum Tuch und Technik, Kleinflecken 1, zum Beispiel am Freitag, den 14. August von 9 bis 17 Uhr. Aber wie gesagt, die Ausstellung gibt es noch bis zum 27. September.
0: Sehr schön, ich mache einfach mal weiter. Jetzt habe ich hier auch das System erkannt. Du hattest das nach Terminen sortiert.
1: Ja. Wie hättest du das sortiert? Nach Weite der Strecke?
0: Ich dachte, ich mache jetzt mal so Sport von Süd nach Nord.
1: Ach so, ja, kann man auch machen. Es ist,
0: Dir mal so zwei ab, ne?
1: Ja.
0: Also ich fange jetzt einfach mal an. Und zwar ist es jetzt die Sieben-Seen-Tour. Am Samstag, den 15. August, startet wird um 11 Uhr. Das muss auch so sein, weil das sind nämlich 60 Kilometer, die da angedacht sind. Diese ruhige Tour führt in den Naturpark Westensee. Bademöglichkeiten sind vorhanden. Ja, und die leichthügelige Strecke führt über Nebenstrecken, Feld- und Waldwege. Die Verpflegung ist in der Packtasche mitzunehmen. Da ist sie wieder.
1: Ja.
0: Und außerdem ist Pommesessen am Wandersee möglich. Ja, Start ist um 11 Uhr, Gemeindehaus Ketering, Domagstraße 64, das ist in der Gartenstadt. Ja, und Leitung hat Michael Neumann, der hat auch eine Telefonnummer für Rückfragen, das ist die 04393 1541, und das Ganze ist geplant von 11 bis 17 Uhr und wir haben eine Durchschnittsgeschwindigkeit von 15 bis 17 km/h.
1: Ich mache jetzt erstmal weiter mit Kultur. 25 Jahre Herbert-Gehrisch-Stiftung Jubiläumsausstellung. Ja, unter anderem mit Werken von Norbert Prangenberg in der Galerie. Die Stiftung ist ein Ort, an dem zeitgenössische Kunst, historische Architektur und eine liebevoll gestaltete Parklandschaft direkt an dem Flüsschen Schwale auf besondere Weise zusammenfinden. Das Profil der Stiftung prägen neben der Sammlung auch ihre Ausstellungen. In 25 Jahren wurden 85 Ausstellungen mit internationalen, nationalen und regionalen Künstlerinnen und Künstlern realisiert. Nach dem Prinzip Outside Inside entstanden in all den Jahren eine ergänzende Sammlung im Dialog zu den Skulpturen im Park. Zahlreiche neue Werke und Schenkungen sind nun erstmals zu sehen. Den Auftakt bilden Piet Krocke und Abraham David Christian in der Villa Wachholz, Leiko Ikemura in der Remise Mimo Palladino im Souterrain sowie Norbert Prangberg im Dialog mit Heinz Brelo in der Galerie. Im August wird die Präsentation in den Ausstellungsräumen durch andere künstlerische Positionen aus der Sammlung abgelöst und erhält dadurch eine frische neue Perspektive. Freier Eintritt zum Beispiel, ja, war das, es ist am Freitag von 14. August von 12 bis 18 Uhr, aber auch am Samstag, 15. August, Sonntag, 16. dann 2 Tage Pause, wieder dann am Mittwoch, den 19. und zum Beispiel auch Donnerstag, den 20. August, jeweils um 12 Uhr in der Herbert-Gehre-Stiftung Brachenfelder Straße 69. Wie gesagt, die Ausstellung läuft noch ein bisschen weiter. Ich habe jetzt nur die Termine für die kommende Woche vorgelesen.
0: Sehr schön. Genau, und ich habe dann hier nochmal eine etwas längere Radtour, und zwar für Sonntag, den 16. August von 9 bis 17 Uhr. Und das ist die Tour zum Baden nach Eckernförde. Über Kiel nach Eckernförde, von der Landeshauptstadt auf die Ostseeküstenradweg, dann ein Strandbesuch, das ist doch schon mal wieder nett, Schwimmen, gegebenenfalls ein Fischbrötchen, und dann geht es zurück über Landwehr, Schierensee. Ja, und es ist im Endeffekt nur was für geübte Radler, weil 130 Kilometer und eine Durchschnittsgeschwindigkeit von 20 bis 22 km/h, das ist ja schon relativ flott. Die Verpflegung kommt wieder aus der Packtasche. Ja, und Leitung hat hier Ulf Döring, und auch der ist telefonisch zu erreichen unter der Neumünsteraner Vorwahl 04321 29094. Ja, und gestartet wird an der Gemeinschaftsschule Brachenfeld, für die etwas Älteren die IGS Brachenfeld, an der Plönerstraße 121, und die Rückkehr ist zu um 17 Uhr geplant.
1: Also nicht zu lange baden.
0: Ja. Und nicht zu lange Fischbrötchen essen.
1: Genau. Gut, Daphne, ich würde sagen, lass mal wieder Musik hören.
0: Das machen wir.
1: Und was haben wir da?
0: I Like Japan von Gazebo.

0: So, da sind wir wieder und es geht weiter. Frank, du willst weitermachen?
1: Ich mach weiter. Und zwar lädt der Kulturlokschuppen Neumünster zum großen Sommerfest ein am Samstag, den 15.08. Da gibt es ein Programm für Groß und Klein. Ich habe hier so ein Plakat, ich muss das ein bisschen abkürzen. Neu ist zum Beispiel die historische Dampflok 78468, die ist unter Dampf. Oder die Diesellegende V221-106-8. Die musst du doch auch kennen, ne? So eine Diesellegende?
0: Ja, total. Nee, natürlich nicht.
1: Ich glaube, mit den ganzen Nummern, das lasse ich jetzt mal. Großdiesellok, Gastloks sind zwei da. Also es sind Lokomotiven, die einfach zu Gast da sind. So verstehe ich das, klar. Aber was auch noch lustig ist hier, die Dampflok O und K, also die 7685 für die Kenner und Kennerinnen, das Fienchen wird auch unter Dampf gesetzt. So, und dann gibt es eine große Fahrzeugparade auf der Drehscheibe, Führerstandsmitzfahrten, Dresinfahrten, historische Güter, Land- und Baufahrzeuge, Miniaturdampfbahn zum Mitfahren, Info- und Verkaufsstände, ja, für alte Lokomotiven halt. Zwei Hüpfburgen, für warme und kalte Verpflegung ist gesorgt. Einlass 10 Uhr, letzter Einlass 17 Uhr in der Brückenstraße 18 bis 16 in Neumünster. Eintritt 9 € für Erwachsene, 5 € für Kinder oder 20 € für Familien mit Kindern. Vorverkauf im Internet möglich unter www.kulturlokschuppen.de. Dann gibt es auch noch Pendelfahrten zum Hauptbahnhof Neumünster für 2 € hin und zurück. Kinder fahren umsonst mit. Es gibt eine neue Parkregelung, 2 Parkflächen, Hauptparkplatz an den Holstenhallen. Behinderte und Zweiräder dann an der Brückenstraße. Veranstalter ist die Interessengemeinschaft Kulturlokschuppen Neumünster. Neumünster macht Dampf, steht da noch.
0: Ja. Sehr schön. Ja, und ich habe jetzt mal was aus Tungendorf. Und zwar die Ballschule. Ballschule Spiel, Spaß und Bewegung kombiniert mit Turnen an Geräten für Minis ohne Eltern für Kinder ab 4 Jahren. Hat Ihr Kind Energie ohne Ende und liebt es, sich zu bewegen, dann ist unsere Ballschule genau das Richtige. Hier steht die Freude an der Bewegung im Vordergrund, ganz ohne Leistungsdruck. In diesem Alter entwickeln Kinder ihre motorischen Fähigkeiten besonders schnell. Und in der Ballschule nutzen wir die Vielseitigkeit von Bällen, um die körperliche und geistige Entwicklung spielerisch zu fördern. Motorik, Koordination, Fangen, Werfen, Prellen, Rollen und Kicken. Nein, nix kicken. Der Ball gehört in die Hand. Genau. Dann das Ballgefühl, den Umgang mit den verschiedenen Ballgrößen und Formen lernen, soziale Kompetenzen, Teamgeist, faires Miteinander, Einhalten von kleinen Spielregeln, Raumorientierung, Einschätzung von Abständen, Geschwindigkeiten und Richtungen. So, wer da jetzt Interesse hat und meint, dass das Kind ab 4 Jahren ohne Eltern dahin geht, kann eine Anmeldung vornehmen über WhatsApp unter der Rufnummer 0176 21 720 846. Und das Ganze leitet Melanie Lütje. Und das Ganze findet immer statt, donnerstags von 17 bis 18 Uhr in der Turnhalle der Betzer-Lotzi-Schule.
1: Wir gehen wieder ins Museum Tuch und Technik. Wie wird Wolle zu Garn gesponnen? Wie wird Tuch gewebt? Im Museum Tuch und Technik erlebt der Besucher und die Besucherin bei seiner Zeitreise oder bei ihrer Zeitreise in die Vergangenheit, dass sich die Grundprinzipien der Tuchherstellung von der Eisenzeit bis heute nicht geändert haben. 2000 Jahre Textilgeschichte zeigt das Museum Tuch und Technik. Sorry. Besonders eindrucksvoll sind die Exponate aus der Zeit der industriellen Tuchherstellung. Imposante Maschinen zur Verarbeitung der Rohwolle bis zum Spinnen des Garns. Über 20 Meter lang und mehr als 3 Meter hoch ist zum Beispiel der Dreikrempelsatz, mit dem die Wollflocken zu lockerem Vorgarn verarbeitet werden. Eng verwoben mit der Geschichte der Textilherstellung zeigt das Museum Tuch und Technik die Geschichte Neumünsters, das sich vom armen Geesdorf zum größten Industriestandort Holsteins entwickelte. Feste und Vereine, Wohnsituation und Arbeitsbedingungen, Originalobjekte geben Einblicke in das Leben der Menschen vor Ort. Die Führung gibt einen Eindruck über die Dauerausstellung. Die Vorführung einer industriellen und vorindustriellen Maschine rundet diese Führung ab. Es ist dann der Museumseintritt zu entrichten und die nächste öffentliche Führung ist dann eben am Sonntag, den 16. August von 14 bis 15 Uhr im Museum Tuch und Technik.
0: Ja, ich habe dann noch den Pampers-Tanz. Für Kinder im Alter von 1 bis 3 Jahren, da dürfen die Eltern damit. Ja, vom Wippen zum Tanzen. Wenn die Musik ertönt, fängt der kleine Pampers Po an zu wippen. Über die Bewegung zur Musik wird das Tanzen mit den Eltern spielerisch ausprobiert. Durch das Nachahmen erleben viele Kinder Freude an der Bewegung. Dadurch können sie die motorischen und kreative Fähigkeit ihres Kindes entwickeln. Kleine Turnübungen runden die Stunde denn ab. Auch hier Infos und Anmeldungen schriftlich unter kinderturnen@svt-neumünster mit ue.de oder per WhatsApp 0176 21 72 08 46. Ist wieder Melanie Lütje. Ja, und das Ganze soll stattfinden im Oktober oder ab Oktober in der SVT Bewegungswelt, immer mittwochs von 15 bis 16 Uhr.
1: Ja, es gibt wieder sommerliche Orgelkonzerte in der Vizilienkirche. Vom frühen Barock bis zur Romantik. Werke von Heinrich Scheidemann, Vincent Lübeck, Johann Sebastian Bach und Felix Mendelssohn Bartholdy. An der Orgel sitzt Gunnar Sundebro. Er kommt ganz aus Wesselburen nach Neumünster. Eintritt frei, Kollekte für die Kirchenmusik ist dann am Ausgang. Das Ganze am Sonntag, den 16. August um 18 Uhr in der Vizilienkirche. Hinter der Kirche 1. Na, was meinst du, wollen wir mal wieder Musik hören?
0: Wir wollen jetzt mal wieder Musik hören. Ist dein Titel?
1: Little Sims mit Jung.

0: Schon ist das Lied vorbei.
1: Was für ein Abgang.
0: Hast gehört, sie hat auch ein Kratzen im Hals gehabt. Am Anfang hatte ich vorhin, als ich den Text durchgelesen habe, auch immer fies sowas.
1: Total. Ja. Soll ich jetzt weitermachen?
0: Ja, mach du mal weiter.
1: Ach so, okay. Ich hatte meinen Kopfhörer schon zur Hälfte auf, deswegen habe ich nicht mehr richtig was mitbekommen. Ja, ich habe dann nochmal was für Kinder. Da hat SVT jetzt echt richtig viel gestartet, beziehungsweise startet jetzt nach den Ferien viel. Das finde ich total klasse. Und zwar Kinder-Yoga. Für Kinder im Alter von 4 bis 8 Jahren. Das Ganze wird angeleitet von Carina Peter. Das ist eine zertifizierte Kinder-Yoga-Trainerin. Ja, wir freuen uns, euch unseren neuen Kinder-Yoga-Kurs anzubieten. In einer liebevollen und unterstützenden Umgebung möchten wir euren Kindern die Möglichkeit geben, Ausgeglichenheit und innere Ruhe zu finden. Kinder-Yoga fördert nicht nur den Mut, sondern auch das positive Körpergefühl, das für die Entwicklung unserer Kleinen von großer Bedeutung ist. Durch gezielte Übungen stärken wir die Konzentration und Balance der Kinder, während sie gleichzeitig ihre Körperhaltung verbessern. Achtsamkeit wird spielerisch vermittelt, sodass die Kinder lernen, im Moment zu leben und ihre Gefühle wahrzunehmen. Der Kurs ist nicht nur lehrreich, sondern auch voller Freude und Spaß. Wir laden alle interessierten Kinder ein, gemeinsam mit uns eine spannende Reise in die Welt des Yogas zu gehen. Lasst uns zusammen die Grundlagen für eine gesunde und glückliche Zukunft legen. Wir freuen uns auf euch, ja, und Infos und Anmeldungen auch unter kinderturnen@svt-neumünster mit ue.de. Oder wieder per WhatsApp. Ich sag die Nummer jetzt ein drittes Mal, ne? 0176 21720846. Das ist wieder Melanie Lütje. Und das Ganze findet fortlaufend donnerstags von 16 bis 17 Uhr statt. Und zwar im SVT-Sportzentrum im Saal.
0: Gut, wir gehen jetzt ins Savoy. Da haben wir jetzt nur wieder die Kurzmeldung. Kino im Savoy, Virginia Woolf's Night and Day. Am Samstag, den 15.8. um 20 Uhr und am Sonntag, den 16.8. Am 15.8. um 20.30 Uhr und am Sonntag, den 16.8. um 20 Uhr. Länge 95 Minuten, freigegeben ab 6 Jahren. Und dann gibt es noch Der Geschmack von Apfelkern am Dienstag, den 18.8. um 15 Uhr. Ja, das nennt sich Kino zum Kaffee. Länge 121 Minuten, freigegeben ab 12 Jahren.
1: Ich bin wieder dran.
0: Du bist wieder dran.
1: Genau, wir gehen jetzt mal ein Stück weiter und zwar an die Nordsee. Es sind die der Hafentaglauf ist da und zwar der 38. CI Schmidt Hafentaglauf. Findet jetzt am Samstag, den 15. August statt und zwar im Zentrum von Husum. Veranstalter ist der Husumer Sportverein seit 1875 e.V. und die Läufe werden immer im Rahmen der Husumer Hafentage angeboten. Ja, es gibt verschiedene Strecken, die am Hafen entlang führen. Es startet im Endeffekt mit den 212 Meter Husum Stadtwerke Kidslauf, dann 10 Kilometer CI Schmidt Hafen Tagelauf, 2,66 Kilometer Hansenhafen Runde, 5 Kilometer Therapiezentrumlauf und 10 Kilometer Provinzial Firmen Cup. Und ach so, das ist auch noch total schön, 4x2,5 Kilometer VR Westküstenstaffellauf. Also wir haben ein ganz, ganz großes Angebot. Man kann sich anmelden über die Website vom Sportverein oder einfach eingeben Hafentagelauf in Husum. Und man hat gute Möglichkeiten, sich noch anzumelden oder einfach als Zuschauer dabei zu sein.
0: Okay, so, dann habe ich jetzt was für die ganz Kleinen. Vorlesen für Vorschulkinder und kleinere Grundschulkinder. Susanne Tertel liest vor, was sich die Kinder wünschen und sucht auch gern gemeinsam aus. Das Ganze am Montag, den 17. August. Ja, findet sogar noch dann statt bis 14. Dezember, also wöchentlich dann. Von 15.30 Uhr bis 16 Uhr, klar, die Kleinen können nicht so lange zuhören. Veranstaltungsort ist die Gemeindebücherei Bordesholm. In der Holstenstraße 28. So, Daphne.
1: Musik.
0: Musik, ne? Wollen wir nicht der Song ist da recht kurz, der ist ganz oben. So, wir können was Längeres spielen. Life is Life, hast du dir auch gewünscht.
1: Das passt doch immer.
0: Zieh ihn doch mal hoch und dann spiel ihn ab. Ja.
1: Dann geht's mal los, ne?
0: Jo.

0: Das freie Radio Neumünster mit Was ist denn hier los? Ich habe hier die letzte Meldung. Ja, die ist eigentlich, naja, Sport ist es nicht, aber auch nicht Kultur, sondern der Arbeitskreis Radmobilität. Der Arbeitskreis Radmobilität startet in 2026 neu und wird sich mit Fragen der Mobilität, insbesondere der Radmobilität in Neumünster, beschäftigen. Wir wollen die Umsetzung des städtischen Masterplans Mobilität und des Teilkonzepts Radverkehr konstruktiv fordern, begleiten und unterstützen. Hierfür werden wir für das in 2017 beschlossene 10-Punkte-Programm Fahrradstadt Neumünster 2025, Stichwort, das ADFC Neumünster reflektieren und fortschreiben. Wir freuen uns über eine kontinuierliche und zielführende Mitarbeit von interessierten Bürgerinnen und Bürgern, heißt es dort im Pressetext. Das Ganze findet statt in einer Woche am Donnerstag, dem 20. August von 19 bis 21 Uhr im Gemeinschaftshaus Ketering, Domarktstraße 64. So, und wir haben es wieder, Daphne, haben wir beim letzten Mal auch schon gehabt, ne? Dass mehr Sportmeldungen da sind als Kultur- und allgemeine Veranstaltungstipps.
1: Ja, wir haben jetzt ja so ein bisschen Glück gehabt, dass jetzt so viele Kinderveranstaltungen da sind.
0: Ja.
1: Also es wird jetzt auch tatsächlich Zeit, dass nach den Sommerferien so der aktive Sport wieder in Neumünster losgeht.
0: Ja, alles dreht sich ein bisschen ruhiger. Ist ja nett.
1: Genau, aber ich freue mich auch wieder auf die Mannschaftssport-Events. Mhm. So Handball, ja. Badminton und all sowas.
0: Das
1: Genau, jetzt haben wir noch den KN-Förde-Triathlon in Kiel. Und das Ganze wird organisiert vom USC Kiel e.V. und findet am Sonntag, den 16. August in Kiel statt. Und zwar an der Kiel-Linie. Genau, der Triathlon umfasst eben die normale Setting. Ja, und mehr kann ich jetzt eigentlich gar nicht dazu sagen. Ruhig nochmal auch da auf die Homepage gucken, KN Förde Triathlon. Ja, zum Zuschauen ist es bestimmt gut. Mitmachen müssen wir wohl noch ein bisschen trainieren, ne?
0: Mhm. Ja.
1: Genau, du hattest auch noch was.
0: Ja, ich helfe dir jetzt beim Sport.
1: Total gut.
0: Die Rennradtour. Ich bleibe beim Radfahren dann hier. Die RennradfahrerInnen treffen sich wöchentlich in der Saison vom 4.5. bis 28.9. immer montags um 10 Uhr, außer an Feiertagen. Die Tourenlänge richtet sich nach Wetterlage und Teilnehmerzusammensetzung. So können die gefahrenen Strecken zwischen 60 und 90 Kilometer variieren. Die Durchschnittsgeschwindigkeit wird 24 km/h oder mehr betragen. Da wir bei flottem Tempo nicht über die Strecke diskutieren können, gibt eine oder einer die Richtung vor. Alle Teilnehmerinnen und Teilnehmer an den Rennradtouren müssen einen Helm tragen. Ja, das findet dann am nächsten Montag um 10 Uhr in der Gartenstadt statt. Also dort ist der Start, sagen wir mal so, da geht es ja dann rund. Stoversegen 3, Koordinator ist Kurt Feldmann-Jäger. Telefon 0179 979 22 14. Ja.
1: Und ich finde, wir machen jetzt mal mit R.E.M. weiter, oder?
0: Ja, wir haben Zeit genug noch. Viel Spaß.
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0: So, wer macht weiter, du oder ich?
1: Mach mal weiter.
0: Ich mach mal weiter. Die letzte Meldung, die ich hier habe, Feierabendradeln. Seit 36 Jahren ist das Feierabendradeln am Mittwoch, das Neumünsteraner ADFC, unser beliebtestes Angebot für Radfahrbegeisterte. Diese Touren sollen gezielt Berufstätige, Hausfrauen und Männer und alle gleich welchen Alters ansprechen. Die rund 25 Kilometer langen Fahrten dauern circa 2 Stunden. Bei einer Durchschnittsgeschwindigkeit von 15 bis 17 km/h. Ist also im Vergleich zu den Touren, die wir eben hatten, recht gemütlich. Ja, da ist auch immer eine Rast vorgesehen, damit sich Routen nicht so schnell wiederholen und vor allen Dingen, damit jeder oder jede zumindest einen Monat lang den Heimvorteil nutzen kann, wird in 6 verschiedenen Stadtteilen gestartet. Ja, jetzt geht's eben los. Am Mittwoch, den 19. August von 19 bis ca. 21 Uhr in Gardeland, nämlich an der Grundschule Gardeland, Norderstraße 1. Die Leitung hat Thomas Behrendt. Telefon 0162 943 0010. Veranstaltungsort, also Startpunkt der Radtour, Feierabendradeln, Grundschule Gardeland.
1: Ja, ich habe jetzt noch eine Veranstaltung jetzt für den 16. August, also für Sonntag. Und zwar ist das eine Sportveranstaltung des TuS Felde e.V. Mit den lokalen Unterstützer. Also da wirken mit DLRG Felde, die Freiwillige Feuerwehr, die Gemeinde Felde. Ja, und das ist eine Art Triathlon. Und jetzt habe ich aber leider keinen Start. Auf jeden Fall findet das am Sonntag, den 16. August statt. Aber ich glaube, wenn ihr einmal auch hier auf die Homepage vom TuS Felde geht, dann werdet ihr alle näheren Infos erfahren. Und das ist auch halt als so ein Event, wo man kurzfristig nochmal dran teilnehmen kann.
0: Okay, gut. Dann würde ich sagen, Sportende.
1: So, und jetzt sehe ich hier auf unserer Playlist ein Lied, das kenne ich ja gar nicht.
0: Das ist Afro House. Mr. Beehive, Cass.
1: Wir hören uns das einfach mal an, ne?
0: Ja, ist flott.

0: So, ja Leute, das war's auch schon wieder mit Was ist denn hier los? Wir wünschen euch viel Spaß bei der ganzen Veranstaltung.
1: Genau, und nächste Woche 18 Uhr wieder einschalten. Dann sind Astrid und Simon am Mikro.
0: Ja, dann genießt noch den Sommer. Und wir hören jetzt auch Donna Summer mit I Feel Love, ein Remix von 2023. Ciao.
1: Tschüss.

0: 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Hallo, liebe Hörerinnen und Hörer. Es geht nicht um ein Frühstück im Tierpark Neumünster, aber um eine neue Ausgabe frei heraus. Aber es wird auch um Essen gehen. Ich habe hier zwei liebe Gäste, die schon mal kurz ihre Namen sagen. Hallo.
1: Hallo, mein Name ist Iris Meyer und ich bin vom Lions Club Neumünster.
2: Ich bin Dorette Kinzel-Herwig vom NRW Club Neumünster.
0: Und gleich geht's los.

0: Das war Klick-Klick-Decker mit Tierpark Neumünster. Ganz viele Themen zu Neumünster, zur Einstimmung auf eine nette Runde heute in der Sendung Frei heraus. Ich vertrete ein bisschen Dirk, der gerade nicht kann. Und ich habe ja, wie schon angekündigt, zwei nette Damen, sage ich mal, hier in der Runde im Studio 1, die sich jetzt noch mal ein bisschen ausführlicher vorstellen mögen. Lassen wir das Alter, etwas Ältere mal vor.
1: Wie aufmerksam.
0: Die Dorette hat sich schon vorgestellt. Ja. Ein schöner Vorname. Dorette ist nicht so ganz alltäglich, aber stell dich noch mal vor, was du machst, wo du herkommst, wie lange du schon in Neumünster bist, all sowas und worum es am Ende geht.
1: Also ich bin seit Ewigkeiten in Neumünster, ich bin hier sogar geboren, war aber dann mal 20 Jahre auch weg, aber dann hat es mich vor gut 30 Jahren wieder nach Neumünster verschlagen, aus beruflichen Gründen. Ich war jahrelang hier in Neumünster als Frauenärztin niedergelassen, arbeite zurzeit angestellt in Rendsburg und nähere mich dem Rentenalter jetzt so langsam. Insofern, ich bin seit gut 10 Jahren im Inner Wheel Club Neumünster organisiert und Mitglied. Und unser Club, wie ja auch die vielen anderen Service-Clubs, hat im Grunde es sich zur Aufgabe gesetzt, einmal Gemeinschaft und Freundschaft untereinander zu haben, aber auch in verschiedenen Projekten karitative Zwecke zu verfolgen oder aber auch wie zum Beispiel mit diesem Projekt Anschaffung für den Innenstadtbereich zu ermöglichen beziehungsweise dazu beizutragen, dass sowas möglich sein kann. Und außerdem bin ich selbst ein kleiner Genussmensch. Wir haben ja im letzten Jahr schon ein White Dinner gehabt. Ich fand es wunderbar und hoffe, dass das noch mal wieder so wird.
0: Jetzt hast du es ja, die Katze aus dem Sack gelassen. Wir haben noch gar nicht drüber gesprochen.
1: Oh,
0: jetzt in der Sendung. Macht ja nichts. Alles gut. Ja,
1: Entschuldigung, das kannst du löschen dann.
0: Nö, das löschen wir nicht. Das lassen wir jetzt so. Das war jetzt das Intro zu, worum es geht. Es geht um das?
1: Ja, es geht um das White Dinner. Ich will aber

0: Du willst erstmal wissen, wer ich bin.
1: Wer bist du? Hallo, also, Iris. Ihr kennt uns ja auch noch gar nicht.
0: Nee, wir haben uns heute kennengelernt. Minuten. Genau. Ja, ich bin Iris Meyer. Ich bin Mitglied im Lions Club Neumünster, bin dort aktuell Sekretärin und habe dieses White Dinner Event tatsächlich auch vorgeschlagen und auch viele gefunden, die das gut fanden und unterstützen. Und ich bin seit 18 Jahren in Neumünster, bin hier verantwortlich für die Wirtschaftsförderung. Jedem wird wahrscheinlich das Login-Gründerzentrum etwas sagen. Dort haben wir unsere Büroräumlichkeiten. Wir betreiben das für die Stadt Neumünster. Und wir machen eben die Wirtschaftsförderungsaufgaben für die Stadt. Und so bin ich eben 18 Jahre schon hier und habe Neumünster lieben gelernt. Fand es schon immer interessant. Der Job ist auch besonders vielfältig und aufregend. Und so bin ich ganz froh, dass ich auch in meinem privaten Leben, zum Beispiel eben im Lions Club Neumünster, auch etwas für die Stadt beitragen kann.
1: Also nicht nur beruflich, auch noch in der Freizeit im Ehrenamt ist es dann ja.
0: Genau.
1: Jetzt mal für mich persönlich, es gibt ja diese Lions Club und die alle, wie viele gibt es genau in Neumünster, wisst ihr das?
0: Sieben? Oh, ich glaube, es sind sogar mehr. Also ich glaube, es sind 9 oder... Mhm. 11. Also ich kann es nicht. Es gibt 2 Rotary Clubs, es gibt 2 Lions Clubs, es gibt Zonta, Inner Wheel, Old Table, Round Table, die Leos, den Ladies Circle.
2: Ladies Circle gibt es noch.
0: Habe ich noch jemand vergessen? Also es gibt ein paar.
1: Wahnsinn.
0: Ja.
1: Die sich alle mal vor vielen Jahren zusammengeschlossen haben und karitative oder auch andere Zwecke, aber viele Unterstützung auf verschiedensten Gebieten.
0: Ja, also es geht zum einen immer darum, dass man sich also mit gleichgesinnten Menschen trifft und anfreundet, also dieses sogenannte Clubleben, also wo man meistens so 2-mal im Monat, manche treffen sich auch häufiger, zusammenkommt und möglicherweise über das Tagesgeschäft spricht, sich vielleicht auch mal informiert über Vorträge, weil man Referenten einlädt, die spannende Dinge zu erzählen haben. Man isst gemeinsam etwas und man überlegt eben, wie man mit dem, was man selber so an Kompetenzen hat, etwas dazu beitragen kann, um andere Menschen zu unterstützen, die vielleicht nicht so tolle Möglichkeiten haben wie wir. Denn viele von uns haben einfach ein großes Netzwerk, kennen viele Menschen, die Dinge bewerkstelligen können, auf die Beine bringen können, um damit Geld einzusammeln, um gute Zwecke zu unterstützen.
1: Wir hatten schon kurz gesprochen, bevor wir jetzt die Sendung hier machen, dass dir das sehr am Herzen liegt, dass die Menschen sich mit der Stadt verbinden, sich damit identifizieren und Klick, Klick, Decker bringt ja auch viele Sachen, auch amoröses, sage ich mal, aber auch Sachen, die auch ein bisschen hakelig sind, wie zum Beispiel Schwermetall und wir wissen hier, Textilindustrie, hier lauern noch solche Sachen. Ja. Aber trotzdem, die Stadt, die Innenstadt und das liegt euch auch mit am Herzen, dass es hier, es passiert ja auch gerade viel, da wird viel gebaut, da wird versucht und wir hatten auch schon über diesen Zwiespalt, den man hatte, wenn man dann den Verkehr raushaben will, um es angenehmer für Aufenthaltsqualität. Mhm. Ist immer schwierig.
0: Ja,
1: ne?
0: Da scheiden sich die Geister. Also es gibt eben unterschiedliche Auffassungen, weil auch jeder eine unterschiedliche Perspektive oder Blick auf die Innenstadt hat. Also die Gewerbetreibenden sind also quasi mit anderen Voraussetzungen da. Die wollen natürlich möglichst viele Menschen da haben, die möglichst lange da sind und sich etwas kaufen, etwas verzehren. Und andere wollen vielleicht eben einfach nur mal schnell durch die Stadt huschen, um den kürzesten Weg sozusagen zu nehmen und mal eben irgendwo anhalten, am besten auf dem Parkplatz direkt vor der Tür und dann eben weiter. Und da sind eben unterschiedliche Interessen und die gilt es irgendwie so gut zu bündeln, dass sich alle dort wohlfühlen.
1: Und wie im richtigen Leben, man muss Kompromisse schließen am Ende. Ne? Genau. Und irgendwer muss es auch entscheiden. Ja. Aber das ist ja auch Demokratie, dass man miteinander in Diskussionen geht, Debatten geht und irgendwann muss natürlich beschlossen werden. Ja. Ein Abwägen der Interessen. Mhm. Und irgendwer wird immer ein bisschen auf der Strecke bleiben mit irgendwas. Das ist so. Aber da muss man auch mal mit leben.
0: Das finde ich auch. Also, und Konflikte helfen uns ja auch, wenn wir offen mit ihnen umgehen und uns austauschen, uns weiterzuentwickeln.
1: Jawohl. Ja? Wir lernen dazu.
0: Ja.
1: Das wollen, hast du schön. Wollen wir erstmal ein Lied machen und dann gerne. Gehen wir so richtig in Medias Res zum White Dinner. Es geht um das White Dinner dieses Jahr. Es gab ja schon eins. Wir haben da, das passt eigentlich sehr schön, von Gregor Meile, die wunderschönsten Dinge. Viel Vergnügen.

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1: Die wunderschönsten Dinge sind auch, wenn man noch Gäste bekommt, die gar nicht mehr erwartet waren. Hallo, Nina.
2: Moin.
1: Ich kenne dich auch noch gar nicht, deswegen passt es gut, dass du hier noch hereingeplatzt bist.
2: Ja, du warst letztes Mal ja nicht dabei.
1: Nee,
2: genau.
1: Das hat Dirk übernommen. Ja. Ich vertrete ihn sozusagen. Du hast dich jetzt hier schnell eingegroovt. Wir haben dich kurz ins Bild gebracht. Und ja, stell du dich einfach mal ein bisschen vor, wer du bist, wo du herkommst, was du machst, wo du herkommst.
2: Sehr gerne.
1: Wo du noch hin willst, kannst du auch machen.
2: Ja, sehr gerne.
1: Ich bin übrigens Thomas.
2: Ja, ich
1: vom
2: bin
1: Radio.
2: Nina. Also Nina Menzel. Ich bin auch im Lions Club in Neumünster mit drin und ich bin da die Activity-Beauftragte. Heißt, ich bin eben auch bei diesen ganzen Aktivitäten, die wir so veranstalten, mit verantwortlich. Und beim White Dinner natürlich in erster Linie für unseren super tollen Cocktail, den Lions Lime Gin. Und ja, insofern muss ich natürlich auch ein bisschen mitreden heute. Jo.
1: Schön, dass du noch gekommen bist.
2: Ja, gerne. Sehr gerne.
1: Passt doch. Wollen wir mal mit der Geschichte des White Dinner anfangen? Passt
3: ja,
1: das?
3: Halt.
1: Guck mal, klein bisschen bin ich doch durcheinander
3: jetzt
1: gekommen.
3: Jetzt darf ich doch mitreden. Ja, also ich finde das sogar ganz wichtig, dass wir das mal erzählen, wo das Ganze eigentlich herkommt. Denn das ist eine Idee, von der man vielleicht annehmen könnte, es gäbe sie schon 100 Jahre oder sowas.
1: White, so,
3: das,
1: ne?
3: Das White Dinner, das kennt man so aus den 1920er Jahren und so. Aber der Erfinder ist ein Franzose gewesen, ein François Pasquier. Der hatte 1988 in Paris eine Gartenparty veranstaltet, privat. Und es kamen viel zu viele Gäste, sodass er sich kurzfristig irgendwie überlegen musste, wohin mit denen. Und dann hat er spontan die Idee entwickelt, alle Teilnehmer in weiß gekleidet kommen zu lassen und hat sich irgendwie einen Park oder eine große Wiese oder sowas gesucht, wo man sich treffen könnte und hat dort ein Picknick veranstaltet. Es brachte jeder Tische und Stühle mit, eine Picknickdecke und natürlich auch den gefüllten Picknickkorb. Und so ist die Party dann eben auf einen größeren Platz in die schöne Natur verlegt worden und bekam den Namen Dîner en Blanc oder White Dinner, wie wir es jetzt eben so sagen und nutzen.
1: Das ist die Geschichte, ja. Das ist doch schön. Jetzt, wie kam Neumünster auf das White Dinner und seit wann? Also ich bin ja auch noch völlig unbedarft. Ich weiß, dass es das letztes Jahr gab, das habe ich hier tatsächlich im Radio so am Rande mitbekommen.
3: Ja.
1: Weil ihr auch schon hier wart.
3: Genau.
1: Dann erzählt doch mal die Geschichte in Neumünster dazu.
3: Ja, also letzten Endes gab es, glaube ich, schon einige Versuche von unterschiedlichen Personen, mal ein White Dinner auf den Weg zu bringen. Aber das ist eben nicht so ganz einfach. Das ist schon ziemlich viel Organisationsaufwand. Und ich habe das auch so ein bisschen so mitbekommen, wer sich darüber so unterhalten hat. Und habe das auch mal gesehen, dass ein anderer Club in Deutschland so ein White Dinner gemacht hat, ein anderer Service-Club. Und ich habe diese Idee meinem eigenen Club erst einmal dann vorgeschlagen, ob wir nicht ein White Dinner ausrichten wollen. Und das hat dann so auch nach einiger Zeit dann auch dazu geführt, dass wir uns überlegt haben, das ist aber auch etwas, was man mit anderen Clubs zusammen machen kann. Denn das ist auch etwas, was uns auch motiviert, mit anderen Clubs Dinge gemeinsam zu bewegen, die vielleicht ein bisschen mehr Aufmerksamkeit brauchen. Das hat auch schon Erfolg gehabt, zum Beispiel beim Kinderferiendorf in Neumünster. Da haben alle Service-Clubs aus Neumünster dazu beigetragen, dass das alles renoviert werden konnte. Das ist ein großes Unterfangen. So groß, das, was wir vorhaben, ist das jetzt also nicht. Aber es ist eine schöne Gelegenheit, auch an einem Projekt, was für unsere Stadt gemeinsam gemacht werden kann, hier in Hand zusammenzuarbeiten und die unterschiedlichen Kompetenzen der jeweiligen Clubs und ihrer Mitglieder, ihrer Netzwerke zu nutzen, um die Innenstadt mitgestalten zu helfen und die Attraktivität zu erhöhen.
1: Dann erkenne ich das richtig, dass du die Hauptinitiatorin bist. Du hast es dir irgendwie ausgeguckt. Wie bist du drauf gestoßen?
3: Ja, also es hat sich irgendwie so ergeben. Ich weiß nicht. Ich fand die Idee schön. Ich wollte selber auch gerne mal an so einem White Dinner teilnehmen. Und der Gedanke hat sich immer mehr verfestigt und da ist immer wieder was angeflanscht worden, bis ich dann irgendwann mal den Vorschlag gemacht habe. Und ja, irgendwie hat das gut geklappt. Und jetzt treffen wir uns regelmäßig zu Arbeitsgruppentreffen an unterschiedlichen Orten. Also das hat schon im Katharina von Bora Haus stattgefunden oder bei Jens Wagner, Lions Freund von uns, in seiner Firma und im Login. Also ganz unterschiedliche Treffpunkte. Und dann sind wir da mit 15 bis 25 Personen, also kommen aus allen Clubs dann Delegierte. Und wir überlegen uns dann so Schritt für Schritt, worauf es ankommt, was wir brauchen, wer kann was einbringen, was soll es zu essen geben, wo soll das stattfinden, wer macht die Musik, ja, also Dinge.
4: Ja, und es ist schon recht viel Organisationsaufwand, das muss man wirklich sagen.
1: Das nehme ich an.
3: Aber wir haben da so viel Spaß dran, dass wir treffen uns immer so für eine Stunde, anderthalb und irgendwie können wir uns aber nicht voneinander lösen und quatschen dann auch gerne noch über ganz viele andere Dinge.
1: Das ist immer schön.
3: Ja.
1: Dieses White Dinner findet zum zweiten Mal tatsächlich?
3: Das ist das zweite Mal.
1: Das zweite Mal? Ja. Also habt ihr schon Erfahrungen gesammelt und könnt da auch drüber berichten. Mhm. Wie war es mit dem ersten Mal? War es ein bisschen holprig am Anfang? Wie lief so ab?
3: Also wenn es etwas Holpriges gab, dann würde ich sagen, allerhöchstens etwas in den Vorbereitungen der ersten Treffen. Also bis wir uns so ein bisschen darauf verständigt haben, wie wir miteinander kommunizieren. Wir haben jetzt eine WhatsApp-Gruppe, sowas. Aber das Event also selber, ich klopfe jetzt mal lieber auf Holz.
4: War sehr gelungen. Da ist nichts schiefgelaufen.
3: Ja. Also wir haben uns aber auch wirklich intensiv Gedanken gemacht. Das ging von Anfang an reibungslos. Also schon mit dem Antrag an die Stadt Neumünster, da sind wir auf offene Arme gestoßen. Also es wurde sofort positiv begleitet. Dann auch tatsächlich der Ort, den wir uns ausgedacht haben, das war auch relativ schnell klar, dass es der Kleinflecken wird, weil das ein schöner Veranstaltungsort ist, wo sich Menschen ohnehin schon gerne aufhalten. Wir haben sofort mit Lothar Digutsch jemanden gehabt, der gesagt hat, das findet er so stark, er stellt das komplette Equipment, also Tische, Stühle, Zelte, Tischdecken, also Kaffeemaschinen, Tische, alles, was wir, also auch für die Aussteller und so, alles, was man sich so vorstellen kann.
1: Und auch noch in Weiß.
3: Alles und alle. Alles das war tatsächlich auch gefragt worden, hat denn jeder weiße Sachen und so? Wollen wir das nicht irgendwie in Beige und in Grau und so? Und da haben wir dann schnell gesagt, das heißt White Dinner und das muss dann auch white sein. Und dann haben wir uns überlegt, was kann man denn alles so anziehen in Weiß? Und da sind uns viele, viele Möglichkeiten eingefallen.
1: Jetzt der Ablauf. Aha. Also es findet jetzt können wir ja mal genau den Termin sagen und dann auch mal den Ablauf und was man im Vorwege vielleicht machen muss, wenn man daran teilnehmen will.
4: Ja, genau. Also dieses Jahr haben wir uns einen Samstag ausgesucht. Letztes Jahr hatten wir einen Sonntag genommen, weil wir terminlich so ein bisschen knapp waren und ein bisschen auch andere Events natürlich dann berücksichtigen mussten. Da ging das dann halt leider mit einem Samstag nicht. Das ist aber für einen Sonntag auch ganz hervorragend gelaufen. Mhm. Insofern hoffen wir natürlich, dass wir dieses Jahr mit einem Samstag noch ein bisschen mehr Glück haben, was die Teilnehmerzahl betrifft. Das wird der 29.8. sein. Und wir fangen dieses Mal dann halt um 16 Uhr an. Und dann geht das bis um 21.30 Uhr, glaube ich, haben wir gesagt. Ne? Genau. Der Veranstaltungsort ist wieder der Kleinflecken, auf jeden Fall, weil das wirklich ein toller Ort ist, um dieses Event zu machen. Und also von den Rahmenbedingungen her ist es eben wieder so. Ne? Also für Überdachung, Zelte, Tische, Stühle ist gesorgt. Es wird alles schön weiß eingedeckt sein wieder. Wir haben immer eine schöne Deko noch mit dabei. Es wird Musik geben und so ein bisschen Rahmenprogramm. Und es ist dann wieder so gedacht, dass die Teilnehmer, die gerne kommen möchten, sich einen Stuhl im Prinzip kaufen für den Event. Und den Stuhl bekommt man über die Weinvertikale bei Werner Brockmann. Da kann man sich die Karte besorgen. Für 15 Euro pro Person und es ist schon so gedacht, dass jeder halt eben sein Picknick mitbringt wieder, ne? In Weiß natürlich gekleidet kommt, das ist die Voraussetzung und dann halt eben, was er möchte, mitbringt zu essen. Das geht von bis, also wo jeder Lust drauf hat. Wer keine Lust hat, zu Hause was vorzubereiten und irgendwie selbsttätig zu werden, kriegt vor Ort bei uns aber auch was. Also wir haben dann Stände drumherum aufgebaut und es gibt halt ein bisschen was zu essen, zu trinken. Ja, da sind eigentlich keine Wünsche offen, würde ich sagen.
1: Das hört sich sehr gut an.
4: Ja.
1: Reservierung unter, ich habe hier so einen kleinen Flyer in der Hand. Ich buchstabiere das quasi mal. Ne? Also wir haben www.weinvertikale.de. Da kann man sich dann sozusagen die Karte, seinen Stuhl reservieren.
3: Ja.
1: Ich wiederhole nochmal www.weinvertikale-in-einem-wort.de.
4: Ja, wir werden auch jetzt demnächst anfangen, dass wir Plakate kleben und aufhängen, und die Flyer werden jetzt ja auch verteilt. Da ist ein QR-Code drauf, den kann man sonst auch scannen, und dann wird man direkt weitergeleitet zu der Adresse, wo man die entsprechenden Tickets dann bekommt.
1: Wir sind jetzt gut ein bisschen im Vorlauf. Wir sind jetzt über 3 Wochen davor. Ja. Jetzt hier, wir nehmen das auf, und ich werde das übermorgen am Mittwoch, den 5. um 19 oder 20 Uhr, das weiß ich noch nicht genau, wird diese Sendung laufen. Also hört uns dann jetzt, und dann werden wir es nochmal in der Woche, bevor es den Samstag dann stattfindet.
4: Ja, das wäre natürlich toll. Ja.
1: Nochmal so, also möglichst am Montag, so falls noch Restplätze da sind.
4: Ja, also man kann auch spontan kommen tatsächlich und vor Ort noch einen Stuhl ergattern. Also wer sich spontan entscheidet und sagt, heute ist das Wetter toll, wir haben Lust noch mal ein bisschen was Nettes zu unternehmen, kann man auch spontan zum kleinen Flecken kommen. Wir werden sicherlich noch den einen oder anderen Stuhl erübrigen können und mit anbauen können.
1: Regentänze am Freitag sind untersagt, ne?
4: Genau. So
3: was,
4: ist das.
3: Was mir nochmal wichtig ist zu sagen, weil wir leider nicht alle heute hier sind, die in dieser Arbeitsgruppe mitwirken, das zu gestalten, ist aufzuzählen, welche Clubs sich daran beteiligen. Also nicht, dass es nur oder lediglich der Inner Wheel Club Neumünster und der Lions Club Neumünster sind, sondern es sind noch mehr. Der Lions Club Neumünster Holsten ist mit dabei, der Zonta Club Neumünster und die Leos aus Neumünster. Das ist quasi der Nachwuchsclub der Lions. Also auch die jungen Leute engagieren sich dieses Jahr neu. Also wir anderen 4 haben das letztes Jahr gemeinsam gemacht, und dieses Jahr werden wir von den Jugendlichen unterstützt, was nochmal einen ganz anderen Esprit mit reinbringt.
1: Ja, ja, nochmal junges Blut, wollte ich gerade sagen.
3: Ja, genau. So
4: ist ja, ist ja so.
1: Ja, die können ja auch anpacken, oder?
4: Ja, die haben vor allem immer noch ein paar andere Ideen, ne? Also auch um nochmal die Blickwinkel so ein bisschen zu verändern oder vielleicht zu schärfen, ist das schon toll, wenn man die jungen Leute mit dabei hat.
1: Das ist gut. So, und jetzt kommen die Gäste ab 16.30
4: Uhr. Ab 16 Uhr,
1: genau. 16 Uhr? 16
4: Uhr, 16 Uhr, ja.
1: Oh, Entschuldigung. 21.30 Uhr ist das Ende, genau. Da ist die 30.
4: Genau.
1: 16 Uhr, ja, setzen sich und haben jetzt aber nichts zu essen mit. Das wäre nicht schlimm.
4: Das wäre überhaupt nicht schlimm. Dann können Sie sich drumherum angucken, was alles so geboten wird, und können sich trotzdem die Bäuche vollschlagen. Also ich glaube nicht, dass da jemand nicht satt werden würde.
1: Also für Essen ist gesorgt.
4: Für Trinken ist auch gesorgt.
1: Man kann aber auch selber mitnehmen.
4: Genau.
1: Und Besteck und Teller,
3: mitbringen.
1: Das bringt man alles
3: das
1: mit?
3: Ja, den ganzen Picknickkorb, das ist so der Gedanke. Also als würde man sich irgendwo auf die Wiese setzen und bringt alles mit, soll
1: so
3: das auch so sein.
1: Damals 1988
3: Teller,
1: war, ne?
3: Servietten, vielleicht, also weiß ich nicht, noch einen Nachtisch oder so. Soll man sich alles mitbringen. Ja.
1: Gut.
3: Muss man aber nicht, weil wir eben auch alles anbieten, um dort einen angenehmen Abend zu verbringen. Und natürlich auch ein super tolles Musikprogramm, auch abwechslungsreich. Wir wollen aber noch nicht verraten, wer da kommt, aber man kennt den einen und die andere mit Sicherheit.
1: Also es wird auch Live-Musik geben.
3: Auch Live-Musik.
1: Ahne ich schon, ja.
3: Ja.
1: Das ist doch schön.
4: Es ist ja auch so gedacht, ich weiß nicht, dass man auch nicht starr an einem Tisch sitzt, sondern auch so ein bisschen rumgehen kann, einmal von Stand zu Stand, aber auch von Tisch zu Tisch, weil man ja auch viele bekannte Leute treffen wird, denke ich. Und das ist auch wieder ein Anreiz, hinzugehen, und macht Spaß einfach.
1: Ihr werdet ja auch alle vor Ort sein.
4: Ja. Ja.
1: Mit organisieren, mit gucken und Weiß gekleidet, wenn auf ich das so alles... Ne? Dieses, was du gerade erwähnt hast, das Umsetzen, so in Kontakt zu kommen, mit anderen zu sprechen, animiert ihr dazu auch mal? Geht ihr auch rum, kommt mit den Leuten ins Gespräch und erzählt von euch? Und wir wollen ja auch wissen, weswegen findet denn das Ganze überhaupt statt? Was ist denn der Hintergrund? Da kommen wir auch gleich noch zu. Macht ihr das auch, dieses Animieren, dass die Menschen, dass man sich umsetzt? So kennt man ja auch von der Hochzeit oder so, dass dann einige mal so rumgehen. Das machen die meisten ja freiwillig. Aber es gibt auch welche so Sitzenbleiber, die sitzen dann. Keiner fordert zum Tanz auf, nix.
3: Also bei dem ganzen Weiß ist es aber schon ein buntes Treiben. Das muss man einfach so sagen. Also letztes Jahr waren auch viele Kinder dabei, die wuseln dann da durch die Gegend und die Eltern hinterher oder so. Oder es gab natürlich auch Musik, die zum Tanzen eingeladen hat. Also da sind auch einige dann vor der Bühne gewesen und haben schön getanzt und sind auch miteinander so ins Gespräch gekommen. Und dann verteilt sich das einfach. Und manche gehen vielleicht eher als andere und dann setzen sich da neue Leute hin. Und wir sind natürlich im Dialog auch als Gastgeber, wir sind ja die guten Gastgeber, wollen wir ja auch, dass unsere Gäste sich wohlfühlen und erkundigen uns natürlich auch. Und vernetzen vielleicht auch den einen oder anderen. Guck mal hier, da sitzt gegenüber jemand, der hat genau die gleiche Pizza wie du gebacken oder so. Gehört ihr zusammen? Also keine Ahnung. Also da fallen uns schon genügend Geschichten ein, dass wir die Menschen, ja.
4: Ja, wir haben ja auch ein paar Stehtische mit dabei und auch so gerade bei den Ständen nachher, wo man dann eben sich essen und auch mal das ein oder andere Getränk holen kann. Wir werden diesmal auch eine kleine Lounge-Ecke haben bei unserem Wein- und Gin-Stand, wo man dann auch noch mal gemütlich sitzen kann. Ich glaube, das wird schon die Leute dazu animieren, sich auch ein bisschen zu mischen.
3: Ja.
1: Genau. Gut. Musik hatten wir gerade angesprochen. Ja. Wollen wir noch mal? Musik?
3: Ja,
1: dann machen
3: gerne.
1: Wir hier noch mal. Frauen regieren die Welt. Ist doch so. Von Frauen umgeben.
4: Na klar.
1: Der Roger Cicero. Ja, nicht mehr unter uns, aber sehr schöne Musik von ihm kommt jetzt.
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0: Es sind noch alle Frauen da, keine ist weggelaufen. So, die fünf haben wir ja auch mit Nina.
1: Ja.
0: Und wir haben gerade in unserer Pause ein klein bisschen gesprochen, dass wir das Thema Wetter doch thematisieren. Ich wollte es ein bisschen vermeiden, aber es ja, gibt da viel zu sagen. Es kann regnen, wenn es dann unbedingt sein muss, aber wäre nicht so schön, weil was ist alles an Maßnahmen, an Gebäuden, wollte ich schon fast sagen, da, damit das auch an sich trocken bleibt.
2: Also das allererste, was wir getan haben, ist auf unseren Organisationsplan zu schreiben, Wetter, Sonne. Plan B gibt
1: keine
2: es
1: Sonne.
2: Nicht. Keine Sonne. Ja, nee, also
1: keine Option.
2: Plan A, also ich habe den 100-jährigen Kalender angeguckt und all so Sachen. Also Plan A ist gutes Wetter. Aber wir haben natürlich auch darüber nachgedacht, was passiert, wenn es regnet. Da war ein Gedanke, dass wir das dann irgendwo in ein Gebäude verlegen oder so etwas. Aber Pustekuchen, wir haben einen Veranstaltungsexperten an Bord mit Lothar Diegutsch. Der hat die Ausstattung, die wir brauchen, die uns das ermöglicht, das bei jedem Wetter durchzuführen. Also wenn die Sonne scheint, dann haben wir einen Sonnenschutz und wenn es regnet, ist es eben ein Regenschutz. Alle Tische und Stühle und der ganze Food Court und die Bühne sind überdacht. Da sind sogenannte Pagoden oder vielleicht gibt es auch noch einen Fachbegriff dafür. Also das steht da sozusagen alles dann im Trockenen oder im Sonnenschutz oder wie auch immer. Es wird auf jeden Fall ganz gemütlich werden, denke ich, oder?
1: Genau. Ja, absolut. So wie es letztes Jahr auch war. Genau.
3: Ja. Ja.
1: Und dann wird es halt ein Regentanz und kein Sonnentanz. Genau.
0: Kann ja, wenn es denn wirklich so passiert, auch mal ganz nett sein, ne?
1: Ja.
0: Solange es nicht bitterkalt wird.
1: Solange es nicht stürmt und windet, dabei ist das eigentlich kein Problem.
2: Ja.
1: Genau.
0: 29.08. Samstag.
1: 29.08.
0: Darauf hingewiesen.
1: 16 Uhr.
0: 16 Uhr.
1: Ist Startschuss.
0: Gerne ein Stuhl für die ganze Familie. Nein, also nicht für alle.
3: Für jeden ein.
1: Je größer die Gruppen, desto netter ist das eigentlich. Also es melden sich natürlich dann auch ganz gerne mal so richtige Grüppchen an. Und das macht das Ganze natürlich dann noch ein bisschen beschwingter und ein bisschen netter.
2: Ja. Und für Kinder und Jugendliche bis 16 Jahre ist der Eintritt auch frei. Also das muss man vielleicht auch nochmal dazu sagen.
1: Ja, das ist
2: richtig. Ist wirklich ab 16 zahlt man für einen Tisch.
0: Also ich war ja nun nicht dabei. Wie sieht das denn so aus? Ist das so eine lange Tafel? Sind es mehrere kleinere? Wie habe ich mir das so baulich oder angeordnet vorzustellen? Und wie viele Plätze habt ihr dann?
2: Es ist eine lange Tafel im letzten Jahr gewesen und abhängig davon, wie viele Teilnehmer sich für dieses Jahr anmelden, könnten es auch zwei lange Tafeln sein, die wir dann in L-Form sozusagen anordnen.
1: Oder wenn es noch
2: oder parallel,
1: wird
2: genau, ein U kann das auch werden. Also es hängt davon ab, wie viele Gäste kommen.
1: Oder ein
2: White
1: Dinner.
2: Also ein O wäre noch, aber es soll tatsächlich, also so ist es eben auch tatsächlich die Tradition, eine lange Tafel sein, sodass wirklich immer wieder jemand neben dir sitzt, also außer natürlich die Kopfstücke. Aber so ist das gedacht.
0: Gut.
2: Es wird ganz festlich aussehen.
0: Plätze, wie viel?
1: Wir haben, glaube ich, jetzt im Moment mit 150 geplant. Mhm. Davon gehen wir aus, dass wir das an Gästen auf jeden Fall bekommen, aber wir hätten noch ein paar Plätze in Reserve, also so ist das nicht.
2: Also es geht auch, also wir könnten das doppeln sozusagen.
0: Ja. Okay.
2: Ja.
0: Aber nicht auf den Tischen am Ende tanzen.
2: Das wollen wir ja mal sehen.
1: Nur wenn es regnet. Das ist gewichtsabhängig.
0: Nein, einfach schön gemütlich sich austauschen, essen.
1: Genau.
0: Nett.
1: Genau.
0: Ja. Sich verbinden, ne? Mhm. Sind wir wieder mit der Stadt verbinden, mit den
1: so
0: Menschen der Stadt und die Menschen untereinander.
1: Genau.
0: Einfach mal reinhorchen und dann. Was habe ich denn am 29. vor? Ich glaube,
1: ich hoffe ja noch nichts. Ne?
0: Eine Woche später hat mein Vater seinen 80. Geburtstag. Aber anderes Thema. So, White. White ist noch
1: White
0: ein Stichwort.
1: White ist die Devise.
0: Nicht nur die Deko und alles drumherum, sondern auch die Menschen.
1: Die Menschen in weiß gekleidet, genau.
0: Ein Arzt hat einen Vorteil?
1: Immer. Obwohl auch die meisten Ärzte ja heutzutage nicht mehr unbedingt ganz in weiß rumlaufen.
0: Dorette?
3: Hm. Ich habe auch was Weißes,
0: ja. Aber nicht den Arztkittel.
3: Nein, den habe ich auch nie an.
1: Okay. Den lassen wir dieses Mal weg, genau.
3: Ja.
1: Nein, was man im Schrank hat. Also man wundert sich tatsächlich teilweise, was dann doch Weißes sich im Kleiderschrank verbirgt. selbst wenn man das jetzt nicht unbedingt immer trägt oder auf dem Zettel hat, aber ein weißes T-Shirt hat eigentlich wirklich fast jeder, eine weiße Hose, egal ob kurz, lang, ob irgendwie was aus Leinen oder aus, es kann auch eine Sporthose sein, es kann eine Badehose sein, wenn sich einer traut. Völlig egal, Tennishose, Golfhose, irgendwas, was halt eben weiß ist oder zumindest ja, cremeweiß, wow, würden wir auch noch gelten lassen.
2: Ja, also weiß hat ja auch Varianten.
1: Genau, genau. Also es muss nicht schlohweiß sein, ja, es kann halt auch ein cremeweiß sein.
0: Und Schriftzüge oder so sind noch erlaubt.
1: Sind auch erlaubt, genau. Die müssen dann auch nicht in weiß sein, weißer Schriftzug auf weißem Grund. Nee, genau, das geht alles. Also Hauptsache, man hat irgendwie so eine weiße Grundkombination an, in irgendeiner Form. Das ist cool. So dahinter. Das sieht auch toll aus.
2: Das wirkt also, super toll. Also das glaubt schön, man gar nicht. Ja. Also es ist einfach richtig, richtig schön. Das ist so ein,
1: sehr sommerlich.
2: Eine Augenfreude.
1: Ja, ist wirklich so.
0: Ich stand eben auch vor meinem Kleiderschrank und hatte oben ein weißes T-Shirt drauf und habe überlegt, ziehst du es jetzt an oder nicht? Ich habe jetzt das da angezogen.
2: Ja, ein bisschen das Weiße musst du aufheben.
1: Musst du umgekehrt machen. Weißes T-Shirt und den Schriftzug in schwarz. Dann passt es wieder.
0: Ihr könnt ja mal sagen, was da draufsteht.
1: Ich bin ja freies Radio Neumünster.
0: Freies Radio Neumünster, das ist tatsächlich so ein T-Shirt, das wir hier selber haben. Ja. Aber es ist schwarz mit weißer Schrift und unserem Logo. Ja. Also.
1: Müsst ihr immer umgekehrt machen.
0: Ja, ist eine Idee. Mhm. Ne?
2: Ja, vielleicht könnt ihr dann auch eine Live-Schalte machen vor Ort.
1: Genau.
0: Wir haben einen sogenannten Bauchladen.
2: Ja,
0: habe ich tatsächlich bei der Kulturnacht gemacht.
2: Ja.
0: Die Möglichkeit besteht.
1: Ja, wäre eine Idee auf jeden Fall.
2: Das wäre ja toll.
1: Ja,
3: und dann auch die passenden T-Shirts.
2: Ja,
3: gleich so. Ne?
0: In weiß mit schwarzer Schrift.
1: Ja. Genau.
0: Ja, jetzt kommt man ins Grübeln.
2: Ja, denk doch mal drüber
0: Moderator.
2: Das war bestimmt Bestimmung, dass dir das eingefallen ist.
3: Ja, genau. Das hätte uns ja gar nicht besser einfallen können. Nee.
2: Nein.
0: Wir haben gleich Redaktionskonferenz.
2: Gut.
0: Ich werde das mal vorschlagen.
2: Ja.
0: Aber ich werde es nicht machen. Ich habe es ja zweimal Kulturnacht gemacht.
2: Ja.
0: Es macht Spaß.
2: Ja.
0: Aber man ist so gebunden.
1: Ja, das stimmt natürlich.
2: Ja, wenn man sich abwechseln kann mit irgendwem, wäre es vielleicht.
0: Ja. Ich schlage das vor. Ich schlage das für euch vor.
1: Ja, gute Idee.
0: Vielleicht hat ja jemand Lust. Ich werde da mal auch ein bisschen Appetit, was wir jetzt für eure Gäste machen und den Hörerinnen und Hörer, die das jetzt hören. Und dann werden wir sehen, was passiert.
2: Das klingt natürlich super. Toll. Eine
1: schöne Option. Ja,
2: super. Danke.
1: Ja, sehr schön. Sehr schön.
0: Ich kann es nicht versprechen. Ich schlage es nur vor.
1: Ja, einfach mal vorschlagen, genau.
0: Ja, und am Ende bin ich es dann doch wieder.
3: Das ist doch wieder.
0: Gut. Soweit erstmal. Ja. Wir machen nochmal Musik.
2: Gerne.
1: Gerne.
0: Und dann müssen wir ja nochmal, was soll am Ende bei rauskommen,
2: ja,
0: ne?
2: Das
0: machen wir dann dafür.
1: Genau.
2: Das machen wir gern.
1: Da sagen wir gleich nochmal was zu.
0: Transparenz kommt gleich dazu. Wir haben einfach mal The Safety Dance von den Men Without Hats. Also Hüte weiß sind auch erlaubt dann, ne?
1: Super. Auf jeden Fall.
2: Unbedingt.
0: Gut.
1: Kopfbedeckung kommt immer gut.
0: Erstmal das Lied The Safety Dance.

0: Wir hatten uns ja fast verquatscht, ne? Safety Dance war nicht ganz so lang, aber wir sind zurück bei Frei heraus und bei mir im Studio sind...
1: Nina?
0: Halt, Nina, jetzt muss ich erstmal alle anmachen hier. Nina?
2: Genau.
3: Iris?
1: Dorette.
0: Dorette muss doch noch mal ganz ans Mikro.
1: Ganz dicht dran, Dorette.
0: Und Thomas, tatsächlich vom Radio hier. Und wir wollen jetzt noch mal, ja, was kommt am Ende bei rum? Das Geld kommt zusammen und irgendwie soll das ja verwendet werden.
2: Ja, also der Gedanke ist eigentlich, dass wir für Neumünster, also für die Kinder von Neumünster eher irgendwie ein schönes Spielgerät organisieren können. Wo das genau stehen soll, ist noch nicht so ganz raus. Und es ist auch tatsächlich so, dass wir das nicht mit einem Event alleine schaffen. Aber dafür sparen wir eigentlich, dass wir irgendwie was Schönes für Neumünster hinstellen können, wo dann vor allem die Kinder halt Freude dran haben.
3: Im Bereich der Innenstadt,
2: ja,
3: muss man
2: genau.
3: mal dazu sagen. Also
2: Innenstadt.
3: Vielleicht im Rengspark oder so. Also irgendwie.
2: Ja, vielleicht auch sowas wie ein Plätzchen. Wasserspiel ja. oder irgendwas in der Richtung. So hatten wir das überlegt.
0: Das, ja. Also Spielgeräte sind teuer, das weiß
3: ja.
0: ich. Da ist man mit 1000 Euro nicht dabei. Nee, das geht eher noch eine Null dahinter oftmals. Ne? Gut, wenn der Ort gefunden ist, auch das Spielgerät sollte vielleicht ein interessantes sein.
3: Es muss auch in so ein Gesamtkonzept passen. Also die Stadt Neumünster hat ja auch immer viele Dinge vor und befasst sich natürlich auch damit, wo kann ein Spielplatz entstehen, auch im Innenstadtbereich. Und das soll ja dann auch dazu passen. Wir wollen ja nichts Solitäres. Also das würde vielleicht beim Wasserspiel funktionieren, sieht man ja auf dem kleinen Flecken.
0: Ja.
3: Da geht das ganz gut. Aber wenn sich das so einfügt in so ein ganzes Konzept für einen Spielplatz, wäre das auch was Schönes. Also wir wollen eben dazu beitragen.
0: Also da seid ihr dann im Gespräch mit der Stadt tatsächlich?
3: Ja, genau.
0: Ja.
2: Auch was den Standort natürlich angeht und so. Das ist nicht ganz so einfach, da dann auch sich so abzustimmen.
0: Und das Ganze klappt am Ende ja nur, dass ihr diese Einnahmen von, die Stühle reservieren, dass ihr das gut umsetzen könnt und nicht für die Kosten alles benutzen müsst, das Geld, sondern das wird ja gespendet. Und wird's, um die Spender geht es jetzt auch gleich nochmal.
3: Ja, unbedingt.
0: Ne?
3: Also wenn nicht alle so großzügig wären, wie sie sind, dann wäre das wirtschaftlich gar nicht durchführbar. Also ich hatte ja schon gesagt, dass Lothar Diegutsch da den Hauptanteil trägt. Aber jeder, der bei uns mitwirkt und etwas zu essen oder zu trinken verkauft, macht das auf Selbstkostenbasis oder manche spenden sogar die kompletten Erlöse. Wir haben eigentlich meines Erachtens höchstens GEMA-Gebühren zu zahlen. Ich glaube, das sind die einzigen Kosten, die wir haben. Also die Gestaltung der Plakate und Flyer, das macht eine Lions-Freundin zum Beispiel. Oder auch die Marketinggruppe besteht aus Leuten aus verschiedenen Werbeagenturen, die Social-Media-Beiträge erstellen oder sowas.
2: Ja,
3: der DJ wird gesponsert.
2: Die Elektrik wird von unseren Lions-Freunden da komplett gelegt und überwacht. Und also alles, was irgendwie erwirtschaftet wird an dem Tag, auch bei den Essen- und Getränkeständen, geht halt eben als Spende
3: auch
2: dann damit
3: Künstler
2: rein. Auch die Künstler treten umsonst auf, nehmen kein Geld. Also das ist schon wirklich
3: Geld,
2: toll, was da an Feedback auch kommt für das Event. Das ist schon wirklich beeindruckend.
0: Genau. Da sage ich dann schon im Namen aller Teilnehmerinnen und Teilnehmern vielen lieben Dank, dass ihr das so organisiert habt. Auch ihr ja vor allem, ne? Hauptinitiatorin Iris.
3: Ja, aber also es funktioniert nur, weil alle daran mitwirken.
0: Klar.
3: Und deswegen also ist es uns auch und mir wirklich auch ein Anliegen, mich bei allen Unterstützerinnen und Unterstützern zu bedanken. Also angefangen natürlich mit unseren Freunden aus den Service-Clubs, die das mit uns mitgestalten, aber auch alle, die das unterstützen. Also auch die anderen Clubs bewerben das, also in ihren Clubs oder in ihren Netzwerken, auch wenn sie selber nicht Mitveranstalter sind. Die Sponsorinnen, die wir haben, also für alles, was es da an Equipment braucht, für Musik und Live-Acts, für Food und Getränke, für die Gestaltung von Druck, von Plakaten, von Flyern, Herstellung von Logo-Wänden, damit das auch klar
2: Fotobox,
3: wird, wer das alles genau alles sozusagen möglich macht. Ein Dank gilt auch an die Stadt Neumünster für die Unterstützung bei der Antragstellung und die freundliche Begleitung des gesamten Vorhabens, an das TBZ, die uns eben auch die WCs dort sozusagen zur Verfügung stellen und das Personal dazu, das sich darum kümmert, dass das da auch funktioniert, auch über die normalen Öffnungszeiten hinaus an diesem Abend. Ist auch nicht selbstverständlich. Ja. Der Müll wird entsorgt werden. all die Medienvertreter, angefangen mit dem Freien Radio Neumünster und dem Supermoderator heute, oh. Thomas Park. Aber auch Neumünster TV unterstützt uns und andere Medienpartner, der Kurier, die Kieler Nachrichten. Ja, allen einen herzlichen Dank dafür.
0: So, dann hoffen wir mal, ob nun Regen oder nicht. Wir hoffen auf gutes Wetter, ja, und Sonne.
3: Plan A.
0: Plan A.
3: Immer.
0: Und ja, und auf ein gutes Gelingen. Ihr habt die Erfahrung. Ja, erzählt nochmal. Wir haben ein bisschen Zeit, glaube ich. Ich guck mal, wie weit sind wir denn überhaupt? Wir vergessen so ein bisschen die Zeit, ne? Ja, wir haben noch ein Lied dann noch und dann haben wir das auch fertig und dann wird das zweimal zu hören sein.
3: Ah, wann denn?
0: Wie gesagt, jetzt am 5. 19 oder 20 Uhr, muss ich nochmal gucken. Und dann wird das nochmal in der letzten Woche. Ich hoffe, dass wir das auf den Montag hinkriegen, bevor es dann losgeht. Das muss dann ja, 29 ist der Samstag, dann ist der 22. ist Samstag, dann muss das der 24. sein.
3: Okay.
0: So, dass wir das da nochmal, oder vielleicht auch nochmal einen Nachmittag irgendwie. Und dann ist das zu hören, wenn denn das gerade jetzt jemand hört, auch an einem Nachmittag. Und dann sind alle herzlich eingeladen, sich einen Stuhl zu reservieren mit ihren Partnerinnen, Partnern, Freunden, wem auch immer, einen Anlass zu nehmen, sich in Neumünster mal dem White Dinner zu widmen. Ich finde es toll. Ja, Erfahrungen vom letzten Jahr. Was könnt ihr da so berichten? So, wie lief das so ab? Wie war das für euch?
3: Also das erste Mal? Mein bester Eindruck ist eigentlich, dass das so reibungslos geklappt hat. Also alle hatten gute Laune. Und also vom Aufbau bis hin zum Abbau und natürlich über die ganze Durchführung. Also jeder hat jedem geholfen. Es waren unglaublich viele da, die auch Freunde und Familienmitglieder mitgebracht haben, um eben also auch die Vor- und Nachbereitung zu machen, also aus den Clubs. Das war schon mal sehr hilfreich und hat einfach reibungslos funktioniert. Die Stimmung,
2: die war toll.
3: Wir haben getanzt.
2: Ja, ja. Und was auch schön war, war halt eben, dass sich einfach so unterschiedliche Leute getroffen haben. Also wirklich aus allen Sparten. Also ein richtig schön gemischtes Publikum. Ja. Also wirklich sehr, sehr kurzweilig.
1: Man kann rundum ein ganz, ganz positives Fazit ziehen vom letzten Mal, muss ich wirklich sagen.
2: Und das war eigentlich insofern, ne, wir hatten zwar schon regenfreies Wetter, aber es war dann zwischendurch doch schon mal ein bisschen bewölkter und ein bisschen, ja, nicht ganz so gemütlich vielleicht vom Wetter her. Das hat überhaupt niemanden gestört, das hat keinem die Stimmung verdorben. Und selbst da, obwohl wir ja vormittags gestartet sind um 11 und dann ja nur bis nachmittags gemacht haben, war das schon wirklich ausgelassen und die Leute hatten wirklich Feierlaune und Spaß einfach an dem Miteinander.
3: Richtig cool war auch die Fotobox, die wir hatten. Die war hochfrequentiert. Also auch das war kostenlos möglich. Also wer wollte, konnte eine Spende abgeben oder so, ne, da was in den Topf werfen. Aber das haben viele mehrmals, also ich auch mal mehrmals mit unterschiedlichen Leuten genutzt. Also die kleben jetzt alle an meinem Kühlschrank. Echt, das war lustig.
0: White Dinner, das perfekte Dinner, falls es jemand kennt.
3: Ja, genau.
2: Nur, dass keiner kochen muss. Das weiß ich überhaupt.
3: Nee, ist aber auch echt nichts schiefgelaufen, deswegen klopfe ich nochmal auf Holz. Genau. Also es soll auch dieses Jahr so sein. Ich glaube, die Stadt Neumünster hat das einfach verdient, dass da einfach so ein super tolles Event stattfindet. Von uns, für uns.
2: Ja, genau.
0: Gut, ihr habt ja sozusagen jetzt das letzte Wort, was ihr noch berichten wollt, und dann machen wir das Abschlusslied und dann haben wir die Sendung tatsächlich frei heraus mit euch, Dorette, Iris und Nina, noch nachgekommen, sehr schön.
2: Ja, hat ja zum Glück noch geklappt.
0: Hat geklappt.
2: Hat zum Glück noch geklappt.
0: Und meiner Kleinigkeit, meiner Wenigkeit und dann, ja, soll es ein nächstes Mal im nächsten Jahr geben?
3: Also wenn es nach mir geht, ja. Und es hängt aber natürlich davon ab, dass möglichst viele kommen. Ja. Und das wäre jetzt eben auch tatsächlich vielleicht sowas wie ein Anfang eines Schlussworts. Also wir würden uns freuen, wenn möglichst viele Menschen kommen zu unserem Event und teilnehmen würden. Und das ist auch unsere Idee, dass die Serviceclubs enger zusammenarbeiten, vielleicht auch Früchte trägt und noch andere Clubs sich dazu entscheiden, das mitzutragen für den guten Zweck in Neumünster, für Neumünster. Und das mit ganz viel Spaß, einem kulinarischen Angebot in entspannter Atmosphäre mitten in der Innenstadt.
2: Genau.
0: Von 16 bis 21.30 Uhr.
1: Ja, ich würde mich freuen, wenn es genauso schön wird wie beim letzten Mal. Also das wäre super.
2: Einfach. Ja, das wäre toll. Ja. Und dass wir das als vielleicht wirklich festen Bestandteil eben auch in Neumünster etablieren können, weil es wirklich eine nette Veranstaltung ist. Mhm. Das muss man einfach echt sagen. Es fehlt auch ein bisschen in der Stadt. Sowas.
3: Fehlte.
0: Genau.
1: Ist ja nun da.
0: Vielleicht findet sich dann irgendein Pärchen, dessen Kind in 5 Jahren auf einem Spielgerät.
3: Ja, zum Beispiel. Also das werden wir natürlich auf jeden Fall auch öffentlichkeitswirksam zelebrieren. Wenn das Spielgerät aufgestellt wird, dann werden wir natürlich auch berichten darüber und dazu einladen. Vielleicht machen wir dazu auch noch ein kleines Event. Vielleicht wird ja auch der Veranstaltungsort verändert. Wer weiß.
0: Gut. Sehr schön, dann haben wir, ja, jetzt habt ihr wirklich das letzte Wort sozusagen, das Schlusswort. Ja. Und dann spielen wir das letzte Lied und das ist 3 Männer her von Ina Müller dann. So.
3: Danke. Ja. Danke dir, lieber Thomas.
2: Vielen Dank für die Einladung. Und an alle Hörer dann nochmal der Appell, kauft euch Stühle für das Event und kommt zahlreich. Genießt den Tag, habt ein schönes Picknick. Genau.
0: Und dann sagen wir jetzt... Tschüss.
3: Tschüss.
2: Bis zum 29.
0: Bis zum 29.
3: Ja, genau.
0: Und dann geht's rund. Und jetzt kommt 3 Männer her. Wir sagen Adios. Tschüss.

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5: Wer bestimmt über Land, Ressourcen und Erinnerungen? Diese Frage zieht sich heute in unserer Süd-Nord-Funk-Sendung auf ganz unterschiedliche Weise durch Sie. Martina, wo beginnen wir?
6: Ja, wir beginnen damit, wir sind im Studio David und ich und ich verantwortlich für die Sendung. Wir beginnen in Freiburg, dort wurden 6 Ahnen der Maka aus Kamerun in einer Zeremonie geehrt. Ein wichtiger Schritt auf dem Weg zur Restitution, also ihrer sterblichen Überreste und auch zur Aufarbeitung kolonialen Unrechts.
5: Danach geht es um ein Instrument, das eigentlich das Klima schützen soll. Den Handel mit CO2-Zertifikaten. Doch wer profitiert vom Emissionshandel und welche Folgen hat er für die Menschen, die auf dem Land bisher gelebt oder gewirtschaftet haben? Erfahrungen dazu hören wir aus Tansania, Kenia und Sierra Leone.
6: Und in der zweiten Hälfte der Sendung schauen wir auch nach Albanien. Dort wehren sich BürgerInnen gegen den Bau eines Luxusressorts. Die meisten haben davon gehört, nämlich in einem Naturschutzgebiet. Aber der Protest richtet sich gegen Korruption, Umweltzerstörung und gegen den Ausverkauf ihres Landes.
5: 3 Geschichten aus unterschiedlichen Teilen der Welt und doch verbunden durch die Frage nach Gerechtigkeit, Macht und Verantwortung sowie dem Recht, über die eigene Zukunft mitzubestimmen. Zunächst als Einstimmung auf das erste Thema ein Lied von Blik Bassi, gesungen in der Sprache Bassa. Der Künstler kommt aus Kamerun und singt über das koloniale Erbe und was die Befreiung davon bedeutet. Hier ist Blik Bassi mit

0: Sechs Ahnen der Macaos, Kamerun bzw. deren sterbliche Überreste, man spricht ja auch von Human Remains, die wurden während der deutschen Kolonialherrschaft aus Kamerun nach Freiburg verbracht und jahrzehntelang in einer wissenschaftlichen Sammlung aufbewahrt und für pseudowissenschaftliche Analysen missbraucht. Im Juli nun sind die Ahnen der Macao von einer kamerunischen Delegation in Freiburg geehrt worden.
1: Für die Maka sind sie Widerstandskämpfer gegen den Kolonialismus. Ihre Rückkehr steht für die Wiederherstellung von Würde und wirft zugleich Fragen nach der Verantwortung auf von Universität, Museum und Gesellschaft im Umgang mit kolonialem Unrecht.
2: Es gibt Tage, die in die Geschichte eingehen. Es gibt Tage, an denen die Lebenden endlich das vollbringen, worauf frühere Generationen nie aufgehört haben zu hoffen.
3: Am 16. Juli konnten sechs Ahnen der Maka zu ihrer Würde zurückkehren. Die Maka sind eine Volksgruppe, die hauptsächlich im südöstlichen Kamerun lebt. Sie sind eine der Herkunftsgesellschaften, von deren Vorfahren in der Freiburger Alexander-Ecker-Sammlung Schädel und auch Weichteile zu finden waren. Mit der Sammlung wurde unwissenschaftliche und rassistische Forschung betrieben, auf der die sozialdarwinistische Ideologie und Rassenlehre ihr Fundament dann baute. Die Universität Freiburg und eine Delegation der Maka veranstalteten Mitte Juli gemeinsam eine rituelle Aussegnung der Ahnen. Seine Majestät Bertrand Fdou, Leiter der Delegation der Maka.
2: Heute nehmen wir keine Gegenstände auf. Keine Kunstwerke von großer Bedeutung, das wäre belanglos. Wir nehmen keine archäologischen Überreste auf. Wir nehmen unsere tapferen und heldenhaften Vorfahren auf. Ihre Rückkehr ist in erster Linie eine Rückkehr zur Würde. Heute müssen wir ihnen ihre Würde zurückgeben.
3: Laut Presseerklärung der Universität ist nach heutigem Forschungsstand bekannt, dass die sechs Verstorbenen aus den Gesellschaften der Maka kommen. Ihre Überführung nach Freiburg steht im Zusammenhang mit der deutschen Kolonialherrschaft in Kamerun und auch der anthropologischen Sammlungspraxis im Deutschen Kaiserreich. Ihre Namen, Lebensgeschichten und genauen Todesumstände seien bislang nicht bekannt. Von den Maka und auch von der kamerunischen Presse werden die sechs Verstorbenen als Widerstandskämpfer gegen den Kolonialismus gefeiert. Im Rahmen der Aussegnung der Ahnen in Freiburg wurde ein ökumenischer Gottesdienst in der Universitätskirche veranstaltet. Daraufhin wurden die sechs Särge von der Universitätskirche zum Mensagarten getragen, wo die Autoritäten der Maka für ihre Ahnen eine Zeremonie gestalteten. Die Bedeutung der Zeremonie hat Professor Dr. Albert Guafo von der Universität Zhang 2023 auf den Punkt gebracht. Da hat er die anatomisch-anthropologische Sammlung in Freiburg das erste Mal

0: 2023 benennt, macht deutlich, warum es mehr als nur eine physische Rückführung braucht. Es geht um Ahnen, es geht um Würde und es geht um ein Verbrechen, das die Ahnen entmenschlicht hat. Der Saal, in dem Guafu damals sprach, trägt die Überschrift Mortui vivas docent. Das heißt auf Deutsch, die Toten lehren die Lebenden. Ich würde sagen, hier erhält die Inschrift, die man häufig über den Türen von anatomischen Instituten findet, eine neue Dimension. Die Ahnen der Maka ruhen mittlerweile in Sergen. Die ersten Prozesse der Rehumanisierung wurden hier in Freiburg begonnen. Die physische Repatriierung musste auf Wunsch der kamerunischen Regierung aber nochmal verschoben werden. Dr. Richard Jugang Fossi hat die Delegation der Maka bei ihrer ersten Reise zu ihren Ahnen nach Freiburg im März letzten Jahres, 2025, schon begleitet. Und er war auch jetzt bei der Aussegnung wieder vor Ort.
1: In der letzten Sekunde haben sich Dinge geändert und wir waren auch schon unterwegs und wissen auch noch nicht genau, was in der Zwischenzeit von der kamerunischen Seite passiert ist. Aber so viel wir gehört haben, also der Präsident war nicht vor Ort, um seine endgültige Zusage zu geben. Das ist natürlich selbstverständlich eine Enttäuschung für die Majestäten, aber die Art und Weise, wie diese Zeremonien gestern stattgefunden haben, sie sind dadurch getröstet, dass sie hier Unterstützung bekommen haben von der deutschen Seite. Das haben sie bekommen von der Freiburger Universität, von dem Land Baden-Württemberg. Hat bei ihnen eine große Freude gemacht und sie sind auch dafür dankbar und hoffen jetzt, dass weitere Verhandlungen dazu führen, dass die Ahnen wirklich nach Kamerun kommen.
0: Mit der verantwortungsvollen und vollen Unterstützung meint Jugang Fossi zum Beispiel die Finanzierung des Repatriierungsprozesses. Letztes Jahr im März 2025 hat sich die Maka-Delegation ihre Flugtickets aus eigener Initiative gekauft und selber bezahlt. Fragen um die Verantwortungsübernahme und die Finanzierung waren damals für die Delegation noch nicht geklärt. Auf genauere Anfrage, wie und von wem der Repatriierungsprozess jetzt finanziert wird, antwortet die Uni, dass die Finanzierung ein gemeinsamer Vorgang ist. Die Uni arbeitet eng mit dem Ministerium für Wissenschaft, Forschung und Kunst Baden-Württemberg zusammen, das die Kostenübernahme unterstützt. Einen wesentlichen Teil der Finanzierung trägt die Universität Freiburg selbst. Guafu hat 2023 mit seiner Rede der Universität Freiburg nahegebracht, was es für die Maka bedeutet, von ihren Ahnen getrennt zu sein. Er hat mit seinem ersten Besuch den gesamten Prozess der bisherigen Rehumanisierung miterlebt.
2: 2023 wollte ich eigentlich diese Sammlung persönlich schauen. Ich sagte, ja, alles ist im Umbau und so. Ich sagte, nein, zeigen Sie mir, wo meine Ahnen sind. Und das war ein Schock für mich, zu sehen, welche Nummer, also wie sie anonymisiert worden sind oder objektiviert worden waren. Und da habe ich mir versprochen, okay, ich tue alles, was in meiner Kraft liegt, so dass ihr irgendwann mal nach Hause zurückkommt. Und es ist ein großer Tag heute für mich.
0: Ein besonderer Tag war es vermutlich für alle Beteiligten. Wie zum Beispiel auch für die Rektorin der Universität Freiburg, Professorin Dr. Kerstin Kriegelstein.
3: Für mich ist das ein historischer Tag, in dem wir Unrecht, das geschehen ist, auf eine verantwortungsvolle und verständigungsvolle Art zu einer guten Lösung, zu einem leider noch nicht Abschluss, aber zu einem guten Schritt führen können, um Ahnen in ihre Gesellschaften zurückzuführen.
0: Kriegelstein beschreibt die Kontaktaufnahme der Maka als den entscheidenden Punkt für eine Rehumanisierung.
3: Durch die Kontaktaufnahme mit den Nachfahren der Ahnen entsteht eine wirkliche Humanisierung oder Rehumanisierung, eine Beziehung, die ja eine ganz andere Wechselbeziehung ermöglicht und eine ganz andere Sicht, ein ganz anderes Selbstverständnis aufschlägt. Und da danken wir der Herkunftsgesellschaft aus Kamerun, dass sie diese Initiative unternommen hat.
0: Albert Guafu, der schockiert war, als er die Schädel der Ahnen 2023 zum ersten Mal gesehen hat, damals noch in Pappkartons, hat später mit Richard Jugang Fossi zusammen die

0: die Macker über den Verbleib ihrer Ahnen informiert. Er beschreibt den Prozess der Rehumanisierung so.
1: Also es fing zunächst mal mit der Sondierung. Denn können Sie sich mal vorstellen, dass über ein Jahrhundert Leute, die wussten, dass ihre Ahnen irgendwie von Gewalt gelitten haben und dass der Korb in der Heimat geblieben ist, aber wo der Kopf war, wussten sie nicht. Sie wurden entköpft, weil sie gehängt worden waren in der Festung. Und dann, ich brachte zuallererst die Nachricht zu ihnen und da hatten sie, das kann nicht wahr sein, wir müssen dorthin. Und sie haben selbst ihre Reise nach Deutschland finanziert. Und erst hier haben die Autoritäten, die Behörden verstanden, dass es nicht um Objekte geht. Und ja, der Prozess wurde begleitet. Von den Objekten wurden sie allmählich zu den Menschen. Sie wurden zunächst mal vom Depot weggenommen in einen Zwischenraum und aus den Kartons. Und jetzt sind sie in den Särgen. Also sie werden allmählich zu Menschen. Wir haben die Trauerfeier nach ihrem sozialen Status organisiert als Widerstandskämpfer und wir werden Ende dieses Monats das Gleiche in der Herkunftsgemeinschaft machen. Und damit wäre dann für uns Forscher die Arbeit zu Ende.
0: Die Universität steht im Moment in engem Austausch mit der Regierung Kameruns und mit den deutschen Behörden, um die Rückkehr der Ahnen nach Kamerun zu organisieren. Dort wird gerade noch geklärt, wie den Ahnen sowohl auf nationaler Ebene als auch nach den Bedürfnissen der Maka als Herkunftsgesellschaft gedacht werden kann. Mit der Repatriierung der Verstorbenen von Freiburg nach Kamerun beginnt nun ein neuer Prozess. Professor Dr. Andreas Mehler von der Universität Freiburg, der die Provenienzforschung und die Gespräche zur Rückführung der Maka-Ahnen wissenschaftlich begleitet hat, sagt: Im deutsch-kamerunischen Verhältnis konzentrierte sich die bisherige Beschäftigung mit dem kolonialen Erbe hierzulande stark auf Kulturgüter in deutschen Museen. Genauso wichtig ist aber die schmerzvolle Geschichte von universitären Sammlungen toter Menschen, vor allem aus dem Blickwinkel besonders betroffener Gemeinschaften. Erstmals konnte die Repatriierung von Ahnen aus Kamerun nun konkret vorbereitet werden. Seine Majestät Bertrand F. Du III. Richtete am Ende seiner Rede die Worte an seine Ahnen.
2: À nos six ancêtres, nous voulons aujourd'hui dire simplement, vous n'avez pas été oubliés.
3: Unseren sechs Vorfahren möchten wir heute einfach sagen, ihr seid nicht vergessen worden. Mein Großvater erzählte mir noch in den 1970er und 80er Jahren, kurz vor seinem Tod, von den Hinrichtungen in Dumé, von den Strafexpeditionen nach Tibita, nach Mbama, nach Adjela und an viele weitere Orte wie Amsangena. Ja, mein Großvater sprach mit mir darüber. Und jedes Mal, wenn er davon erzählte, war er so traurig, dass er den ganzen Tag nichts aß. Wir möchten euch heute einfach Danke sagen für alles, was ihr getan habt, damit ihr niemals in Vergessenheit geratet. Eure Namen sind, selbst als die Geschichte sie ausgelöscht hatte, in der Erinnerung eures Volkes lebendig geblieben. Danke.
4: Ja, und wir sagen Danke an Juri für den Beitrag. Wir hatten noch recherchiert, was die kamerunische Presse zu diesem Rückgabeprozess eigentlich geschrieben hat. Da haben wir nur Hinweise von April gefunden und die betonen, es solle keine Musealisierung stattfinden. Und die Überführung, also dieser Prozess, ist daher nicht mit so einer schnellen Rückgabe von Kulturgut an ein Museum zu vergleichen. Es geht vielmehr um einen umfassenden Prozess der Rehumanisierung, also dieses Zurückgeben von Würde. Und er braucht entsprechend Vorbereitung. Mhm.

0: Europa wird nach Wegen gesucht, die Verschmutzung des Klimas, also die Folgen der nicht klimaneutralen Wirtschaftsweise, zu entschleunigen. Etwa indem Kohlenstoffsenken aktiv gefördert werden soll, sogenannte Kohlenstoffprojekte, die Zertifikate abwerfen. Dabei spielt der internationale Emissionshandel mehr und mehr eine Rolle. Eine neue Regel der EU ist gerade in Vorbereitung. Der Markt mit Emissionszertifikaten soll Teil der Lösung sein. Doch die Interessen der Akteure, die daran involviert sind, scheinen kaum vereinbar. Europa entscheidet über politische Regeln, Unternehmen verfügen über Kapital, Informationen und Marktzugang. Communities kämpfen um Landrechte, Wissen und Mitbestimmung.
1: Im Rahmen unserer Medienpartnerschaft mit dem Witness Radio Uganda ist ein 30-minütiger Hörbeitrag über diese Wenn und Abers des internationalen Emissionshandels entstanden. Darin begeben sich Yunis Nangobi und Tim Dammann auf eine Spurensuche zwischen Kohlenstoffbilanzen, Landkonflikten und globaler Gerechtigkeit. Der Beitrag Saubere Luft Ernten legt die Dimensionen von Macht zwischen den beteiligten Akteuren offen.
0: Sie kamen und erklärten uns, dass die Luft in Europa sehr schlecht sei und dass sie hierher gekommen wären, um die gute Luft zu kaufen und nach Europa zurückzuschicken.
2: Ich erinnere mich an diese alte Dame aus einer der Gemeinden in Isiolo im Norden Kenias. Als wir fragten, was sie von Emissionszertifikaten hielten, sagte sie, wir haben gehört, dass einige Leute hierher kommen, unsere Luft ernten und sie dann mitnehmen, um sie in Amerika zu verkaufen.
3: Harvesting clean air. That is the aim of emissions trading with carbon credits.
4: Gute Luft ernten, das ist das Ziel des Emissionshandels mit CO2-Zertifikaten. Andere sprechen vom Handel mit Luftverschmutzungsrechten. Ein Unternehmen irgendwo in Europa möchte sich als klimaneutral bezeichnen. Damit dies geschehen kann, wird eine Gemeinde irgendwo in Afrika aufgefordert, die Kontrolle über ihr Land abzugeben. Zwei Ereignisse an weit entfernt liegenden Orten. Dazwischen liegt ein Markt, auf dem das Recht gehandelt wird, Klimagase zu emittieren, in Form von Zertifikaten. Dieser Markt funktioniert nach Regeln, die größtenteils in Brüssel festgelegt werden. Das Handelsprodukt sind Emissionszertifikate. Produziert werden sie immer häufiger auf Gebieten, die weit von Europa entfernt sind.
3: From the local communities that often have to live with the consequences without knowing the conditions under which the credits are produced.
4: Unser Radiobeitrag beleuchtet diesen Handel von den lokalen Gemeinschaften, die oft mit den Folgen leben müssen, ohne zu wissen, unter welchen Bedingungen diese Emissionszertifikate erzeugt werden, bis hin zu den PolitikerInnen, die über die Zukunft des Marktes entscheiden. Wir gehen der Frage nach, wie funktioniert dieser Markt und für wen arbeitet er eigentlich?
5: So, carbon credits is a mechanism where
6: Emissionszertifikate sind also ein Mechanismus, bei dem sozusagen die VerursacherInnen von Klimagasen diejenigen bezahlen, die etwas tun, um Emissionen entweder zu reduzieren oder zu vermeiden. Wenn man darüber nachdenkt, ist es wie jeder andere Markt auch. Und in jedem Fall ist die Ware also saubere Luft.
4: Eileen Wakesho leitet das Programm Land, Umwelt und Klima bei NAMATI, einer internationalen Organisation zur Stärkung von Rechtskompetenzen. Derzeit befasst sie sich damit, Landnutzungsrechte indigener und lokaler Gemeinschaften zu sichern. Ihr Ansatz? Zusammenarbeit mit den Gemeinden, um ihnen zu helfen, die Gesetze selbst zu kennen, anzuwenden und mitzugestalten. Dazu werden Rechtsassistentinnen direkt aus betroffenen Gemeinden ausgebildet, damit die Menschen verstehen, worüber sie verhandeln, bevor sie etwas unterschreiben.
6: Es gibt also Gemeinden, die Maßnahmen ergreifen, um Emissionen zu kompensieren. Zugleich gibt es Unternehmen, die dazu nicht in der Lage sind, weil sie ihren Betrieb am Laufen halten müssen.
4: Eileen Wakesho spricht hier eine Hierarchie an, die möglicherweise erst den Handel mit den Zertifikaten ermöglicht.
5: And so to be able to offset their emissions, what they do is they pay.
6: Um ihre Emissionen ausgleichen zu können, bezahlen die VerschmutzerInnen daher diejenigen, die etwas tun, um Klimagase einzufangen. Die emittierenden Unternehmen befinden sich, wenn man darüber nachdenkt, größtenteils im globalen Norden. Und die meisten Gemeinden, die so viel tun, um Emissionen zu binden, befinden sich tendenziell im globalen Süden. Wie auf jedem anderen Markt gibt es eine Projektentwicklerin. Das ist die Person, die das Projekt ins Leben ruft. Sobald das Projekt fertig konzipiert ist, werden die wesentlichen Aspekte deutlich, die ein CO2-Projekt sinnvoll machen. Die Zusätzlichkeit ist einer dieser Aspekte. Zusätzlichkeit bedeutet, dass es nicht nur einen bereits bestehenden Wald gibt, der für das Zertifikat herhält, sondern dass zusätzliche Maßnahmen ergriffen werden müssen, um CO2-Emissionen zu binden und zu reduzieren. Zusätzlichkeit ist also eine zentrale Voraussetzung dafür, dass ein CO2-Projekt realisierbar ist. Ein weiterer Aspekt ist die Langfristigkeit. Die CO2-Bindung sollte über einen langen Zeitraum erfolgen.
4: Zusätzlich und dauerhaft. Das sind zwei wichtige Grundsätze im freiwilligen Kohlenstoffhandel. Sie sollen sicherstellen, dass Projekte tatsächlich dazu beitragen, langfristig Kohlendioxid aus der Atmosphäre zu entfernen, der ohne diese Projekte nicht gebunden werden könnte. Auf diesem Markt kaufen Unternehmen sogenannte CO2-Zertifikate, um die Emissionen aus ihrer Produktion auszugleichen. Freiwillig, also ohne gesetzliche Verpflichtung. Später schauen wir uns den verpflichtenden Kohlenstoffmarkt an. Dort gelten strenge Regeln und die Europäische Union plant, diese staatlich regulierten Formen weiter auszubauen. Doch zunächst geht es um den freiwilligen Markt und darum, wie er heute funktioniert.
0: Wir wurden von den Maasai angesprochen. Sie baten uns um Unterstützung und Hilfe bei der Recherche und Lobbyarbeit gegenüber der deutschen Regierung. Denn sie wissen, dass viele deutsche Akteure an Aktivitäten im Norden Tansanias beteiligt sind, die sich auf ihre Landrechte auswirken, auf ihre Lebensgrundlagen und ähnliche Dinge.
4: Roman Herre arbeitet für FIAN, eine Menschenrechtsorganisation, die sich auf Landrechte und das Recht auf angemessene Ernährung konzentriert. Vor einigen Jahren wandten sich die Maasai-Gemeinschaften im Norden Tansanias direkt an FIAN. Sie baten um Hilfe, da deutsche Unternehmen CO2-Projekte auf ihrem Land durchführen wollten.
7: The problem with the carbon projects is they absolutely do not fit with the land rights.
0: Das Problem bei den CO2-Projekten ist, dass sie absolut nicht mit den Landrechten der Menschen vereinbar sind. Denn die Grundidee des Projekts besteht darin, dass man die Kontrolle über das Land abgeben muss. Von der lokalen Bevölkerung an jemand anderen. Sei es an die Regierung, sei es an die internationalen CO2-Zertifizierer oder an die Unternehmen, die Zertifikate kaufen.
3: One of the projects is run by Volkswagen.
4: Eines der Projekte wird von dem Unternehmen Volkswagen geleitet. Gemeinsam mit einer anderen Organisation, Soil for the Futures Tanzania, streben beide Unternehmen eine Fläche von rund 1 Million Hektar Maasai-Land an. Im Rahmen von Verträgen, die eine Laufzeit von bis zu 40, 50 oder 60 Jahren haben können.
0: Und diese Projekte auf den Weideflächen der Maasai sind eine neue Art von Kohlenstoffprojekten, bei denen man versucht, durch eine verrückte Methode mit der Bezeichnung schnelle Rotationsweidehaltung etwas zu erreichen, was völlig im Widerspruch zur traditionellen und strategischen Art und Weise steht, wie die Maasai ihre Weideflächen bewirtschaften.
7: They try to improve the
0: Durch schnelle Rotationsweidehaltung auf kleinen Parzellen mit kleinen Herden versucht die Projektleitung, den Kohlenstoffgehalt im Boden und in den Wurzeln der Pflanzen auf den Weideflächen zu erhöhen.
4: Das ökologische Zusammenspiel zwischen Rinderhaltung und Grassavannen, auf das die Weidewirtschaft der Maasai beruht, wurde dabei außer Acht gelassen oder schlicht nicht gesehen. Dabei ist dies für die Anpassung an den Klimawandel von enormer Bedeutung. Die Erfahrung der Hirtengemeinschaften im flexiblen Umgang mit den Wetterereignissen wie Dürren und Überschwemmungen ist angesichts des Klimawandels unverzichtbar und eine wertvolle Ressource für eine anpassungsfähige Weidewirtschaft. Dieser Erfahrungsschatz lässt sich jedoch weder in starre ortsgebundene Weidemuster integrieren, noch ist er mit den Anforderungen des Kohlenstoffprojekts vereinbar.
0: Und natürlich ist es für die Maasai sehr wichtig, dass sie bereits so etwas wie einen strategischen Ansatz für die Weidewirtschaft verfolgen. Sie orientieren sich also nicht an diesen festgelegten Gebieten, in die sie dann ziehen müssen, sondern daran, wie das Wetter ist. Wenn es eine Dürre gibt, müssen sie in jenes Gebiet ziehen. Wenn es keine Dürre gibt, müssen sie in ein anderes Gebiet ziehen. Wenn die Wildtiere kommen, müssen sie dorthin ziehen. Wenn die Wildtiere nicht kommen, ziehen sie hierhin. Zudem ist, nach unserem Verständnis, die Weidehaltung in schneller Rotation auch wissenschaftlich nicht besonders gut fundiert, denn die Theorie wurde in den USA erprobt. Dort aber herrscht ein völlig anderes Klima und eine völlig andere Vegetation. Abgesehen von den sozialen Auswirkungen auf die Maasai gibt es auch aus wissenschaftlicher Sicht ein großes Fragezeichen, wie effektiv die Kohlenstoffspeicherung überhaupt ist.
4: Eine Weidemethode ohne Erfolgsbilanz und Land, das für Jahrzehnte gebunden ist. Roman Herre beschäftigt sich seit 20 Jahren mit ähnlichen Fällen von Landraub. Aufgrund dieser Erfahrung lehnt er die Vorstellung ab, dass lokale Gemeinschaften gleichermaßen von einem solchen Projekt profitieren können. Es gibt kein grundsätzliches Win-Win.
0: Es tut mir leid, es sagen zu müssen. Natürlich gibt es hier und da manchmal einige positive Aspekte. Man kann sie finden, ja. Aber eine echte Win-Win-Situation für die Menschen habe ich nie angetroffen.
4: Auch im Nachbarland Kenia sehen sich die lokalen Gemeinschaften mit einem ähnlichen Wandel konfrontiert, bei dem sich dieselbe grundlegende Frage stellt. Wer entscheidet darüber, wie das Land genutzt wird? David Arach arbeitet bei Namati als leitender Programmmanager für Land, Umwelt und Klima in Nairobi und zeigt uns, wie sich diese Frage vor Ort in Kenia konkret auswirkt.
2: Kurz gesagt lief es bisher darauf hinaus, dass die Gemeinden ihre Weidewirtschaft neu ordnen und zudem ihren Viehbestand begrenzen mussten. Wir unterstützen die Gemeinden dabei, nicht nur ihre Grundstücke zu registrieren. Wir helfen ihnen auch, die Verwaltung ihrer Grundstücke zu stärken und einen wesentlich produktiveren Umgang mit Außenstehenden und Investoren zu pflegen, insbesondere im Bereich der Emissionszertifikate.
4: Eine solche Organisierung in einer Community braucht Zeit und sie braucht Einfluss. In Kenia können sich die Gemeinden immerhin auf ein Gesetz berufen. Das nationale Klimagesetz von 2023 schreibt vor, bei Projekten, die auf Land Emissionszertifikate erzeugen, sollen 40% der Einnahmen an die Gemeinden gehen. Ob das am Ende auch wirklich passiert, ist allerdings schwer zu überprüfen.
3: It is difficult to verify whether this actually happens in the
4: end. Dafür müsste bekannt sein, zu welchem Preis die Emissionszertifikate ursprünglich verkauft wurden. Genau diese Information bleibt aber oft im Dunkeln.
3: Yet it is precisely this information that often remains unclear.
5: We had worked with a number of communities, 16 of which already had titles of their lands. And so when we spoke with these communities,
2: wir hatten mit einer Reihe von Gemeinden zusammengearbeitet, von denen 16 bereits über Grundbesitzurkunden verfügten. Als wir also mit diesen Gemeinden sprachen, lautete die Frage: Habt ihr eine Kopie der Verträge? Zu diesem Zeitpunkt hatte nur eine Handvoll von Führungskräften den Vertrag gesehen. Das war der Ausgangspunkt. Dazu gehörte für uns die Organisierung der Gemeinschaft, die Unterstützung der Menschen, sich zu organisieren, gemeinsam zusammenzukommen und dann einen Brief an den Projektträger zu verfassen, mit der ganz klaren Forderung: Wir brauchen eine Kopie des Vertrags. Nachdem wir uns den Vertrag angesehen hatten, formulierten wir unsere Forderungen, darunter eine partizipative Steuerung des Projekts in die Zukunft sowie eine klare Kommunikation von Information und Transparenz.
4: Eileen Wakesho hebt zudem das Thema Transparenz hervor, das die Gemeinden daran hindert, ihren Anteil effektiv zu erhalten.
6: Wenn ich meine Ziege oder meine Kuh zum Markt bringe, weiß ich zumindest ungefähr, für wie viel ich sie verkaufen werde. Aber bei diesem Markt, da wissen wir nie, wie hoch der Bruttoerlös ist. Wir wissen nie, für wie viel unsere Klimakühe verkauft wurden. Wir wissen nie, wie viel der Vermarkter für die von ihm angebotenen Dienstleistungen einbehalten hat oder einbehält. Wir wissen gar nichts.
3: With emissions trading, local authorities do not know at what price their allowances have been sold.
4: Die Kommunen wissen nicht, zu welchem Preis ihre Zertifikate verkauft wurden. Folglich können sie nicht überprüfen, ob sie tatsächlich den Anteil erhalten, auf den sie Anspruch haben. Beispielsweise die gesetzlich festgelegten 40%. Die Bedenken sind folgende. Wenn in einem freiwilligen Markt nicht einmal jemand eine Zahl wie 40% überprüfen kann, was passiert dann, wenn ein solcher Markt offiziell verbindlich bzw. verpflichtend wird, wie von der EU aktuell geplant?
3: That's exactly what's being negotiated in Brussels right now.
4: Genau darüber wird gerade in Brüssel verhandelt.
8: Im vergangenen Dezember haben sich unsere Staats- und Regierungschefs im Europäischen Parlament auf das Ziel für 2040 geeinigt, wobei jedoch internationale Emissionsgutschriften in Höhe von bis zu 5 Prozentpunkten einfließen können. Die inländischen Emissionen müssen also um 85% gesenkt werden und weitere 5% können von Drittländern gekauft werden, sodass die EU sagen kann, sie hätte ihre Emissionen um 90% reduziert. Das ist der aktuelle Stand. Und die Europäische Kommission bereitet derzeit die Gesetze zur Umsetzung vor.
4: Das ist Jakob Greichen, leitender Wissenschaftler, Mitarbeiter für Energie- und Klimaschutz am Öko-Institut. Er erläutert außerdem die Unterschiede zwischen dem alten Mechanismus des Kyoto-Protokolls und dem aktuellen Pariser Abkommen.
3: In the carbon projects carried out to date that generate emission allowances.
4: Es gibt bei den bisherigen Kohlenstoffprojekten, die Emissionszertifikate abwerfen, immer wieder dokumentierte und vermutlich auch viele nicht dokumentierte Fälle von Ungerechtigkeit gegenüber den betroffenen Gemeinden. Dennoch denkt die Europäische Union darüber nach, internationale Emissionszertifikate künftig stärker und verbindlich in ihre Klimapolitik einzubeziehen.
3: Specifically, this concerns the climate target for 2040.
4: Für die in Europa erzeugten klimaschädlichen Emissionen würde außerhalb Europas saubere Luft käuflich erworben.
3: But would be purchased.
8: So the idea in the past we had the clean development mechanism under the.
9: Die Idee war also folgende. In der Vergangenheit gab es den Mechanismus für umweltverträgliche Entwicklung im Rahmen des Kyoto-Protokolls und einen freiwilligen CO2-Markt, der eigentlich eher ein Ausgleichssystem war, bei dem ich dir Geld gebe und du mir Emissionsrechte gibst, am Ende des ganzen Geschäfts. Doch oft trug dies nicht zur Transformation in den Empfängerländern bei. Es war eher ein billiger Weg, sich aus der eigenen Verpflichtung herauszuwinden und weniger ein Mittel, auch die Partnerländer im globalen Süden zu unterstützen. Mit dem Pariser Abkommen hat sich dies deutlich geändert. Zunächst einmal muss auch das Partnerland ein Ziel im Rahmen des Pariser Abkommens haben. Es hat also ein eigenes Reduktionsziel, das es erreichen muss. Und damit entsteht ein anderer Anreiz für ein Partnerland als potenzieller Verkäufer von Emissionszertifikaten. Warum? Wenn ein Land alle billigen Emissionsminderungen verkaufen würde, würde es sein eigenes Ziel nicht mehr erreichen. Es handelt sich also tatsächlich um einen etwas transformativeren Ansatz, wenn alles gut läuft.
3: Greichen believes that the new changes will be a success.
4: Jakob ist der Ansicht, dass die neuen Änderungen dann ein Erfolg werden könnten, wenn sie gut umgesetzt werden. So optimistisch Jakob Greichen hinsichtlich der neuen institutionellen Änderungen im Pariser Klimaabkommen ist, so skeptisch steht Michael Bloss, Mitglied des Europäischen Parlaments für Bündnis 90 Die Grünen, diesem gegenüber.
10: The problem is just historical evidence shows us that we actually never really talk about real capturing of CO2.
11: Das Problem ist ja, die historischen Erfahrungen zeigen uns, dass wir eigentlich nie wirklich über eine echte CO2-Abscheidung sprechen. Wenn man bedenkt, was beim Kyoto-Protokoll passiert ist. Das war eine Menge. Man nannte es heiße Luft, also viele Schlupflöcher, die im Grunde zu noch mehr CO2-Emissionen führten, als eigentlich angenommen.
3: In fact, numerous research institutes.
4: Mit der heißen Luft haben sich über die vergangenen 30 Jahre zahlreiche Forschungsinstitute auseinandergesetzt. Die meisten schwanken in ihrer Analyse. Sie sehen einige Potenziale, aber auch viele offene Fragen. Das World Resource Institute auch empfiehlt es, Carbon Credit Projekte, also Projekte, die Emissionszertifikate abwerfen, sollten einen Beitrag zum Klimaschutz einer Region leisten. Sie sollten jedoch nicht umgesetzt werden, um die eigenen Emissionen auszugleichen oder zu kompensieren.
3: Emissions.
4: Bleibt jedoch die Frage, wie diese Beteiligungsrechte gesichert werden können. Nach einer Durchsicht von Rechtsdokumenten und Interviews mit Fachleuten in der Demokratischen Republik Kongo kommt das CIFOR-Institut zu folgendem Schluss. Regierungs- und internationale Akteure betrachten eine inklusivere Beteiligung an Kohlenstoffprojekte, die Zertifikate als handelbare Ware abwerfen, als einen wichtigen Erfolg. Doch indigene und zivilgesellschaftliche Akteure stehen der Einbeziehung in die Entscheidungsfindung weiterhin skeptisch gegenüber. Gesetzgeberische Bemühungen sollten die Einbeziehung aller Interessengruppen stärken. Wir fragen Namati über ihre Erfahrungen mit den Gemeinden in Sierra Leone.
12: Früher unterschrieb der Chief als der Vorsteher der Gemeinde einfach eine Vereinbarung. Die Menschen sahen lediglich, dass ein Unternehmen kam, um auf ihrem Land zu arbeiten. Sie gingen davon aus, dass ihr Chief dieses Land an uns abtreten würde. Doch mit Inkrafttreten des Gesetzes über traditionelle Landrechte musste die Gemeinschaft konsultiert werden. Es reichte nicht mehr aus, nur mit ihr zu sprechen, sondern sie musste konsultiert werden und ihre Zustimmung geben. Also gibt ja Konsens. Und das Gesetz sagt, 60% of the community or land-only family. Und das Gesetz schreibt vor, dass 60% der Gemeinschaft oder der landbesitzenden Familien zustimmen müssen, bevor die Investition umgesetzt werden darf. Außerdem verpflichtet das Gesetz die Investorin oder die Person, die auf dem Land arbeiten will, dazu, ihre Pläne offenzulegen, alle Informationen über ihr Unternehmen, was sie vorhat und wie sich dies auf die Gemeinschaften auswirken wird.
4: Obwohl eben jenes bestehende Gesetz dies klar formuliert, musste die Gemeinde ihre Rechte erst aktiv einfordern. Unterstützung bekam sie dabei von einer zivilen Organisation, Namati. Gemeinsam setzten sie sich für gerechtere Bedingungen im Kohlenstoffprojekt ein und verhandelten diese neu, wie Daniel erzählt.
12: Wir hatten eine Zeit lang ein großes Hin und Her. Die beiden großen Streitpunkte waren der prozentuale Anteil an den Einnahmen und der Ausschuss, der die Einnahmen der Gemeinde verwalten sollte, also die Frage, wie die Einnahmen der Gemeinde verwendet werden sollten. Was den prozentualen Anteil betrifft, forderten die Gemeinden anfangs 60% für sich, 30% für das Unternehmen und 10% für die Regierung. Wir hatten 3 Treffen, bevor wir diese Frage klären konnten. 3 Treffen mit Hin und Her, Gegenangebot, Angebot, Gegenangebot, Angebot, Gegenangebot, bis wir uns schließlich auf 40% für die Gemeinde, 10% für die Regierung und 50% für das Unternehmen einigen konnten.
10: 40% für die Community, Government, 10% an the Community, 50%.
4: Der Sonderfall Sierra Leone zeigt uns, dass Kohlenstoffmärkte sowohl den Gastgemeinden als auch den ProjektentwicklerInnen zugutekommen könnten, wenn die richtigen rechtlichen Rahmenbedingungen geschaffen werden. Das ist zumindest die Hoffnung. Die Zukunft wird zeigen, ob es tatsächlich funktioniert. Für Namati ist es wichtig, dass neben der Verteilung potenzieller Gewinne unbedingt die Grundsätze der Fairness beachtet werden müssen. Doch was bedeutet das im Einzelnen? Dazu David Arach und Aileen Wakisho.
13: First one is respect community rights to land and water. Now, carbon projects must not undermine.
2: Der erste Grundsatz ist die Achtung der Rechte der Gemeinschaften auf Land und Wasser. Wir wissen, dass viele Akteure vor allem Gewohnheitsrechte zu untergraben scheinen, wenn das Land nicht dokumentiert ist und die Gemeindemitglieder keinen Eigentumsnachweis haben. Wir wissen, dass Gewohnheitsrechte untrennbar mit dem Land verbunden sind. Und in vielen Ländern des afrikanischen Kontinents werden zunehmend Gesetze erlassen, um diese Gewohnheitsrechte anzuerkennen und zu schützen. Dieser Grundsatz soll also alle Projektinitiatoren dazu anhalten, diese Rechte zu respektieren. Wenn Sie also mit Gemeinschaften zusammenarbeiten, unabhängig davon, ob deren Landrechte registriert sind oder nicht, respektieren Sie bitte deren Rechte und beziehen Sie sie im Rahmen der freiwilligen, vorherigen und informierten Zustimmung mit ein. Garantieren Sie eine sinnvolle Entscheidungsfindung. Gemeinschaften haben das uneingeschränkte Recht zu verhandeln, Bedingungen festzulegen und rundweg Nein zu sagen, wenn Ihnen etwas nicht gefällt, oder Ja, wenn Sie es wollen. Dies eröffnet nun auch eine breitere Diskussion.
6: Es gibt eine Reihe von Punkten, die beachtet werden müssen. Einer davon ist einfach die Anerkennung, dass Gemeinden keine Begünstigten sind, sondern Interessengruppen. Und Interessengruppen erhalten nicht nur Vorteile, sondern auch einen Anteil. Der zweite Grundsatz, den wir vertreten, lautet, dass Informationen weitergegeben werden müssen, damit die Gemeinden fair verhandeln können. Sie können nicht fair verhandeln, wenn Informationen unter den Tisch fallen. Und Gemeinden müssen unterstützt werden, um sicherzustellen, dass sie fair teilnehmen können. Ein Teil dieser Unterstützung muss aus unabhängiger technischer und rechtlicher Beratung bestehen, damit die Gemeindemitglieder die Rechtslage selbstständig nachvollziehen können. Denn wir wollen auch nicht, dass ein Unternehmen selbst diese Dienstleistung erbringt. Die Frage der Unabhängigkeit dieser Dienstleistungen ist bei der Aushandlung jedes Vertrags von entscheidender Bedeutung. Nicht nur bei einem CO2-Vertrag, sondern bei jedem Vertrag.
2: Der andere Punkt ist, es müssen Durchsetzungsmechanismen geschaffen werden, um die Gemeinden selbst zu schützen und ihre Interessen zu wahren. Die Gemeinschaft sollte also über Mechanismen und Mittel verfügen, um die Projektträger zur Rechenschaft zu ziehen, falls beispielsweise eine Vereinbarung besteht und der Projektträger diese nicht einhält.
3: At present, the practice is not automatically geared towards a win-win situation.
4: Die der gültigen Regeln garantieren vielerorts, wie etwa in Tansania, nicht automatisch eine Praxis für das versprochene Win-Win-Ergebnis. Organisationen im globalen Norden verfügen aufgrund eines auf bestimmte Weise strukturierten Marktes über mehr Informationen oder müssen diese nicht offenlegen. Daher haben sie die Verhandlungsmacht über Preise und Bedingungen, unter denen Menschen ihr Land nutzen dürfen.
3: Carbon credits are not only about carbon.
4: Bei Emissionszertifikaten geht es nicht nur um saubere Luft. Es geht um Wälder, um Gemeinschaftsland, um Verträge und um Zustimmung. Es geht darum, wer Zugang zu Informationen hat, wer aus einer Position der Stärke heraus verhandelt und wer nicht. Ob Rechte geachtet werden, Vereinbarungen transparent sind und lokale Gemeinschaften wirklich mitreden können.
3: And local communities have a genuine seat at the table.
13: No pay to pollute.
2: Keine Bezahlung für Umweltverschmutzung. Emissionszertifikate dürfen nicht als bequeme Ausrede für externe Unternehmen oder Regierungen dienen, um sich einer aktiven Minderung ihrer eigenen Treibhausgasemissionen zu entziehen. Ich denke, genau hier liegt der Streitpunkt. Und genau hier stellt sich die ethische Frage.
13: And this is where the ethical question really arises.
1: Recherche zum Emissionshandel, da haben die AutorInnen, also Younes Nangobi und Tim Dammann, ganz umfangreich Links zusammengestellt. Die findet ihr in den Shownotes auf unserer Website iz3w.org unter dem Titel Saubere Luft ernten. 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
0: Und jetzt hören wir Musik von MC Crasher und Lyrical Sun, zwei KünstlerInnen aus Albanien bzw. dem Kosovo, was dann auch unser nächstes Thema ist. Hier sind MC Crasher und Lyrical Sun mit Semafori.

0: schon für die letzte Sendung geplant, hat es nun geklappt. Ihr hört einen Beitrag von Flauschi über die Flamingo-Revolution in Albanien.
1: Albanien erlebt aktuell eine seiner größten Protestbewegungen mit Teilnehmenden aus nahezu allen politischen Lagern. Sie nennen sich die Flamingo-Revolution. Das zündende Ereignis für die Proteste seit Mai 2026 war ein ungenehmigter Baustart in einem der artenreichsten Schutzgebiete des Mittelmeers. Die Lagune von Nata bei Svernets ist Heimat der namensgebenden Flamingos, aber eben auch unzähliger anderer, mehr oder weniger stark bedrohten Tierarten. Schon seit 2021 sollte der Bau eines Flughafens in Vjosa tausende Touristen nach Albanien befördern. Auch dieses Bauprojekt stößt auf rechtlichen sowie zivilen Widerstand. Auf der Insel Sazan und in der Lagune begannen im Mai erste Baumaßnahmen für das Luxusresort mit etwa 10.000 Hotelzimmern. Investor ist ein Unternehmen der Tochter und des Schwiegersohns des amerikanischen Präsidenten Donald Trump. Die Antwort auf das Prestigeprojekt für Ivanka Trump und Jared Kushner ist der Protest unter dem Motto Albania is not for sale. Die nahezu komikhafte Vorstellung, ein Luxushotel in einem Naturschutzgebiet zu bauen und AktivistInnen mit privaten Sicherheitsleuten zu räumen, wurde im Frühling dieses Jahres vor Ort Realität. Um nun zu verstehen, welche Rolle die albanische Regierung, die Europäische Union und die größte Protestwelle Albaniens aktuell spielen, sprachen wir mit Gresa Hasa, Forscherin an der Universität Graz. Sie untersucht die Europäisierung und die rechtsstaatliche Reform in Albanien und dem Westbalkan. Darüber hinaus sprachen wir mit Joni Vorbsi, einem Arten- und Umweltschutzaktivisten aus Tirana, der mit der Organisation PPNEA Teil der Protestbewegung ist. Vorbsi beschreibt die Situation Mitte Juli wie folgt.
2: Seit einem Monat, mehr als einem Monat, jetzt protestieren wir in Tirana. Aber die Proteste haben sogar schon früher begonnen. Die Proteste vor Ort auf dem Baugelände wollten die Aufmerksamkeit und den illegalen Baustart stoppen, sind schon seit Anfang Mai vor Ort. Viele dieser Proteste kamen in albanischen Medien gar nicht vor. Wir hatten Schwierigkeiten, die Aufmerksamkeit der Öffentlichkeit zu bekommen, bis zu dem Vorfall, bei dem ein Einwohner vor Ort innerhalb der Baustelle mitgezogen und misshandelt wurde. Durch den Clip auf Social Media explodierten dann auch die Demonstrationen in Tirana. Also stellten sich die Leute der Arroganz und der fehlenden Transparenz, die sie aus dem sozialen und anderen Bereichen in Albanien kannten, entgegen. Sie gingen auf die Straße, um all das zu beenden.
1: Auch Hasa beschreibt die Wut, die sich im Lande angestaut hat und nun in den Protesten zeigt. Aus der Erfahrung der letzten Jahre zeige sich für die albanische Bevölkerung, für wen die sogenannte Sozialistische Partei Albaniens von Edi Rama Politik mache. Hasa beschreibt die Situation wie folgt.
3: The movement is very diverse and at the same time is very unprecedented because it is the first time in
4: Zum ersten Mal in den 35 Jahren seit dem Fall des kommunistischen Regimes in Albanien 1991 legen Menschen ihre Streitigkeiten beiseite und fokussieren sich auf ein gemeinsames Thema, nämlich die semi-autoritäre Regierung. Diese Regierung treibt die Zerstörung der Umwelt- und Naturschutzgebieten, wie es in Svernets, der Vjosa-Nata-Lagune und auf der Insel Sazan der Fall ist, voran. Aber das ist nicht alles. Auch kulturelles Erbe und geschützte historische Sehenswürdigkeiten werden zerstört, sodass das Land dann an die Oligarchen des Landes verkauft werden kann. So geht das Geld an eine winzige ökonomische Elite, die eng mit der politischen Elite verzahnt ist. Diese Regierung dient den Reichen dazu, noch reicher zu werden, während die restlichen 99% im Land um ihr Auskommen kämpfen müssen.
1: Sowohl Hasa als auch Vorbsi sprechen immer wieder vom etablierten Narrativ rund um das Bauprojekt und die Massenproteste. Aus Sicht des Aktivisten würden sich Nachrichten bewusst auf die unerschlossene Insel Sazan fokussieren, um abseits der Berichterstattung am Ufer der Lagune illegale Tatsachen mit Baumaschinen zu schaffen. Die Insel Sazan hat keinen Süßwasserzugang und ist aufgrund von Munition im Meer und auf der Insel schwer zu bebauen. bereits der Bau des Flughafens in Vlora, stoß 2021 auf massive Kritik. Wegen Rechtsstreitigkeiten sind touristische Flüge nach Vlora auch im Sommer 2026 gestrichen.
5: Why we think this happened is that first in Vjosnarta.
2: Wir denken, erstens wurde durch das Projekt in Vjosnarta klar, dass auch andere Projekte in Schutzgebieten durch die Regierung vorgeschlagen und vorangetrieben wurden. Der Flughafen in Vlora, ein ebenso kontroverses Projekt, auf das die Öffentlichkeit auch im Ausland aufmerksam wurde, denn EU-Parlament hat den Bau gestoppt. Und trotz all der Kritik änderten die Behörden ein Gesetz zu Schutzgebieten, sodass eine Bebauung möglich wurde. Und schon gibt es Vorschläge für neue Projekte. Also schlussendlich wurde die albanische Öffentlichkeit, der wissenschaftliche Konsens und die EU-Behörden schlichtweg ignoriert. Ich würde sagen, die Regierung hat gegen jegliche Auflagen der beteiligten Behörden verstoßen. Die Regierung hat nicht wirklich überlegt, gehandelt, als sie Vjosa International Airport vorangetrieben hat. Aber sie stehen jetzt unter weit mehr Druck wegen diesen Bauvorhaben. Und aus diesem Druck heraus glauben wir, dass die Regierung und die Medien sich auf die Insel Zazan fokussieren. Eine Debatte darüber, ob eine Insel infrastrukturell oder nicht, entfernt andere fragwürdige Bauprojekte wie den Flughafen und viele mehr aus der öffentlichen Wahrnehmung.
5: Remove the Vjosnarta protected landscape from the narrative.
1: Die Menschen in Albanien sollen, so Vorbsi, vom Kern des Bauprojekts in der Lagune und des Flughafens abgelenkt werden. Die Investoren können dann ungestört ihre Bauprojekte umsetzen, während über die mögliche Bebauung von Zazan gesprochen wird. Dieses Ablenkungsnarrativ fördert das Misstrauen in die Regierung und Institutionen des Landes. Auf die Frage hin, wo die Hoffnungen der Bewegung liegen, erklärt Joni Vorbsi, dass die neuen Parteien, wie die frei übersetzt Zusammenbewegung, auch Hoffnungsträger sind. Sollten sie ihre Position gegen illegale Bauprojekte weiterhin verfolgen?
5: If this keeps being the,
2: wenn dieses Thema weiterhin präsent bleibt, vielleicht nicht als großes Thema, aber wenn die jungen Parteien bei ihrer Position gegen die Bebauung bleiben, wenn sie dabei bleiben, dass die Schutzgebiete erhalten bleiben sollen und die natürliche Landschaft vor Ort durch Albanien verwaltet und nicht in ein Tourismusgebiet verwandelt werden soll. Oder ich weiß nicht, welche anderen Entwicklungsmöglichkeiten für Tourismus vielleicht möglich werden, aber wenn der Standpunkt bei den neuen Parteien zum Schutz der Gebiete bleibt, dann wird die Unterstützung für sie wachsen, weil die Leute genug haben von diesen Entwicklungsprojekten, die einfach nicht nachhaltig sind. Wir haben einen einzigartigen Protest auf der Straße, bei dem die Leute klar sagen, dass sie genug von Beton und genug vom Eindringen in Naturschutzgebiete haben. Das ist die rote Linie und die auf diese Weise einzufordern, haben wir so seit 35 Jahren nicht probiert. Diejenigen, die sich an diese Versprechen längerfristig halten, werden Unterstützung finden. Aber es wird nicht einfach, gar nicht einfach. Dieser Standpunkt ist nicht einfach zu halten, denn die ausbeuterischen Interessen sind immer stark. Manchmal stehen diese Schutzgebiete mit individuellen Interessen, vermeintlich größeren Ideen oder einer anderen Vision für Albanien im Konflikt.
5: A vision of the country itself.
1: Der Blick in die Zukunft ist vorsichtig optimistisch. Die Bewegung blickt ebenso hoffnungsvoll auf einen Beitritt zur Europäischen Union. Die Bedingungen für diesen stehen klar im Konflikt mit den geplanten Bauprojekten und der vorherrschenden Politik.
4: Ja, ich meine, es fühlt sich an, als gäbe es eine riesige Schere zwischen dem, was formell als Erfolgsgeschichte nach außen gegeben wird, wenn es um die Erweiterungspläne der EU in Albanien geht, und dem, was wirklich vor Ort passiert. Aktuell, besonders seit der Wahl letzten Jahres, Albanien hatte im Mai 25 Parlamentswahlen, kann das Land als Einparteienstaat angesehen werden. Die Bevölkerung Albaniens macht also ihre Arbeit und geht auf die Straße, um mit ihren Grundrechten auf freie Meinungsäußerung und Teilhabe die Regierung zur Verantwortung zu ziehen. Das bedeutet, dass es jetzt auch Zeit ist, für die Europäische Union ihre Arbeit wirklich zu machen und diese Proteste zu unterstützen. und in der Forderung gegenüber der albanischen Regierung, mehr Verantwortung für ihr Handeln zu übernehmen. Weißt du, Stand jetzt gab es wenige Abgeordnete der regierenden Mehrheit, die sich vom Ministerpräsidenten Edi Rama distanzierten. Nur wenige kritisieren Rama für seine autoritären Praktiken, für seine Verstrickungen in organisiertes Verbrechen, für tiefgreifende Korruption, die dem Gefühl einiger Abgeordneter nach die Partei Rama übernommen hat. Und damit auch der Regierung. Die Lage ist sehr ernst.
3: This is serious and this is very important.
1: Die Flamingo-Protestbewegung ist weitreichender als ein reiner Artenschutzprotest. Die Teilnehmenden fordern ihre Vertretung im Parlament dazu auf, sich an die Gesetze der Europäischen Union und Albaniens zu halten. Und sie fordern vehement ihre demokratischen Grundrechte zur Teilhabe ein.
5: So, yeah, the first thing is that we look straight.
2: Ja, das erste ist, dass wir direkt und zuversichtlich auf die Demonstrierenden gucken. Was in Albanien gerade passiert, ist vielversprechend. Die Leute sagen sehr klar, wenn sie sagen, sie wollen keine neue Stadt in einem Naturschutzgebiet. Und der Druck auf der Straße von den Demos ist sehr wertvoll, gerade auch, um ein Signal an die Investoren zu senden. Es ist auch für die Investoren an der Zeit, sich zu überlegen, ob sie sich diesen Menschen entgegenstellen wollen, denn es wird kein einfacher Weg für die geplanten Projekte. In diesem Fall ist das Projekt wie eine Art Türöffner. Wir sagen auch, dass weitere Projekte geplant sind. Und wenn dieses klappt, werden weitere folgen. Das heißt, die Motivation der Menschen, dieses Projekt und damit viele Nachfolgende zu stoppen, ist sehr groß, auch um unser nationales Naturerbe zu schützen. Mit Blick auf die Institutionen sind wir dennoch sehr enttäuscht. Ich meine, über einen Monat lang gab es illegale Bauarbeiten mit Baggern, LKWs ohne jegliche Genehmigung mitten im Naturschutzgebiet. Sie haben die Dünen abgeflacht, den Wald abgeholzt, das Sumpfgebiet trockengelegt und alles ohne ein Eingreifen der Sicherheitsbehörden. Sie haben sogar öffentlich darüber gelogen, was sie mit der Natur anstellen.
1: Die Enttäuschung gegenüber albanischen Institutionen ist groß. Durch das Versprechen auf Besserung bei einem EU-Eintritt organisiert sich die Bevölkerung auf den heißen Straßen im albanischen Sommer. Wie sich die Menschen den Prozess zu einem neuen Albanien vorstellen, zeigt Hasa anhand der bisherigen Forderungen auf.
3: They are demanding to start from scratch. They are demanding to organize among themselves and to be supported.
4: Sie fordern alle auf, sich untereinander zu organisieren, und gleichzeitig wollen sie auch externe Unterstützung, sodass ein demokratisches Land aufgebaut werden kann. Die Menschen auf der Straße sagen: Wir wollen Albanien nicht verlassen. Wir wollen nicht migrieren. Wir wollen nirgendwo anders hin. Wir wollen hierbleiben. Das ist unser Zuhause. Wir wollen Demokratie schützen. Wir wollen Naturschutzgebiete erhalten. Wir wollen unsere historischen und kulturellen Denkmäler retten. Und darauf wollen wir aufbauen. Also darum ist es sehr interessant, was passiert, weil die Menschen einerseits neue Formen der Führung suchen. Das bedeutet, sie wollen das aktuelle politische System abschaffen und hinter sich lassen. Auf der anderen Seite wollen sie insbesondere das sozioökonomische System kippen. Und am Ende des Tages, muss man sagen, ist dieser Protest als Widerstand gegen ein chronisch kapitalistisches System zu verstehen, in dem die Verstrickungen aus ökonomischer und korrupt politischer Macht der Oligarchie und informellen Gruppen so klar ist. Diese Gruppen sind so stark miteinander verworren, dass man kaum differenzieren kann, wo das eine anfängt und das andere aufhört. Das ist ein Protest gegen die aktuelle Staatsvereinnahmung.
3: Where one starts and when the other ends. They are like standing against state capture.
1: Sie sieht, wie die Bewegung das Netz aus Beziehungen von WirtschaftsakteurInnen und den politischen Milieus im Land entwirren will. Sie sieht den Willen nach einem Albanien ohne weitreichende Korruption, das die kapitalistische Ausbeutung des eigenen Landes hinter sich lässt. Sie seien bereit, sich trotz Repression von Polizei, privaten Sicherheitskräften und der Politik gegen weitere Jahre des Ausnutzen Albaniens von einigen wenigen zu stellen. Albaniens Bevölkerung geht nun seit über 6 Wochen trotz andauernder Hitze zu Zehntausenden auf die Straßen des Landes und zeigt, wie trotz unterschiedlicher politischer Einstellung ein mehr oder weniger klassenbewusster antikapitalistischer Protest aussehen kann. Die Flamingos bleiben nicht einfach im Schlamm stehen und gucken zu.

0: Das war der Südnordfunk. Ihr habt die August-Sendung gehört. Wir machen keine Sommerpause. Ihr hört uns wieder am 1. September, wie gewohnt, um 16 Uhr. Danke an alle, die mitgewirkt haben. Tim, Younes, Tom, Andreas, Johannes, David, Sarah, Dave, Rob, Flauschi und alle anderen. Ciao, macht's gut.
1: Tschüss. Die Gedanken sind frei.

Die Gedanken sind frei von Bobo und Herzfeld. Immer wenn ihr dieses Lied hört, wisst ihr, ihr seid bei den Liedern mit Botschaft im Freien Radio Neumünster. Ihr seid bei Peter Fobian auf DAB Plus oder UKW 100,8 MHz oder vielleicht auch im Stream. Vor 2 Jahren waren wir schon einmal on the road mit Liedern und Songs. Diesmal weniger tiefgründige Botschaften, sondern leichte Sommerlieder. Habt viel Spaß dabei. Ein passendes Lied zur Einstimmung habe ich auch gefunden. Holiday von Madonna.

Eine ganz besondere Reise treten Matzen an. Das ist eine Indie-Rock-Band aus dem Wendland und sie wollen mit dem Moped nach Madrid.

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1: Anfangs sagte ich, ihr hört Musik für euren Roadtrip. Also die Straße ist immer wieder das Thema. Und auch Kennedy singen "Want to get on the road again".

Vielleicht kommen die Fantastischen Vier ja nach Schleswig-Holstein. Sie singen Tag am Meer. Wenn ihr mal Gelegenheit habt, schaut mal auf YouTube. Es gibt ein total schräges Video.

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Das waren die Fantastischen Vier am Meer. Aber auch die anderen Fantastischen Vier, die Fab Four aus England, singen über das Verreisen. Es braucht nur ein Ticket.

Jetzt ein hochaktuelles Lied im Zeichen der Diskussion um das Deutschlandticket. Wer kein Ticket hat, reist mit dem Daumen. Wir hören Daumen im Wind von einem jungen, unruhig unterwegs seienden Udo Lindenberg.

Und mancher mag sich überlegt haben, vielleicht bleibe ich einfach da. Irgendwann bleibe ich dann dort, singen STS. Eine Fantasie, die wir wohl alle schon mal gehabt haben.

Vielleicht muss man ja nicht gleich für immer bleiben. Wenn die Reise gut geplant ist und alles so läuft, wie er träumt, dann wird es ein perfekter Tag. Das meint zumindest Lou Reed.

Der nächste Titel heißt Wanderlust. Wer jetzt irgendein altes Volkslied erwartet hat, ist getäuscht. Dieses Lied ist von I.M. Ich habe es in einer Playlist gefunden mit deutschen Liedern zum Thema Reisen. Da hat sich wohl jemand die Songs nicht angehört oder er weiß nicht, dass es im Englischen einige Wörter gibt, die aus dem Deutschen kommen, wie Kindergarten oder das unselige Wort Blitzkrieg. Wanderlust.

Naja, wie ihr gehört habt, hieß es natürlich Wanderlast. Aber im Deutschen ist ja Wanderlast ein bisschen missverständlich. Vielleicht von Leuten, die nicht so gerne wandern und das als Last empfinden. Whatsoever. Im nächsten Lied singt Rihanna. Hier geht es auch ums Unterwegssein. Allerdings ist es ein etwas zweideutiger Text. Rihanna eben. Shut up and drive.

Jetzt ein Klassiker der Unterwegslieder. Schon 1946 von Nat King Cole veröffentlicht und von unendlich vielen Leuten. Ich habe im Internet gefunden 17 Coverversionen anschließend gesungen. Also sowas wie Depeche Mode, Ray Charles, Chuck Berry, Bing Crosby. Ja, und ihr kennt wahrscheinlich die Fassung von den Rolling Stones. Das Lied über das Cruisen, die Illusion der Freiheit auf schnurgerader Straße quer durch die USA.

Für viele ist ja nicht das Auto das Verkehrsmittel fürs Unterwegssein, sondern das Flugzeug. Wir hören die Wise Guys, die von ihren Erfahrungen in dem Flugzeug berichten. Ein Lied, das sicher vor dem neuen Bewusstsein über den CO2-Fußabdruck und die Flugscham entstanden ist. Wise Guys im Flugzeug.

Das war ich nicht, dieses abrupte Ende. Das ist tatsächlich auf der CD so. Ich habe mir ja vorgenommen, die Lieder wirklich auszuspielen. Hier ging's nicht. Aber tatsächlich muss es ja nicht immer die lange Flugreise sein. Es kann auch ein Wochenende sein, das high macht und abheben lässt. Das jedenfalls besingen Coldplay mit Hymn for the Weekend.

Wer unterwegs ist, muss sich irgendwann aufgemacht haben. Wir hören jetzt ein Lied über einen Aufbruch. Es lohnt sich, wie immer, genau hinzuhören. Seed und CeeLo Green singen Aufstehen.

Das war sie, die neue Ausgabe der Lieder mit Botschaft. Heute mit sommerlichen Songs übers Unterwegssein. Und in 4 Wochen hören wir uns wieder. Und dann sagt ihr hoffentlich auch, wie gleich Don Williams, it's good to see you, oder besser, it's good to hear you.

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Miss Marple serviert euch heute den zweiten Summer Mix 2026 ohne Zwischenmoderation. Mit dabei sind wieder schmusige Soul-Songs am Beginn, danach erdiger Funk und groovige Tanzscheiben. Enjoy it!

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Denn monoton war gestern. Ihr hört heute einen Hot Summer.

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es heute mit Miss Marples August Summer Mix. Falls ihr den vom Juli versäumt habt, es gibt ihn zum Nachhören auf cba.media. Gebt im Suchfeld Black Explosion ein, dann werden meine Sendungen aufgelistet. Ich bin für euch wieder am Montag, den 7. September 2026 on air. Kommt gut durch die Hitzetage. Ciao, ihr Lieben.

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Verehrte Hörerinnen und Hörer, willkommen zu einer neuen Ausgabe von Quergelesen im Programm des Querfunks auf der 104,8 MHz Antennenfrequenz. Begrüßt haben wir euch mit We Will Dance Again von Boy George. Und getanzt wurde auch wieder auf dem CSD in Hamburg am vergangenen Wochenende. Eine Woche nach dem islamistischen Anschlag auf den CSD in Berlin. Am Tag nach dem Anschlag machte Emanzipation und Frieden aus Stuttgart einige Vorschläge zur Sortierung zum Verständnis unter dem Titel Entschlossen statt Betroffen.

Nach dem Anschlag auf den CSD wiederholt sich die Debatte aus rechten Parolen, bürgerlicher Symbolbetroffenheit und linkem Zurückweichen vor Religionskritik. Schöne Worte und Pride-Flaggen sind buchstäblich kostenlos. Sie reichen weder als Reaktion auf Anschläge noch als Beitrag zum CSD selbst. Eine echte Schutzwirkung braucht stattdessen materielle Konsequenzen, eine dauerhafte finanzielle Absicherung von Beratungsinfrastrukturen, Schutzräumen und konkreten Sicherheitskonzepten vor Ort. Der billige Ruf nach Abschiebungen ist nichts als Doppelmoral. Er sorgt sich nicht um bedrohte Menschen, sondern will den eigenen Hinterhof säubern. Abschiebungen in fundamentalistische Staaten fallen genau den Menschen in den Rücken, die vor diesen Zuständen geflohen sind. Islamismus ist ein globales System und muss auch global bekämpft werden. Rechte und Islamisten sind Brüder im Geiste. Beide Lager teilen den gleichen reaktionären Kern. Sie setzen eine vermeintlich gesunde Gesellschaft mit patriarchalen Strukturen gleich, lehnen Pluralismus ab und teilen die Sehnsucht nach autoritärer Unterdrückung von Frauen, Minderheiten und Andersdenkenden. Für die Ablehnung queerer Lebensentwürfe liefern sie deckungsgleiche Argumente. Um Betroffene wirksam zu schützen und auf gleiche Rechte hinzuwirken, muss Queerfeindlichkeit überall benannt werden, auch dort, wo es unbequem ist. Progressiv denkende Menschen können nicht vor Kritik an reaktionärer Gewalt aus religiösen und migrantischen Kreisen Halt machen. Taktische blinde Flecken bekämpfen nicht Rechte, sondern lassen die Betroffenen alleine. Wir verurteilen völlig zu Recht das anbiedernde Liberalgetue konservativer Parteien zum CSD. Wer das tut, muss aber ebenso konsequent mit islamistischen Kräften umgehen. Wenn diese gegen Zustände westlicher Gesellschaften oder zum Nahostkonflikt auf die Straße gehen, haben sie keine progressiven Motive. Sie können nicht unsere Verbündeten sein. Der zunehmende Fundamentalismus ist auch Folge der kapitalistischen Zustände. Wir alle spüren täglich, wie Menschen das Konkurrenzprinzip verinnerlichen, in allen Bereichen in die Enge geraten und folglich die Ellenbogen ausfahren. Das Zusammenwirken von sozialisierter Feindseligkeit und Bedrängnisgefühl treibt Menschen zu ideologischen Antworten mit Sündenböcken darin. Was es braucht, sind weder Deportationsfantasien noch leere Betroffenheitsgesten noch falsche Berührungsängste. Was wirklich nötig ist, sind handfeste Infrastruktur mit finanziellen Mitteln, ein klares universalistisches Menschenbild, die globale Bekämpfung reaktionärer Kräfte, rote Linien zu falschen FreundInnen und eine radikale, systematische Kapitalismuskritik ohne Sündenbock.

Soweit Emanzipation und Frieden. Heute wollen wir euch einen Vortrag zu Gehör bringen, den Thomas von der Ostensacken vor kurzem, also am 22. Juli diesen Jahres, an der Universität Hamburg gehalten hat, auf Einladung des Jungen Forums und der Deutsch-Israelischen Gesellschaft in Hamburg. Thomas von der Ostensacken sprach über die Lage im Iran und im Nahen Osten, von Massenprotest und

0: sogar in den letzten Monaten sehr direkt betroffen hat. Also eine iranische Drohne ist fünf Häuser weiter von unserem Büro in Süleymaniyah in irakisch-Kurdistan eingeschlagen. Und als ich das letzte Mal da war, hätte ich mich auch bei uns aufs Dach setzen können und gucken, ob man die über uns hinwegfliegen sieht. In einer gewissen Hinsicht ist es aber auch eine Anknüpfung an das Thema, was ich vor zwei Jahren hier gehalten habe. Da ging es nämlich schwerpunktmäßig um Asyl.
1: Ein bisschen lauter reden,
0: oder das Mikrofon ein bisschen. Ist besser so? Verstehen Sie mich so besser? Gut, ich versuche ein bisschen lauter zu reden, habe ich keine Probleme mit. Ich dachte nur, wegen Mikrofon kann ich und das mal ein bisschen höher machen. So, und jetzt versteht mich jeder gut?
2: Ja.
0: Super. Vor zwei Jahren war das Thema, über das ich ja gesprochen habe, sozusagen der asymmetrische Krieg gegen die Hamas. Und wir haben es jetzt wieder mit einem asymmetrischen Krieg zu tun, der leider Gottes bislang eher sehr unerquickliche Resultate erzeugt hat. Und ich muss ganz ehrlich sagen, ich arbeite mit der iranischen Opposition seit über 20 Jahren zusammen, vor allen Dingen mit der iranisch-kurdischen, die ja auch im Nordirak ihre Präsenz hat. Und das Ende des Regimes in Teheran war immer ein großer Herzenswunsch. Und immer wenn ich mich mit iranischen Freunden oder iranisch-kurdischen Freunden treffe, dann hat man so dieses nächstes Jahr trinken wir dann endlich mal ein Bier in Teheran gehabt. Und wenn ich jetzt zurückblicke, muss ich ganz ehrlich sagen, und ich hätte nie gedacht, dass ich so etwas mal sage, wahrscheinlich wäre es besser gewesen, man hätte diesen Krieg Ende Februar nicht begonnen. Und das soll wirklich etwas heißen. Das ist so ein bisschen wie dieselbe Situation, dass ich mir auch nie vorstellen hätte können, mal zu begrüßen, dass eines Tages ein ehemaliger Al-Qaida-Kämpfer dann das Assad-Regime in Syrien gestürzt hätte. Einer, von dem ich gewusst hätte, dass vor 20 Jahren seine Anhänger und Gesinnungsgenossen mir im Irak den Hals durchgeschnitten hätte, wenn ich ihnen in die Hände gefallen wäre. Also das sind alleine schon so Punkte, wo man sagt, die Welt ist wahrhaftig aus den Fugen geraten. Nicht nur im Nahen Osten, ganz im Gegenteil. Langsam beginnt die Welt so ein wenig auszusehen, wie der Nahe Osten in den letzten Jahrzehnten aussah, wo ich immer gerne einen meiner Kollegen von Wadi zitiere, der inzwischen auch seit 33 Jahren mit uns zusammenarbeitet, der vor 20 Jahren mal gesagt hat, es gab zwei Möglichkeiten. Entweder der Westen verändert den Nahen Osten oder der Nahe Osten verändert den Westen. Und momentan scheint mir das Zweite unglücklicherweise der Fall zu sein. Kommen wir aber zurück auf asymmetrische Kriege, denn der Krieg hat ja nicht am 28. Februar begonnen, sondern der Krieg der Islamischen Republik Iran sowohl gegen Israel wie gegen andere vermeintliche Gegner oder Feinde in der Region und auch hier in Europa findet seit Jahrzehnten statt. Das ist nur ein asymmetrischer Krieg, der eben sehr niedrigschwellig die ganze Zeit gelaufen ist und dann ab 2025 und jetzt eben nochmal im Februar zu sozusagen einem heißen Krieg geworden ist. Aber das ist ein asymmetrischer Krieg. Und ein asymmetrischer Krieg funktioniert nach anderen Regeln und auch nach anderen Zielen als symmetrische Kriege. Na, um das kurz zu erklären, ein symmetrischer Krieg ist ein klassischer sozusagen Krieg zwischen zwei Staaten, die mit mehr oder weniger gleichen Waffen oder Armeen aufeinanderstoßen. Und dann ist die Frage, wer siegt in verschiedenen Schlachten. Es sind Soldaten, die kämpfen und am Ende des Krieges steht in der Regel dann ein Sieger da, der der anderen Seite seinen Willen sozusagen aufzwingen kann, was dann meistens in einem Friedensschluss endet mit Gebietsabtretung oder Ähnlichem. Und für den symmetrischen Krieg gilt eben, diese alte Feststellung von Clausewitz, Krieg ist Politik mit anderen Mitteln. Das heißt, auch in einem symmetrischen Krieg sollte und muss vorher, damit er in irgendeiner Weise zu einem Ziel führt, eine politische Strategie vorliegen oder entwickelt sein. Der asymmetrische Krieg funktioniert anders. Die erste Regel in einem asymmetrischen Krieg seit überhaupt ist in der Neuzeit, und das kann man relativ gut identifizieren, im Guerillakrieg in Spanien gegen die napoleonischen Truppen. Also seit es diese Form der asymmetrischen Kriegsführung gibt, gilt in der Regel, eine Seite muss gewinnen und die andere Seite braucht nur nicht zu verlieren. Und dass die andere Seite nur nicht zu verlieren braucht, ist zugleich die große Herausforderung und Tragik des asymmetrischen Krieges. Man kann das sehr gut an zum Beispiel den Taliban sehen. Die Taliban haben diesen Krieg damals nicht gewonnen, sie haben ihn nur nicht verloren. Dasselbe gilt jetzt für die Hamas in Gaza. Und zum ersten Mal eben auch für die Islamische Republik, die in da eine Zwitterstellung einnimmt, weil die Islamische Republik auf der einen Seite eben ein Nationalstaat ist mit Sitzen der UN, die sozusagen auch als solcher auftritt, auf der anderen Seite aber eigentlich sozusagen das Zentrum einer islamisch-revolutionären Weltbewegung, die sich auch immer sozusagen als solches verhalten hat. Das heißt, darüber haben wir schon viel in den letzten Jahrzehnten gesprochen, es gibt immer dieses Doppelgesicht des Regimes im Iran. Und diese Doppelgesichtigkeit hat auch dazu geführt, dass der Iran immer, oder diese, wenn ich von Iran jetzt spreche, dann meine ich die Islamische Republik Iran, sich seit Jahren und Jahrzehnten immer sehr, sehr geschickt sozusagen aufbenommen hat, um in dieser Doppelgesichtigkeit eben ihre Ziele durchzusetzen, weil ganz klar ist, rein militärisch ist sie zum weder den USA noch Israel gewachsen, und würde es je zu einem symmetrischen Krieg zwischen beiden Seiten kommen, würde der Iran diesen Krieg verlieren. Der Iran ist aber der Staat, der die ganze Zeit sich sozusagen auf diese Art von asymmetrischer Kriegsführung vorbereitet hat. Und was man jetzt feststellt, ist, dass ganz offensichtlich eben zumindest von US-amerikanischer Seite ist nicht die entsprechenden Vorbereitungen gegeben hat, dem Iran so zu begegnen. Was insofern erstaunlich ist, weil ja die letzten Kriege, die die USA einfach geführt hat, egal ob in Afghanistan oder dann im Irak, gegen die größtenteils auch aus dem Iran unterstützten sogenannten Widerstand, eben klassische asymmetrische Kriege waren. Und unter General Petraeus dann eine neue Strategie entwickelt worden ist, wie man asymmetrische Kriege eben als die symmetrische Kriegsseite führen und auch gewinnen kann, was die USA dann ja im Irak auch im sogenannten Surge nach 2008 relativ gut gezeigt haben. Und auch später zusammen mit der irakischen Armee und anderen bei nicht dem Sieg über, aber der sehr starken Schwächung des IS, wo ja auch sozusagen die Strategie von Anfang an gewesen ist. Wir sagen nicht, wir besiegen den IS, also wir zerschlagen den IS völlig, sondern wir schwächen ihn so, dass er keine große Rolle mehr spielt. Was ein ganz großer Unterschied schon in den ersten Tagen eines Krieges macht, ob man, was damals in meinen Augen auch ein großer Fehler gewesen ist, sich hinstellt wie Netanyahu nach dem 7. Oktober und sagt, wir zerschlagen die Hamas, dann reicht es seitens der Hamas immer noch, wenn irgendwann einer aus einer Höhle oder einem Tunnel hervorgekrochen kriegt mit einer Hamas-Fahne, weil dann ist die Hamas nicht beziehungsweise zerschlagen. Und dasselbe gilt für den Iran. Wenn man sich mit dem iranischen Regime ein bisschen auseinandergesetzt hat, war immer klar, also die Ursache für die gesamte regionale Destabilisierung, das Atomprogramm, jetzt eben die Entwicklung von wirklich sehr, sehr effizienten Drohnen und auch Mittel- und Langstreckenraketen, das alles sind Symptome. Das Problem ist das Regime selbst. Also zusammen sozusagen mit all den Iranerinnen und Iranern, die auch in den letzten Jahren immer wieder versucht haben, dieses Regime in Demonstrationen, in Massenprotesten zu schwächen oder zu stürzen, wäre es von Anfang an klar darum gegangen zu sagen, es muss sozusagen dieses Regime gestürzt werden oder was man in der im Neusprech, es muss zu einem Regime-Change kommen, weil es ganz klar ist, nach innen ist dieses Regime extrem unglaublich repressiv und brutal gegenüber die eigene Bevölkerung. Es ist nicht reformierbar, also kann sich nicht in etwas Besseres ändern, wie das durchaus ja in anderen Ländern der Fall ist. Und es lebt von dieser permanenten Destabilisierung der Region, Aggression nach außen, Unterstützung von sogenannten Satellitenmilizen, also etwa der Hezbollah im Libanon, den Houthis, den Hashd al-Shabiha-Milizen im Irak und anderen. Also will man einen veränderten Nahen Osten haben, dann muss dieses Regime weg. Und das war eigentlich auch weitestgehender Konsens. Und als dann in Folge, müssen wir, ich sage jetzt einfach mal, als in Folge der vermutlich größten Massenproteste seit 2009 im Iran, die Ende letzten Jahres ausgebrochen haben, sich über alle Regionen des Iran dann irgendwann erstreckt haben und bei denen Hunderttausende, wenn nicht über eine Million Menschen, trotz eben oder im Wissen, wie repressiv dieses Regime gegen sie vorgeht, auf die Straße gegangen sind und dann eben am 8. und 9. Januar vor allen Dingen, als das Internet im Iran ausgeschaltet worden ist, mit absoluter Brutalität niedergemacht worden sind. Wir wissen bis heute nicht, wie viele Tote es wirklich gibt, weil es einfach die Informationen aus dem Iran nicht verifizierbar sind, aber Oppositionelle sprechen von bis zu 40.000. Und ich habe selber relativ viele Kontakte im Iran. Es war sehr schwierig, auch in dieser Zeit noch zu kommunizieren, etwa über Signal. Aber ich weiß aus kurdischen Städten im Iran, dass sogar Leichensäcke, also dass das Regime darauf bestand, dass das Leichen und Leichensäcke tagelang auf der Straße liegen bleiben. Und ein guter Bekannter oder Freund von mir ist in einer kurdischen Stadt, unterrichtet an der Universität. Und er schrieb mir, dass fast ein Viertel seiner Studentinnen und Studenten seitdem fehlen. Also das sind nur so kleine Schlaglichter, was damals im Januar passiert ist. Wir erinnern uns, die US-Regierung oder Trump hat damals angekündigt, Hilfe sei auf dem Weg, was im Rückblickend vermutlich eher kontraproduktiv gewesen ist, aber wie so oft in der verzweifelten Lage, wenn man in der Region versucht, sich seiner Diktaturen oder seines Regimes zu entledigen, hat das natürlich eine sehr, sehr große Hoffnung geweckt, weil bis dato immer die Vorstellung bestand, auch innerhalb der iranischen Bevölkerung, also wenn die USA da endlich mal ernst machen, dann ist das auch das Ende dieses Regimes. Und diese Drohung hat ja jahrzehntelang letztlich, nicht wie ein Damoklesschwert, aber war im Hintergrund immer präsent, dass das sollten trotz allen guten Willens des Westens, der da immer fälschlicherweise an den Tag gelegt wurde, sollte es wirklich mal ernst werden, dann sozusagen ist das auch das Ende dieses Regimes. Und genau so trat dann ja auch Trump in der Nacht, als dieser Krieg losging, vor die Öffentlichkeit und sagte, also jetzt sozusagen ist das Ende dieses Regimes eingeleitet, liebe Iraner, am Ende sozusagen nehmt euch die Macht und verändert euer Land. Zugleich hatte sich aber herausgestellt, dass die strategischen Vorbereitungen für diesen Krieg gegen den Iran im Prinzip seitens der USA weitestgehend inexistent gewesen ist. Was ja alleine schon zeigt, oder wie man im Moment sieht, ist, die ganze Diskussion augenblicklich hat sich ja völlig von den ursprünglich formulierten Kriegszielen, also die von am Anfang noch Sturz des Regimes, dann Ende des Nuklearprogramms, der des Raketenprogramms und der Unterstützung dieser, dieser Milizen im Nahen Osten verschoben hat auf Öffnung der Straße von Hormuz. Und die Straße von Hormuz war bekanntermaßen bis zum 27. Februar offen. Wie man inzwischen weiß, ist einer der Gründe, warum fast alle US-Administrationen immer sehr extrem vor einem militärischen Konflikt mit dem Iran gewarnt haben, genau diese Straße von Hormuz, weil es seit Carter im Prinzip die Befürchtung gibt, dass eben der Iran diese sehr enge Stelle zwischen den Emiraten, Oman und eben der iranischen Küste mit relativ einfachen Waffensystemen wie Drohnen, Schnellbooten etc. zumachen kann und eben Schiffe angreifen, das kennen wir ja und die Älteren unter uns noch auch aus den 80er Jahren, der sogenannte Tankerkrieg im iranisch-irakischen Krieg. Und ganz offensichtlich hatte diese ganzen Warnungen sind von der US-Administration in den Wind geschlagen worden. Man hatte gedacht, mit einem sehr, sehr kurzen, sehr heftigen Militärschlag, der zum Teil eben auch die Führungsriege wie den obersten Revolutionsführer ausschaltet, kann man sozusagen diese ganzen Gefahren umgehen. Und das hat sich als falsch erwiesen und das hat auch gezeigt, dass es die Vorbereitung auf iranischer Seite auf einen möglichen Krieg extrem unterschätzt hat, die eben nicht, und das ist ganz wichtig, irgendeine semi-totalitäre panarabische Diktatur sind, wie das in Syrien oder der Irak der Fall gewesen ist, wo es reicht, wenn man die Führungsspitze irgendwann stürzt und dann bricht sozusagen dieser gesamte Staatsapparat mehr oder weniger zusammen, wie man das 2003 im Irak gesehen hat und in gewisser Hinsicht dann auch 2024 in Syrien, wo auf irgendeinem Punkt einfach dieser gesamte Staat sozusagen in sich zusammengefallen ist und es niemand mehr gab, der bereit war, ab einem gewissen Punkt dafür Assad noch sein Leben zu riskieren. Das iranische System ist wesentlich flexibler und hat sich ganz offensichtlich darauf vorbereitet. Das heißt, man stellte fest, obwohl ganz bedeutende Figuren des Regimes eben eliminiert worden sind, funktionierte das irgendwie weiter und zeigte sich, ich mag dieses Wort nicht, aber als relativ stabil. Das war schon mal die erste ganz große Fehlkalkulation, denn seitdem ist das wirklich im Klasse insofern etwas Neues, weil es ein zwischenstaatlicher, asymmetrischer Krieg ist, in dem eben der Iran den Zugriff auf diese Straße von Hormuz hat und damit eine Möglichkeit hat, im Prinzip die gesamte Welt zu erpressen. Das sieht man an der Tankstelle da vorne, was es bedeutet, wenn diese Engstelle geschlossen ist, über die 20% des Rohöls, Gases, Dünger und so weiter einfach exportiert bzw. transportiert wird. Und was der Iran auch sofort tat, ist, erweiterte diesen Krieg in einen regionalen Krieg aus. Auch jetzt wieder, das Ding wieder heiß geworden ist, sind 7 Länder beteiligt, also die Golfstaaten, Jordanien, der Irak ist im Prinzip niedrigschwellig ein weiterer Kriegsschauplatz. Und seit ein paar Tagen melden sich auch wieder die vom Iran finanzierten und unterstützten Houthis zu Wort und drohen auch noch das Rote Meer mit ihren aus dem Iran gelieferten Waffen zu schließen. Und das natürlich führt nicht nur in den USA, sondern auch in Europa und vor allen Dingen eben in vielen Ländern des sogenannten globalen Südens ganz massiv zu enormen ökonomischen und sozialen Verwerfungen, weil einfach so hohe Gas- und Ölpreise fatale Auswirkungen haben und fatale Auswirkungen eben vor allen Dingen erstmal dann in Afrika, Indien, Bangladesch und anderen Ländern haben, die eben ganz anders davon abhängig sind. Das heißt, der Iran hatte sehr schnell eine Möglichkeit, im Prinzip über globale Ökonomie ganz enorm zu erpressen. Das Dritte, was ich für eines der aus einer Ostsicht größten Probleme halte, war, dass es ganz offensichtlich ganz unterschiedliche Planungen seitens der USA und Israel gegeben hat. Und schon in den ersten Tagen dieses Krieges klar wurde, dass diese unterschiedlichen Planungen kollidieren. Das ist, wenn man weiß einfach nach den ganzen Erfahrungen des 20. Jahrhunderts, Mitte des 20. Jahrhunderts, dass man einen Krieg aus der Luft nicht gewinnen kann. Das ist die Lehre schon aus dem Zweiten Weltkrieg gewesen und das war die Lehre aus den ganzen folgenden Kriegen. Luftkriege können wahnsinnige Verheerungen anrichten, aber aus der Luft gewinnt man keinen Krieg. Das heißt, am Ende bedarf es in irgendeiner Weise irgendwelcher Bodentruppen, wenn man eben den Gegner nicht nur schwächen will. Und das ist das ganz große Problem, wenn man über Kriegsziele spricht. Also entweder man sagt, ganz objektiv, der Gegner ist ein solcher Bösewicht und Schurke, dass sozusagen er eliminiert gehört, inklusive des Staates oder des Staatssystems, das er da geschaffen hat oder dessen er vorsetzt. Ganz klassisches Beispiel, der Zweite Weltkrieg, wo die Alliierten gesagt haben, totale Kapitulation ist das Kriegsziel. Es gibt keinerlei Verhandlungen mit den Nationalsozialisten und der nationalsozialistischen Regierung oder den Italienern vorher. Das Einzige ist Sturz dieses Regimes. Danach werden die Verantwortlichen als Verbrecher behandelt für das, was sie getan haben, und das Land besetzt und neu aufgebaut. Das ist ein Kriegsziel. Oder man sagt, das Kriegsziel ist, irgendein anderes Land hat eine legitime Regierung. Wir haben einen politischen Konflikt, den wir jetzt nur noch militärisch lösen können. Aber am Ende setzen wir uns dann mit dieser Regierung an einen Tisch und handeln neue Bedingungen aus. Diese zwei sozusagen Ziele schließen sich aus. Also entweder das eine, wie man das im Fall von Saddam Hussein 2003 gemacht hat und gesagt hat, das irakische Regime besteht aus Verbrechern, zu Recht. Uns geht es um einen Neuaufbau eines völlig neuen Systems im Irak, und die ehemalige irakische Regierung, so sie diesen Krieg überlebt, gehört vor Gericht gestellt. Als Verbrecher an ihrer eigenen Bevölkerung etc. pp. Im Iran war jetzt sozusagen die erste Aussage, die wir wollen einen Regime-Change. Das heißt, diese Regierung ist eine illegitime, verbrecherische Regierung und das Ziel dieses Krieges ist ein Sturz der Regierung und ein Neuaufbau des Systems im Iran. Und drei Wochen später war diese Regierung Ansprechpartner für Verhandlungen. Und das ist ein Grundwiderspruch, der bis heute fortbesteht. Ganz egal, was Donald Trump dann da erzählt hat, dass es ja eigentlich ein Regime-Change gewesen ist, weil irgendwie da jetzt der Sohn der neue Revolutionsführer ist und so weiter und so fort, ist also mitten im Krieg eine der grundlegendsten strategischen Veränderungen hat stattgefunden, die man sich bei einer Kriegsführung überhaupt vorstellen kann. Also das Kriegsziel wurde mitten im Krieg im Prinzip mal minus eins genommen. Was eine ganz klare Aussage davon ist, dass man A, keine wirkliche Strategie hat, B, nicht vorhat, diese Strategie zu verfolgen und C, ein Zeichen von Schwäche. Der natürlich sofort vom Iran auch entsprechend ausgenutzt wurde. Und wir alle wissen, wohin das erstmal alles geführt hatte, nämlich zu einem Memorandum of Understanding, das man zwischen gleichwertigen Staaten abschließt, das, wenn man es sich genau durchliest, eigentlich eine Kapitulation der USA gegenüber dem wesentlich schwächeren iranischen Regime gewesen ist. Also im Prinzip stand in diesem Memorandum of Understanding, für 60 Tage wird die Straße auf Hormuz offen gehalten, Der Iran sagt jetzt, ab jetzt ja immer, wir werden da Gebühren verlangen für den Transit durch Hormuz. In diesem Memorandum steht also 60 Tage ohne Gebühren, dann wird bis wir ein neue sozusagen Ergebnisse verhandeln. Eine sehr schwache Forderung nach Aufgabe des iranischen Nuklearprogramms und das Versprechen, 300 Milliarden eingefrorener Gelder des Iran freizugeben. Was 300 Milliarden mehr für den Iran, der ja auch ökonomisch sehr stark unter diesem Krieg gelitten hat, eine ganz schöne Summe gewesen. Dass dieses Memorandum of Understanding nicht wirklich gehalten hat oder niemanden wirklich weitergebracht hat, ist kein so großes Wunder, wenn man die iranische Verhandlungstaktik der letzten Jahre und Jahrzehnte kennt, weil der iranische Regime immer versucht, sich nicht festlegen zu lassen und einfach schlicht und ergreifend immer auf Zeit spielt. Deshalb ist dieser Krieg vor 10 Tagen erneut eskaliert, ohne dass allerdings eine neue, in irgendeiner Weise nachhaltige Strategie formuliert worden ist, sondern weiterhin gilt, wir wollen mit dem Iran, also dem iranischen Regime, verhandeln. Also wir anerkennen die Existenz dieses Regimes, obwohl es Länder in diesen Krieg mit hineinzieht, die letztlich nicht beteiligt gewesen sind und weiter seine Terrorpolitik im Inneren führt. Anfangs des Krieges, und das scheint zumindest seitens der Israelis ein bisschen vorbereitet gewesen zu sein, und eigentlich auch schon seit Mitte, Ende letzten Jahres, hat es Planungen gegeben, mittels unterschiedlicher Oppositionsgruppen im Iran im Prinzip einen Sturz dieses Regimes, wenn irgendwie möglich, voranzutreiben. Sie haben das vielleicht alle mitbekommen, als plötzlich dann von den Kurden und der Bodenoffensive 3 Tage nach Beginn des Krieges die Rede gewesen ist. Und damit hatte sich diese ganze Angelegenheit auch schon erledigt, weil irgendjemand in den USA Planungen an die Medien durchgestochen hat, die nicht hätten durchgestochen werden sollen. Es hat im Vorfeld des Krieges durchaus Verhandlungen, Gespräche etc. gegeben mit unterschiedlichen politischen Oppositionsgruppierungen, vor allen Dingen einer nicht-persischen Herkunft in Kurdistan und Balochistan, die als einzige über die Jahrzehnte hinweg noch so etwas wie einen, wenn auch sehr leicht bewaffneten Gruppen oder Milizen unterhalten haben. Das gilt für verschiedene iranisch-kurdischen Parteien in Nordirak, in irakisch-Kurdistan, die sich auch im Januar diesen Jahres erstmalig zu einem breiteren Bündnis zusammengeschlossen hatten. Kurdische Parteien zeichnen sich natürlich aus, dass sie alle furchtbar zerstritten sind untereinander. Wie gesagt, sehr damals mit sehr viel Willen und Energie sowohl ihre politischen, also ein politisches Bündnis geschlossen haben, als auch gesagt haben, wir koordinieren die paar tausend bewaffneten Milizionäre, die wir im Land, im irakisch-Kurdistan haben, die sind auch ins Grenzgebiet verlegt worden. Und in den ersten Tagen des Krieges hat man beobachten können, dass vor allen Dingen die israelische Luftwaffe sehr systematisch auf der iranisch-kurdischen Seite der Grenze Grenzposten, Revolutionsgardisten, Polizeistationen etc. bombardiert hat, was im Prinzip nur Sinn macht, wenn als sozusagen Vorbereitung aus der Luft für eine Mischung aus einem Aufstand der Bevölkerung, in denen dann diese leicht bewaffneten Milizen als Schutztruppen etc. sozusagen infiltrieren können, um auf die Art und Weise erste befreite Gebiete innerhalb des Irans zu kreieren, so wie das 1991 etwa in Irakisch-Kurdistan nach dem Krieg gegen Saddam der Fall war, wo es ja auch diesen Aufstand erst im Südirak gab, der ist niedergeschlagen worden und dann im Nordirak. Und aus diesem Aufstand in Irakisch-Kurdistan im Nordirak hat sich dann ja über die Jahre hinweg die kurdische Selbstverwaltung gebildet und heute ist eben Irakisch-Kurdistan fester föderaler Bestandteil der Republik Irak. Also diese Vorstellung, dieses Modell war anfangs sehr, sehr präsent, bis dann eben nach wenigen Tagen plötzlich in allen Medien stand, die Kurden bereiten eine Bodenoffensive vor und sind sozusagen die Fußtruppen der USA, was kompletter Quatsch ist. Und wo natürlich diese Strategie oder diese Vorbereitung, die es gegeben hat, von einem Tag auf den anderen sich in Luft aufgelöst haben. Ganz einfach, weil auch der Iran dann ganz massiv, und das tut er bis heute, Elitetruppen in die Grenzgebiete verlegt hat. Zum Teil die Grenze zu einer No-Go-Area erklärt hat, um genau das vorzubeugen. Eine ganz ähnliche Entwicklung hatte es in Balutschistan gegeben, wo sich eben im Dezember auch verschiedene balutschische Oppositionsparteien zusammengeschlossen hatten. Balutschistan ist im Südosten des Iran, das pakistanisch-iranische Grenze. Und zu beobachten war etwas Ähnliches auch in Ahwaz, also der mehrheitlich arabisch besiedelten Regionen Persischen Golf, die jetzt ganz, ganz massiv gerade bombardiert wurden, weil sie eben an die Straße von Hormuz angrenzen. Das heißt, irgendwo gab es eine Strategie, sozusagen von den Rändern her verschiedene Oppositionsgruppen, die eben nicht persisch sind, so zu unterstützen, dass an den Rändern Gebiete, gerade in Kurdistan ist es extrem unwegsames, gebirgiges Gebiet, das sich vergleichsweise leicht, wenn man will, auch zumindest über einen Zeitraum kontrollieren lässt. Also an den Rändern sozusagen diese Gruppierung zu unterstützen. Dazu muss man wissen, ich habe jetzt die Karte nicht mitgebracht, aber für die Geografie des Iran ist eben sehr, sehr wichtig, auch geostrategisch und im Selbstverständnis jedes Teheraner Regimes, dass im Iran 55% ungefähr der Bevölkerung, 55-60% der Bevölkerung sind Perser. Und ansonsten leben im Iran noch sehr viele andere Nationalitäten und Bevölkerungsgruppen. Ein paar hatte ich jetzt erwähnt. Kurden, Aserbaidschaner, Araber, Balutschen und andere.
1: Und die sind alle Iraner, das ist keine Nation, das ist
0: Entschuldigen Sie, Kurden sind eine Nationalität, die im Iran leben, so wie das im Irak auch sind. Ich möchte diese Streitereien jetzt nicht an dieser Stelle anfangen. Kurden würden ihm jetzt nicht zustimmen. Da muss ich, dass sie nur Iraner und nicht Kurden sind. Im Irak ist zum Beispiel... Ja, genau. Im Zentrum des Iran traditionell... leben hauptsächlich Perser und das gesamte Randgebiet sind eben von nicht-persischen Bevölkerungsgruppen bewohnt. Was immer auch in der Geschichte diese sozusagen ausgemacht hat, wie können wir unsere Grenzen sozusagen verteidigen. Und das ist ein großes Spannungsverhältnis, immer in der Frage, wenn es um das Regime geht, ob sozusagen auf der einen Seite eben zum Beispiel kurdische Kräfte unterstützt werden, die eben weiterhin auch über Waffen verfügen oder nicht. Während im Zentrum, allen Teilen des Iranes, immer zu diesen Massenprotesten und Massendemonstrationen gekommen ist, die aber, und das weiß man aus der Geschichte auch, in der Regel nicht ausreichen. Ein Regime, das relativ fest, also nicht fest im Sattel sitzt, aber bereit ist, wirklich mit aller Brutalität gegen Zivilisten vorzugehen, funktioniert in der Regel nicht. Das hat Weißrussland gezeigt, das hat früher Syrien gezeigt, das hat der Jemen gezeigt und im Iran ist das genau dasselbe. Also Massenproteste alleine sind von Regimen, die bereit sind, mit äußerster Brutalität vorzugehen, die bereit sind, Internet abzuschalten, also Kommunikationswege zu zerstören, die über ein relativ hochwertiges Überwachungssystem verfügen und eben noch über Polizei und Sicherheitskräfte, die weitestgehend loyal sind, nicht zu stürzen. Das ist die tragische Erkenntnis der letzten 30 Jahre in unterschiedlichsten Ländern dieser Welt, von Hongkong über Weißrussland zu Syrien, dem Jemen und eben selbst schon zurück zum Irak 1991. Das heißt, es muss entweder sehr, sehr starke Risse innerhalb des Sicherheitsapparats und des Regimes geben, die dann sich so verbreitern, dass die Konflikte innerhalb des Regimes auch verstärkbar sind. Oder es muss eben die Territorien geben, die irgendwann von einer Opposition, notfalls auch oder bewaffneten Opposition, kontrolliert und gehalten werden. So wie das etwa im Irak durch Kurdistan der Fall war. Ein Sturz von Saddam Hussein ohne diese Gebiete Irakisch-Kurdistans, die nach 1991 unter kurdischer Kontrolle und damit auch zugänglich für irakische Opposition gewesen wären, wäre vermutlich nicht denkbar oder möglich gewesen. Das heißt, etwas Ähnliches aus der historischen Erfahrung heraus hätte es oder müsste es auch im Iran geben und gibt es allerdings nicht. Und die Planung und Vorstellung, sozusagen solche Szenarien zu entwickeln, sind sehr, sehr früh konterkariert worden, zum Teil auch vermutlich durch eine massive Intervention seitens der Türkei, die Angst hatte, dass es gerade zu einem, sozusagen ein weiteres kurdisches Selbstverwaltungsgebiet an ihrer Grenze gibt. Und damit ist das strategische Ziel, das anfangs formuliert worden ist, in der ersten Woche im Prinzip den Bach untergegangen. Und seitdem hat man es mit einem Konflikt zu tun, bei dem man eigentlich überhaupt nicht mehr weiß, wofür er noch geführt wird. Weil die USA, ich spreche jetzt von den USA, Israel hat da ein anderes Interesse, weil für Israel die Gefahr des Iran wesentlich unmittelbarer und ist als für die USA. Die USA hat inzwischen ungefähr alle in den letzten 5 Monaten sämtliche Ziele, die sie je formuliert hat, wieder in Frage gestellt und über Bord geworfen. Also zwischendurch kamen Äußerungen von Trump, dass ja also das neue iranische Regime ganz smarte Jungs seien und man mit denen prima verhandeln könnte und so weiter und so fort. Die Ziele verändern sich irgendwie alle 3 oder 4 Tage, manchmal sogar 2-mal am Tag, manchmal an der Frage, ob es Montagmorgen für den Aktienmarkt ist oder ob es Donnerstag ist. Also es wird offen gelogen. Man kann inzwischen keinerlei dieser Aussagen seitens von ihm oder seinem Kriegsminister, der irgendwelche Probleme mit Testosteron hat, irgendwelchen Glauben schenken. Also es wird erklärt, das iranische Raketenprogramm ist völlig zerstört und dann treffen sehr, sehr gut entwickelte, selbstfliegende Raketen noch amerikanische Stellungen in Jordanien, wie das jetzt vor 5 Tagen der Fall gewesen ist. Es heißt letztes Jahr schon, das Nuklearprogramm ist völlig zerstört von der einen Woche Angriffe. Dann heißt es 6 Monate später, der Iran baut in den nächsten 2 Wochen eine Atombombe. Also ist schlicht und ergreifend irgendeine Art von Glaubwürdigkeit ist nicht mehr gegeben, was ich wirklich als extrem tragisch empfinde und mir nie hätte vorstellen können, noch vor 10, 15 Jahren. Dass irgendwann mal wirklich, also man Schwierigkeiten hat, diese clownesken Auftritte überhaupt noch zu Ende sich auf dem Bildschirm anzuschauen. Und für die Zukunft des Iran ist es wahnsinnig schwierig jetzt zu sagen, irgendwelche Aussagen zu tätigen. Also unter den gegebenen Bedingungen, wir wissen nicht, wie sehr wirklich Infrastruktur, Militär Und vor allen Dingen der Repressionsapparat geschwächt ist. Der Iran versucht natürlich den Eindruck zu vermitteln, dass da alles wunderbar funktioniert und er unter diesem Krieg nicht besonders gelitten hat. Das stimmt natürlich nicht. Das gilt ökonomisch. Einer der Auslöser für die Massenproteste, die Ende letzten Dezember angefangen haben, war der weitere massive Verfall der iranischen Währung. Als diese Massenproteste losgingen, war der Dollar bei 1 Million Rial. Ich glaube, im Moment ist er bei 1,7 oder 1,75. Ich habe jetzt heute mit denen, also nochmal an Wert verloren. Menschen können ihren Alltagsbedarf kaum decken. Schon Ende letzten Jahres reichte ein durchschnittliches Einkommen dafür aus, 2 Wochen über die Runden zu kommen. Dazu kommen permanente Ausfälle von Stromversorgung und so weiter und so fort. Und natürlich dieses Gefühl, zwischen einem Rock und der Hearthstone zu stehen, also zwischen diesem Krieg, dessen Ziel nicht mehr ganz klar ist auf der einen Seite und der wirklich massiven Repression im Inneren auf der anderen Seite. Also die Situation ist für die Menschen im Iran hat sich keineswegs verbessert, was aus europäischer Sicht durchaus auch Folgen haben kann, wo es ja nur noch darum geht, man müsse seine Grenzen zumachen, dass sich Leute zunehmend überlegen, ob sie und ihre Kinder dann noch eine Zukunft in diesem Land haben oder es nicht mal an der Zeit ist, schlicht und ergreifend zu gehen. Und die Auswirkungen auf den Rest der Region könnten eben auch wesentlich besser sein. Aber so gegen Ende hin sollte man ein paar Lichtblicke erwähnen. Einer ist diese ganze iranische Ausbreitung über den Nahen Osten ist nie besonders beliebt gewesen. Aber sie war immer sehr effizient über diese parastaatlichen Organisationen, die sich im Prinzip in diese gesamten Nachbarländer hineinfräsen, wie die Hisbollah im Libanon oder die Hashd-i-Shabia-Milizen im Irak oder die Houthis im Jemen, nicht den Staat direkt übernehmen, sondern Parallelstrukturen bilden, dass irgendwann ohne sie sozusagen kaum noch irgendetwas läuft und sie immer Krieg führen können. Und dann aber sozusagen, sobald es eine Reaktion kommt davor, sozusagen ein Staat steht, der in einer gewissen Hinsicht sich auch schützt. Und das ist eine Strategie gewesen, die das iranische Regime in den letzten Jahrzehnten extrem effizient aufgebaut hat und sich zwischendurch ja auch mal selber auf die Schulter geklopft hat und gesagt, wir haben wieder ein persisches Imperium, das bis ans Rote Meer und bis ans Mittelmeer reicht. Die ganzen Kriege der letzten 3 Jahre haben zu einer sehr starken Schwächung dieser Akteure geführt. Und in den letzten Wochen zeigte sich das. Auf der einen Seite, dass es eben zum ersten Mal auf amerikanischen Druck hin direkte Verhandlungen zwischen der libanesischen Regierung und der israelischen Regierung gibt über einen Rückzug, über eine Schwächung der Hisbollah und eine Übernahme der Kontrolle des Südlibanons durch die libanesische Armee, bei der man sich einerseits fragen muss, hat die libanesische Armee wirklich die Fähigkeiten gegen die Hisbollah, die zeitweilig eine der bestausgerüsteten Milizen des gesamten Nahen Ostens gewesen ist, obwohl sie durch die Kriege mit Israel jetzt geschwächt worden ist. Die Tatsache, dass bei Umfragen die Mehrheit inzwischen im Libanon sagt, wir wollen nur noch die Armee und die Polizei als das einzige Gewaltmonopol im Land, die Stimmung gegenüber der Hisbollah, trotz der zum Teil sehr problematischen Kriegsführung der Israelis, die ja zu Hunderttausenden von Binnenvertriebenen geführt hat, die zum großen Teil immer noch in Beirut und ähnliches rumsitzen, die Stimmung so gekippt ist, dass bei Umfragen sehr, sehr viele sagen, es ist die Schuld der Hisbollah. Also ist die Tendenz gibt, dass einerseits die libanesische Regierung, und das ist ein schon sehr bedeutender Schritt vor der Geschichte des Libanon, direkte Verhandlungen mit der israelischen Regierung führt und das mit dieser israelischen Regierung. Und auf der anderen Seite im Irak ist eine ganz ähnliche Entwicklung gibt. Also die neue irakische Regierung, auch wenn sie schiitisch ist, hat angekündigt, bis Ende September, dass sämtliche Milizen entwaffnet werden müssen und es keine Parallelmilizen, die sich ja aus diesem Widerstand gegen den IS offiziell damals 2014 gebildet haben, keine Milizen mehr geben dürfe und solle und einzig die irakische Militär und irakische Polizei die Macht ausübe. Und bis jetzt deutet sehr viel darauf hin, dass die neue irakische Regierung da auch wirklich Schritte unternimmt, um das durchzusetzen. Was nicht einfach ist, weil über die letzten 15 Jahre diese Milizen auch sich als eigenständige ökonomische Akteure entwickelt haben, eben wahnsinnig gute Beziehungen zum Iran haben, in Drogenschmuggeln verwickelt sind und eben immer eine ganz enorm wichtige Waffe des Iran gewesen sind, weil viele der Angriffe im Irak jetzt auch im März, Februar sind ja von denen noch nicht vom Iran ausgegangen. Aber der Wille ist da und die Unterstützung. Ne? Die Unterstützung auch im Irak, wo eben eine Mehrheit der Bevölkerung sind, wir wollen jetzt, dass diese iranischen Milizen als eigenständiger Akteur verschwinden. Und das sind ausgesprochen positive Entwicklungen, weil sie zeigen, dass der Einfluss der Islamischen Republik im Nahen Osten schwindet. Und dieses ganze sehr filigrane Gebilde, das vor allen Dingen Qasem Soleimani aufgebaut hat und dass eben Akteure wie die Hisbollah, die Hamas, irakische Milizen, ganz wichtig Assad als einer der engsten Verbündeten des iranischen Regimes, der eben dann 2024 gestürzt worden ist, dass dieser Einfluss schwindet. Aber das Problem ist eben, sozusagen, das sind trotzdem alles immer nur noch Symptome. Also sozusagen der Herd, von dem das ausgeht, ist das islamische Regime in Teheran, ist das Regime der Islamischen Republik in Teheran und das wird sich nicht ändern. Und die große Herausforderung, die große strategische Herausforderung wäre eben wirklich dieses Regime zu stürzen und die Islamische Republik Iran wieder in einen neuen Iran zu transformieren, der dann alles Mögliche sein kann. Die Frage, ob eine konstitutionelle Monarchie oder eine Republik und was auch immer. Das sind die großen Fragen, mit denen sich dann die Menschen im Iran und die Opposition und so weiter herumschlagen müsste. Aber die Vorstellung, dass dieses Regime angeschlagen mit einer verjüngten Führung, war ja nicht so, dass Ali al-Khamenei noch so ein ganz junger Hüpfer gewesen ist, sondern auch bis in die Jahre gekommen, in irgendeiner Weise aus diesem Konflikt herauskommt, unter der Maßgabe der asymmetrischen Kriegsführung, nämlich nicht gegen die USA und Israel verloren zu haben. Und das Problem, den Bogen zu schließen, des asymmetrischen Krieges ist, dass die, wie ich anfangs sagte, die asymmetrisch kriegführende Seite nur nicht zu verlieren braucht, um am Ende zu gewinnen. Und wenn die symmetrisch kriegführende Seite nicht gewinnt, hat sie verloren. Soweit erstmal. Ganz herzlichen Dank.
2: Und das war es auch schon wieder mit Quergelesen für heute, verehrte Hörerinnen und Hörer. 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Tschüss.
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Herzlich willkommen zu Sexy Kapitalismus oder Pop ist eine Pizzaschachtel. Sie hören diese Sendung in den folgenden Sendeanstalten. FRS 99.2 in Stuttgart, Querfunk in Karlsruhe, beim Mutterfunk in Mannheim, Korax in Halle, beim Freien Radio Neumünster und natürlich auch bei FSK in Hamburg. Wir wünschen wie immer gute Unterhaltung.

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Tja, und das war es jetzt auch mit der verschwitzten Sendung Sexy Kapitalismus oder Pop ist eine Pizzaschachtel beim Freien Radio für Stuttgart auf 99,2, beim Querfunk in Karlsruhe, beim Bermuda-Funk in Mannheim, Heidelberg, bei Korax in Halle, beim Freien Radio Neumünster und natürlich auch beim FSK in Hamburg. Viel Spaß, gehabt euch wohl, bis zum nächsten Mal. Tschö.

Heimat am Mikrofon mit ihrer Radiosendung Dr. Cyramat. Okay, ich hoffe, es klappt heute. Gestern hatte ich lauter Störungen und deswegen hatte ich es abgebrochen. Ach ja, zuerst, das erste Stück war Mikro von Cyramat zu finden auf ihrer Veröffentlichung Eskalation. Und nun geht's weiter mit der Veröffentlichung Lichtung von Alexander Hacke und Daniela de Picciotto und das Stück Draußen.

in a cycle of thirds heißt eine neue Veröffentlichung von Aleph Lenz. Und nun das Stück Domesticide.

Die nächste neue Veröffentlichung hat einen französischen Titel und ich befürchte, ich werde ihn falsch aussprechen, aber ich bemühe mich. Objet enchaussé dans un anneau planétaire. Die Musik ist von Accident Fantôme und das Stück heißt Kosmos. Kosmos. Accident Fantôme.

Accident. Phantom. Ich will immer sagen Accident. Phantom. Aber das scheint falsch zu sein. Okay. Von Anna Stereopoulou, einer in Griechenland lebenden Künstlerin, gibt es eine neue Veröffentlichung namens RLS. Und nun das Stück The Journey Main Theme. Wenn ich es recht erinnere, widmet Anna Stereopoulou diese Veröffentlichung ihrer Mutter, die mehr oder minder vor kurzem verstorben ist. Anna Stereopoulou.

Anna Stereopoulo war das. Und nun zu Driftwood und ihrer neuen Veröffentlichung Maps. Und zwar das Stück Restless Earth.

Spring Flood or Flood heißt eine neue Veröffentlichung von Mariam Valentine und dem Westnorsk Jazz Ensemble. Und nun das Stück Blanche Dance.

Versus Chess Ensemble. Position heißt eine neue Veröffentlichung von Spyros Polychronopoulos und Nikos Veliotis, und davon nun das Stück Position COQ. Sorry, zu spät angemacht.

los Veriotes. Oh, und nun zum Abschluss meiner Musik, meiner Radiosendung, ein wenig Musik von Tuyiko Noriko. Tuyiko Noriko und ihrer aktuellen Veröffentlichung Pong. Ein wenig von dem Stück Knife of Yonder.

So, dann wollen wir doch mal hören, was uns der Nachrichtenschreiber als erstes herausspuckt. Noah Dear Girl Crush, das ist Indie Pop. Die junge Musikerin wagt einen Neuanfang und spricht über alles, was längst fällig ist. Sexualität, Gender und das Stolpern in heteronormativer Beziehung. Während sie selbst noch eine Lesbian Virgin ist. Girl Crush ist der Auftakt ihres Albums Lesbian Virgin, was 2027 erscheinen wird, das durch das Chaos erster queerer Erfahrungen navigiert. Girl Crush zeigt das Gefühl, sich in einem Crush zu verrennen. Mit rotzigen E-Gitarren und chaotischen Synthesizern, die abrupten instrumentalen Pausen zeigen die Unsicherheit, ein kurzes Innehalten, bevor das Gefühl mit voller Wucht zurückkehrt. Die Debütsingle ihres Albums Lesbian Virgin durchläuft alle Phasen ihres Crushes. Journeying, Tagträumerei und Verzweiflung.

0: Das war Noah Dier mit Girl Crush. Und wir bleiben beim Indie-Pop. Ronja Lu, Bring It On. 20 bis 30 Anrufe pro Tag. Bring It On. Ronja Lu macht aus einer Terrortrennung einen scharfzüngigen Sommerhit. Mit ihrer neuen Single Bring It On, veröffentlicht am 31.07.2026, transformiert die Berliner Deep Talk Popkünstlerin Ronja Lu Erlebnisse mit einem übergriffigen Ex-Partner in Leichtigkeit, Sarkasmus und Sommereuphorie. Zwischen Trompetengrooves und Mitsingchören, klanglich zwischen Chaperone und Nina Schuber, setzt sich der scharfzüngige Refrain sofort im Ohr fest. 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

Ronja Lu mit Bring It On. Jetzt kommt Missstand mit Tunnel. Mit Tunnel präsentieren Missstand die zweite Single aus ihrem am 18.09.2026 erscheinenden Album Smells Like Abgrund. Der Song zeigt eine andere Seite der Band. Statt gesellschaftlicher Wut steht diesmal der persönliche Zusammenhalt im Mittelpunkt. Zwischen Erschöpfung, Zweifel und den Abgründen des Alltags erzählt Tunnel von Freundschaft, gegenseitigem Halt und der Hoffnung, dass selbst die dunkelsten Zeiten nicht ewig dauern. Mit seiner eindringlichen Botschaft "Am Ende jedes Tunnels brennt irgendwo noch Licht" verbindet der Song emotionale Ehrlichkeit mit der kraftvollen Energie, für die Missstand stehen. Eine Hymne für alle, die weitermachen und dabei nicht alleine sind.

Wir hörten Messstand mit Tunnel. Und jetzt kommen The Planetoids und Band Called Beach mit Blue Jeans. The Planetoids sind ein Produktionskollektiv und eine Indie-Synth-Pop-Band aus Hannover, die derzeit daran arbeitet, zu einem Hologramm zu werden. Mit einem starken Interesse an Wirtschaft und zeitgenössischer Kunst spielt das Projekt mit den Grenzen zwischen einer klassischen Liveband und einem Produzentenprojekt. Im Zentrum steht Frontmann und Produzent Jonas Serkombe, der auch einen Großteil der visuellen Kunst und Musikvideos der Band gestaltet. Die Gruppe hat kürzlich den European Emerging Bands Contest gewonnen und wurde mit einem ihrer Songs für die German Songwriting Awards nominiert und war Vorband der australischen Indie-Pop-Band Miami Horror. Mit Blue Jeans läutern die Planetoids und Band Called Beach eine neue Ära ihrer Zusammenarbeit ein. Der Song ist gleichermaßen atmosphärisch, experimentell und fesselnd. Er nutzt das ultimative amerikanische Exportgut und Symbol für Freiheit und Individualismus als Referenz für ein ebenso skurriles, fremdartiges und schönes Werk der Klangkunst.

Und jetzt kommen Merle und Sine mit Ein Teil von dir. Mit Ein Teil von dir veröffentlichten Vater und Tochter Merle und Sine am 31. Juli ihre erste gemeinsame Single. Die frische, authentische Stimme der Newcomerin Merle trifft auf die warmen Gitarrenklänge von Sine, der seit vielen Jahren die internationale Ambient, Chill-Out und Down-Tempo-Szene prägt. Gemeinsam veröffentlichen sie damit erstmals einen Song unter ihren beiden Künstlernamen. Die emotionale Ballade entstand auf ganz besondere Weise. Ursprünglich schrieb und produzierte Sine den Song für sein neues eigenes Projekt. Erst als Merle einige Gesangsphrasen einsang, entwickelte sich daraus nach und nach ein völlig neuer Titel, ehrlich, berührend und voller Gefühl. Mit seiner warmen, reduzierten Instrumentierung und Merles ausdrucksstarker Stimme schafft Ein Teil von dir eine intime Atmosphäre und erzählt von Nähe, Vertrauen und der Gewissheit, auch in schwierigen Momenten nicht allein zu sein.

Merle und Sine musizierten gemeinsam im Song Ein Teil von dir. Jetzt haben wir hier Magda Ferskan, Pity Party. Seit ihrer Gründung 2008 in Göteborg gehören Magda Ferskan, ich hoffe, ich spreche das richtig aus, zu den eigenständigsten Stimmen der skandinavischen Postpunk. Am 3.4.26 ist ihr fünftes Album Glass and Bones über Welfare Sounds and Records erschienen. Angeführt von der Fokus-Single Pity Party, die Enttäuschung in eine beinahe jubelnde Hymne verwandelt, legt das schwedische Quintett 10 Songs vor, die alles zusammenführen, wofür die Band steht. Hochtönige, glasklare Melodien, ein nach vorne treibender Puls, dreamy Gitarrenflächen und immer wieder Momente, in denen die Gitarren aufkreischen und der Song sich Luft verschafft. Ein Album über Obsession, Verletzlichkeit und Selbstbehauptung, das trotz seiner emotionalen Schwere ein erstaunlich befreiendes, fast euphorisches Gefühl hinterlässt. Der Bandname erzählt viel über die Haltung dahinter. Magda Ferskan ist die weibliche Form des schwedischen Worts Magdavare, was Machthaber bedeutet.

Das war Magda Ferskan mit dem Song Pity Party. Oh, jetzt haben wir hier Kim Dracula, Molecular Conversion. Kim Dracula hat einen Vertrag bei Rise Records unterschrieben und veröffentlicht Molecular Conversion, eine neue Single, die zwischen leisen melodischen Momenten und unerbittlicher Intensität hin und her wechselt. Unterstrichen durch Kim Draculas theatralischen Flair und ihre einzigartige stimmliche Vielseitigkeit. Der Song erscheint im Vorfeld einer Europa-Tournee, die am 31. Juli beginnt und Auftritte beim Wacken Open Air, Summer Breeze Open Air und Reload Festival umfasst. Kim Dracula sagen: Endlich könnt ihr das nächste Kapitel erleben. Neuer Song, neues Label, neue Geschichte.

0: Chemdracula über Molecular Conversion.
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0: 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Und jetzt kommen hier die Dragonflies mit Slower. Dani Harrison und Nigel Godrich haben sich über den Namen Dragonflies zusammengetan und werden ihr gleichnamiges Debütalbum am 18. September 2026 über Dark Horse Records, BMG, veröffentlichen. Das Projekt bringt Harrison, bekannt für seine gefeierte Musikerkarriere, die von seinen Soloarbeiten über Kollaborationen mit The New Number 2 und Fistful of Mercy bis hin zu seinen Filmmusiken und Fernsehkompositionen reicht. Mit dem renommierten Produzenten Nigel Godrich, der für seine Arbeit mit Radiohead, Beck und Idols bekannt ist und außerdem Gründungsmitglied von Atoms for Peace und Ultra Ista ist. Zusammen mit der Ankündigung hat das Duo Slower den Eröffnungstitel des Albums veröffentlicht.

Dragonflies lassen es in Slower langsam angehen. Und jetzt haben wir hier The Tube, Stoop to Me. Die in London ansässige keltische Jangle Boy Band The Tube um Owen Williams, Dan Lucas, Taylor Stewart und Max Warren präsentieren die neue Single und das dazugehörige Video Stoop to Me aus ihrem neuen Album Hard Life, das am 11. September über Merge Record erscheint. Nach der ersten Single Who's Gonna Love You Now, die Brooklyn Vegan als einen weiteren mitreißenden Ohrwurm über Selbstzweifel wie in The Tube so gut beherrschen bezeichnet, ist Stoop to Me der folkigste und jangligste Popsong des Albums. Die Licks des Geigers Chris Haig ergänzen Williams in seinen selbstironischen Momenten, dem schiefen Lächeln eines Mannes, der versucht, nicht zu zeigen, wie sehr ihn seine unerwiderte Liebe verletzt.

The Tube mit Stoop to Me. Jetzt haben wir hier The Great Leslie mit Cindre. Frisch von der Tour mit Franz Ferdinand und nach einem herausragenden Jahr, in dem sie vor zehntausenden Fans in Großbritannien und Europa aufgetreten sind, kehren The Great Leslie mit ihrer vierten Single Cindre zurück, die von ihrem kommenden Debütalbum stammt. Cindre handelt von einem Cousin unseres Bassisten, der ebenfalls Cindre hieß und nach einem langen Kampf mit schweren psychischen Erkrankungen durch Suizid gestorben ist. Der Song ist eine Hommage an sein Leben und sein Andenken und ist Teil eines größeren Themas, das sich durch unser kommendes Album zieht. Psychische Gesundheit und Trauer, sagen The Great Leslie. Und wir hören den Song jetzt mal.

The Great Leslie über Sandra. Jetzt spuckt der Nachrichtenticker Savi Kabu mit Soulmate aus. Savi Kabu verbindet Indie-Pop, R&B, Hip-Hop und Drum-Bass zu einem unverwechselbaren Sound. Mit ihrer markanten Stimme zählt die Wiener Musikerin mit Wurzeln in den USA und Ägypten zu den spannendsten Independent-Künstlerinnen und Stimmen ihrer Generation. Ihre neue Single Soulmate erzählt von Liebe, Vertrauen und der besonderen Verbindung zweier Menschen. Verträumte Klangwelten treffen auf eine einhängige Hook und machen den Song zu einer berührenden Hymne auf die Menschen, die uns ein Leben lang begleiten.

Xavier Cabu sang den Song Soulmate. So, wie wird das ausgesprochen? Lona Ayres, sage ich einfach mal. Keine Ahnung, ob das richtig ist. Der Song heißt aber Alone, da bin ich mir sicher. Der Dream-Pop- und Showgaze-Musiker Lona Ayres veröffentlichte am 7. August 2026 seine neue Single Alone via Pop-Up Records. Die Vorab-Single der gleichnamigen EP, welche am 13. November erscheint. Alone ist ein englischsprachiger Showgaze-Track, der energetische Vocals mit verhalten traumhaften Gitarren verbindet. Der Song lebt von diesem Widerspruch, einer treibenden Bewegung nach vorn, die von einer dichten, immersiven Atmosphäre getragen wird. Nostalgische Melancholie trifft auf Momentum. Ein Klangbild, das die nachdenkliche Stimmung des Herbstes einfängt, ohne je ins Sentimentale zu kippen. Dabei bleibt Alone in der Isolation, statt sie auflösen zu wollen. Es gibt keinen erlösenden Wendepunkt, keine Antwort am Ende, nur Atmosphäre und ein Gefühl, den Raum zum Atmen gelassen wird. Der Refrain kehrt zurück in einen Gedanke, der nicht mehr weggeht und zieht die HörerInnen in einen Schmerz, der zutiefst persönlich und zugleich universell ist, zurückhaltend, ehrlich und nicht abzuschütteln. Na, da bin ich jetzt mal gespannt. Also die Texte sind übrigens nicht von mir, die werden so zusammen mit den Songs geschickt. Und ich bin gespannt, hören wir jetzt mal rein.

Lona Iris ist alone. Und jetzt kommen Welten mit Things Will Be Okay. Mit Things Will Be Okay veröffentlicht Welten eine der persönlichsten Singles ihres neuen Albums Embrace. Die Leipziger Band bewegt sich zwischen Indie-Jazz, Ambient, Post-Rock und Neoklassik und schafft mit ihrer charakteristischen filmischen Klangsprache Musik, die gleichzeitig atmosphärisch, detailreich und unmittelbar berührt. Im Mittelpunkt der Songs steht ein Thema, das in der Popmusik oft im Schatten romantischer Liebe steht: Freundschaft. Things Will Be Okay ist eine Hommage an jene Menschen, die uns Halt geben, mit denen wir lachen, schweigen und verletzlich sein können und bei denen sich ein Gefühl von Zuhause einstellt.

Das waren Welten mit dem Song Things Will Be Okay. Und nun? Ist die Zeit schon wieder rum, Leute. Ich habe euch hier wieder die neuesten Songs von überwiegend jungen Musikerinnen und Musikern vorgestellt. Aber es waren auch noch also ein paar alte Haudegen waren natürlich auch dabei. Das war jetzt die letzte Ausgabe der Musik der Passion, die über UKW ausgestrahlt wird. Also, es ist ja so, dass wir am 10.8. aus UKW aussteigen. Aber wir senden ja schon seit 2,5 Jahren auch auf DAB+. Und da bleiben wir auch. Wir müssen jetzt wechseln. Und wir hören uns, wenn ihr wollt, beim nächsten Mal auf DAB+. Besorgt euch also noch ein DAB Plus Radio, falls ihr noch keins habt. Bis dahin sage ich Ciao.

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1: Schönsten Bundesland der Welt. Hast du das auch schon gemerkt? Ist dir das bewusst? Weißt du, was das bedeutet? Ich glaube nicht. Ich habe noch nie eine Sendung bei dir gehört, in der du dich so richtig mit dem Norden beschäftigt hast. Oder liege ich da falsch? Egal. Ich rufe dich auf, eine Krautwelle über den Norden zu machen. Jawohl, ich fordere das. Musik dazu gibt ja genug. Da könnte ich spontan eine Playlist vorbieten. Los doch, mach hinne, Jung.
2: Na ja. Ja, so ein wenig mit dem Norden beschäftigt habe ich mich schon hier und da mit einigen coolen Allround-Themen, aber mehr so im Überblick. So ganz speziell könnte ich jetzt eine Krautwelle über das Land der Horizonte machen, speziell über den linken Horizont, also die Nordsee. Das wäre doch was. Das ist doch schon in etwa das, was du möchtest. Also lasse ich da mal was von Stapel. Auf geht's!

0: haben soeben die 3 Minuten 30 Schallgrenze erreicht. An dieser Stelle blenden wir den Titel für Sie aus.
1: Der echte Norden. Unendliche Weiten. Wir schreiben das Jahr 2026. Dies sind die Abenteuer des Horst with No Name vom Freien Radio Neumünster, der mit seiner stürmischen Playlist 2 Stunden lang unterwegs ist, um neue Themen zu erforschen, neue Musiken von neuen Interpretationskünstlern. Viele Seemeilen von Neumünster entfernt dringt die Krautswelle in Soundwolken vor, die nie ein Mensch zuvor gehört hat. Wohlan, seid gegrüßt zu dieser meinigen Heimatsendung der Krautswelle 92 Nordsee. Ich bin es wieder, Horst with No Name vom Freien Radio Neumünster auf DAB+. Und ich kann euch, werte Crowd, versprechen, jetzt wird es stürmisch, feucht, melancholisch, laut und deftig. Und ein geschundenes Lied ist diesmal auch dabei. Du gabst jetzt zum Anfang schon mal den Burner Nordisch by Nature von Fettes Brot, das uns jetzt alle mit der Thematik

Da ist er wieder, Udo Lindenberg, der sich als hinter den Deichen geboren bezeichnet, aber doch nur in Westfalen geboren wurde. Nun gut, ein Stück weit ist es schon hinter den Deichen. Wohlan, nicht schlimm, da komme ich doch auch her. Nun, der schaffte es aber mit seinem Lied hoch im Norden, die entspannte Atmo der Menschen im Norden zu beschreiben, wie sie ist. Und da bin ich doch ganz bei ihm. Sehr schön, dieses Lied von seinem Album Daumen im Wind. Und auch damit hatte ich in früheren Jahren viel erlebt und viel Freude.

Fogo an der Nordsee. Und das ist von Massenkarambolage. Ein schöner Bezug zu später zu hörenden Liedern zum Thema Westerland. Da wo wilde Punker seit dem 9-Euro-Ticket in jedem Sommer eine Protest-Punk-Exklave aufbauen. Die Männer von Massenkarambolage scheinen wohl auch dabei zu sein. Aber halt, ihr Thema ist, auch der Brutto-Normal-Punk liebt die See und den Sonnenbrand am Strand. So ein Punk ist halt auch nur ein Mensch.

vielen Liedern besingen durfte. Hier hörten wir das Lied Nordsee ihres Albums Das große Du. Wenn sie von der Nordsee singt, dann ist das auch authentisch. Ebenso gilt das für Andreas Dohrau, der nicht nur mit den Marinas sein musikalisch spannendes Treiben ausleben kann. Vom Sampler Ernte hören wir jetzt das Lied Nordsee und darin geht es ihm um ein Gefühl für die Nordsee. Eigentlich durfte das gar nicht in die Öffentlichkeit, weil er das als Schülergedicht verfasst hatte und die Schule Rechte darauf anmeldete. Nun denn, gut, dass sich Andreas darüber hinwegsetzte.

0: Noch einmal ein Stück mit dem Titel Nordsee, diesmal von den Sissies. Das Lied hat die Stimmung einer Springtide, wenn ganz besondere Gezeitenkräfte am Werk sind. Punk in allerfrischester Ausprägung. Und auch die Redewendung Nordsee ist Mordsee wird in den aggressiven Lyrics gewinnbringend untergebracht.
1: Um eins kurz klarzustellen, Frauen sind super. Und das Lied ist echt nicht böse gemeint. Aber es kann die Hölle sein, mit euch in Urlaub zu fahren.

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Denn in der Regel zieht Frau die Haie an.

Eine spannende Geschichte wird hier von den Monsters of Liedermaching erzählt. Das Lied Tod in der Nordsee ist ein leicht anrüchig morbides Machwerk zum gemeinsamen Urlaub eines jungen Paares an der Nordsee. Gut, dass zu Beginn ein Disclaimer gesprochen wird, wo sie sich doch ein wenig vom Inhalt distanzieren.

Da ist sie wieder, die Redewendung. Vom Album Jet Set Music gibt es jetzt in dieser Krautwelle 92 Nordsee vom Freien Radio Neumünster auf DRB Plus das Lied mit der schon genannten Redewendung Nordsee ist Mordsee. Hier gibt es dazu keinen ausführlichen Text von den Musikartisten Mika. Ganz smooth und friedlich kommt es daher. Es dreut Unheil, wenn man so durch den Track hindurchhört. Auch ohne Worte bilden sich Bilder im Kopf, die

Mit düsteren Worten sind hier die Damen von Grausame Töchter am Werk gewesen. Ihr Werk hieß Nordseetango vom Album Vagina Dentata, ein echter Tango, das Ganze passend. Ertrinken in der Nordsee als gemeinsame romantisch-erotische Erfahrung. Auch ein interessantes Thema in diesem Kontext, in dieser Krautwelle Nordsee.

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Ein merkwürdiger Albumtitel ist Kinderteller von der Band Blutjungs. Da kann es sich doch nur um Punk handeln, wenn sie krasse Lyrics im Lied neue Freunde an der Nordsee in die Rillen brüllen. Erinnert ein wenig an die fette Elke, friedlich und wild im trügerischen Nebeneinander. Wie

Und hier war jetzt das Lied Nordsee von Michel van Dijk am Start. Ein schöner Kontrast zu den Blutjungs. Oh, Michel ist ein Kind der Nordsee. Wie oft er darin badete und sein Glück fand, trotz widriger Eigenschaften des Wassers der Nordsee. Kalt, verschmutzt, andere Meere sind angenehmer. Aber die Nordsee ist Heimat, ist Kindheit, Leben und Trost. Es folgen die Leute von der Band Sind, ein schräger Bandname. Und die haben ihr Lied auch Nordsee genannt. Auch sie gehen da behutsam und friedlich in der Aussage und musikalischen Gestaltung vor. Und das ist eindringlich und inhaltsschwer. Eine zu Ende gegangene Romanze vor düsterer Nordseekulisse.

Auch ohne Musikinstrumente kann der Nordsee ein Denkmal gesetzt werden. Das bewiesen uns hier die Vokalartisten, alte Bekannte im Stück Nordseewind. Und alle Insignien unseres heimischen Meeres werden hier in unzähligen Versen genannt. Schöne nordische Atmosphäre verströmt das Lied. Ich spüre sanfte Windbrisen um meine Ohren wehen.

Und Hans Harz ist auch ein Mann des Nordens, ein Mann der Nordsee. In typischen Seefahrerlied-Gestos kommt das Lied Nordseewellen sind rau daher. Das Lied wiegt sich gemütlich in unser Brain. Das läuft ein Film über Wanderung in Dünen bei leichtem Regen in uns ab. Ein Träumchen, es hinterlässt ein gutes

Ein Klassiker der Toten Hosen, ein Klassiker der Opel Gang. Das Lied heißt Reisefieber und wartet mit der dramatischen Zeile: Die Nordsee schlägt dir ins Gesicht auf. Und mitgrölen kann man dazu auch, obwohl es darum geht, dass der Held dieses Liedes stirbt, aber die Welt sich danach einfach weiterdreht, ohne dass seine Abwesenheit von Belang wäre. Schon frustrierend das. Das geschundene Lied.

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1: Heut bin ich über Rungholt gefahren, die Stadt ging unter vor 600 Jahren. Noch schlagen die Wellen da wild und empört, wie damals, als sie die Marschen zerstört. Die Maschine des Dampfers schütterte, stöhnte aus den Wassern, rief es unheimlich und höhnte, trotz blanke Hans. Von der Nordsee, der Mordsee, vom Festland geschieden, liegen die friesischen Inseln im Frieden. Und Zeugen weltenvernichtender Wut taucht hallig auf hallig aus fliehender Flut. Die Möwe zankt schon auf wachsenden Watten der See und sonst nicht auf sandigen Platten, trotz blanke Hans. Mitten im Ozean schläft bis zur Stunde ein Ungeheuer tief auf dem Grunde. Sein Haupt ruht dicht vor Englands Strand, die Schwanzflosse spielt bei Brasiliens Sand. Es zieht 6 Stunden den Atem nach innen und treibt ihn 6 Stunden wieder von hinnen, trotz blanke Hans. Noch einmal in jedem Jahrhundert entlassen die Kiemen gewaltige Wassermassen. Dann holt das um.

wird immer reicher, kein Korn mehr fast, selbst der größte Speicher. 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

auf leisesten Schuhen. Der Mond zieht am Himmel gelassen die Bahn, lächelt der protzigen Rungholter Bahn. Von Brasilien glänzt bis zu Norwegens Riffen das Meer wie schlafender Stahl, der geschliffen, trotz blanker Hand. Und überall Friede im Meer in den Landen, plötzlich wie Ruf eines Raubtiers in Banden. Das Scheusal wälzte sich, atmete tief und schloss die Augen wieder und schlief. Und rauschende, schwarze, langmähnige Wogen kommen wie rasende Rosse gefliegt.

Und hier ein weiterer Mann des Nordens, Achim Reichel. Auf seinem Album Regenballade schuf er dramatische Lieder mit Versen aus den Federn namhafter klassischer Schriftsteller des Nordens. So auch hier im Stück Trutz Blanke Hans von Detlef von Lilienkron. Es war die Grote Mahndränke, die Rungold Opfer des wütenden Meeres werden ließ. Aller Reichtum, aller Hochmut der Bewohner wurde hinweggespült. Respekt vor dem Meer und der Natur sollte wieder einkehren. Das Lied ist eine eindrucksvolle Warnung vor der Vermessenheit des Menschen und seiner Illusion der Kontrolle über die Natur ist.

0: Was war das denn jetzt? Die Band Basta ist unzufrieden. In ihrem Song Surfen gehen am Rhein erklären sie warum. Nein, Surfen in Köln am Rhein, das macht keinen Sinn und bockt nicht. Richtig spannend wird das erst an der Nordsee. Im Höhepunkt des Liedes zählen sie all die glorreichen Orte an der Nordsee auf, die hier für Thrill und Action beim Surfen stehen. Ein Hoch auf die Nordsee, Basta stehen dahinter. Sie wandern aus oder auch nicht, sie haben doch Heimweh nach Köln.
1: 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Ich kann den Sonnenuntergang sehen.

Bosse widmeten sich hier einer Insel am Rande des nördlichen Wattenmeeres, was auch zur Nordsee gehört. Es ist ein Quickie über Amrum. Wunderschön findet er es auf Amrum. Und wunderschön ist seine Sophie. Aber er kommt wohl nicht so richtig an sie ran. So wünscht er sich einfach nur, er wäre ein Held. Vielleicht hilft es ja ein wenig. Aber was das mit Amrum zu tun hat?

Sehr verehrten Damen und Herren, wir begrüßen Sie recht herzlich an Bord der FS 006. Bitte schnallen Sie sich an und stellen Sie das Rauchen ein, denn in wenigen Minuten starten wir nach Helgoland.

auf nach Helgoland, Deutschlands einzige Hochseeinsel. Eigentlich sind es ja zwei. Das Eiland ist auseinandergebrochen. Die Mimis machen sich im Lied auf nach Helgoland auf den Weg dahin und davon haben sie uns im gerade abgearbeiteten Lied erzählt. Nun ja, viel zu erzählen haben sie ja dazu nicht. Aber aus der Musikdichte kann geschlossen werden, dass es eine spannende Überfahrt gewesen sein muss. Die

Aus der frühen NDW-Phase hörten wir gerade die Band Bleibt Treu. Auch die sind unterwegs nach Helgoland. Genau, traute Zweisamkeit auf dem Trip nach Helgoland. Eine Abenteuerinsel. Zur damaligen Zeit war es auch wohl noch so. Und Kumpels aller Art sind auch dabei, wenn sie sich auf der Trauminsel fernab des Festlandes vergnügen. Das Album von Frotti Slips heißt Starschnitt Troopers One. Darauf findet sich auch ein Lied mit dem Namen Helgoland. Hier sind sie wohl mit einem alten, knarrenden Segelschiff unterwegs. Mit Huhu auf den Lippen in Chinggis Khan-Attitüde kämpfen sie alle wie die Wikinger bei der WM gegen Wind und Wellen. Kurs auf Helgoland und dann immer geradeaus.

ist ebenfalls ein Gedicht von Detlef von Lilienkron, das sich Achim Reichel zur Brust genommen hat, um ein spannendes musikalisches Werk daraus zu schmieden. Gedicht und Lied ranken sich um den zentralen Vers Levertüt als Sklave. Es geht in der Geschichte um den Widerstand der mittelalterlichen friesischen Bevölkerung gegen die Obrigkeit. Peter Lüng, Fischer auf Sylt, kämpft gegen den Amtmann von Tonon, Henning Porkwisch, der unrechtmäßig Steuern bei ihm einzutreiben versucht. Dabei findet er Henning den Tod. Nun ja, der Kampf gegen die Obrigkeit ist ein immerwährender und noch nicht zu Ende.

Sylt ist auch so ein Thema und Lied bei der Band Wohnraumhelden. Wie kommt man bloß auf solch einen Bandnamen? Sowas lässt mich aufhorchen. Bei denen geht es darum, möglichst weit weg vom Alltag und von der Arbeit zu kommen. Urlaub heißt das dann. Und Ziel ist irgendeine Insel. Sylt oder Amrum oder sogar Mallorca. Ikea, egal. Sei es drum.

Die Band Abfluss proklamiert den Überfall auf Westerland. Dazu ist es ja auch mit dem 9-Euro-Ticket damals gekommen. Da waren die Hübschen und Feinen auf der Insel der Reichen und Schönen gar nicht amused. Verständlich. Wie anders kann so gut verdeutlicht werden, wie weit die Schere zwischen Arm und Reich in diesem unseren Land klafft. Das geschundene Lied.

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1: Zu diesem Beitrag muss ich wohl nicht viele Worte verlieren. Die Ärzte mit der einzig wahren Sylt-Hymne Westerland kennt wahrscheinlich in diesem unseren Hörerkreis wohl jeder. Da dürfte jede Textzeile wohl im Brain verankert sein und so lassen wir das einfach noch ein wenig auf uns wirken und die Krautswelle vom Freien Radio in der Münster auf DAB+ mit frischem Schwung fortzusetzen.

Hier, das waren jetzt die lauten Klänge von Turbostart. Mit dem Titel Insel nähern sie sich auch dem Thema Nordsee. Aber Moment mal, sie singen von Husum. Husum liegt nicht auf einer Insel, das ist voll auf dem Festland. Nun gut, an der Nordseeküste ist es. Also gut, alles gut. Und es ist schon klasse, wie aufgeregt Husum ins Mikro gebrüllt werden kann. Respekt, das ist weit weg von den wohlbekannten Husum. Zum Morgen.

Auf dem niedersächsischen Festland an der Nordsee liegt sehr abgeschieden Cuxhaven. Dem Ort haben die Männer von Cats TV vor 50 Jahren ein Lied gewidmet, das sie Cuxhaven nannten. Nein, da wollen die nicht mehr hin. Das ist denen doch zu spießig. Sie zeigen ein Bild, das den üblichen Generationenkonflikt zeigt. Damals wie heute ist es so. Alte Menschen verstehen die Jungen nicht mehr und die Jungen wollen sich nicht mehr den Marotten und Knuten der Alten unterwerfen. Wer kennt das nicht? Weiter geht's. Das geschundene Lied.

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1: So ist jetzt erstmal wieder genug in Sachen Heimatkunde im Bildungsfunk vom Freien Radio der Münster auf DAB Plus gesagt und gesungen. Ich, Horst with no name, sinke jetzt zufrieden in mein Sofa und genieße noch einen Küstennebel, um langsam in einen verdauenden Dämmerschlaf zu versinken. Jawohl, das gerade Gehörte gilt es zu verdauen und in das Langzeitgedächtnis eindringen zu lassen. So geht es also zu Ende mit dieser Krautswelle 92 Nordsee vom Freien Radio Neumünster auf DAB+. Ich lösche jetzt jegliches Licht und verordne den hiesigen radionotwendigen Elektrogeräten einen Feierabend. Strom spare durchaus sein. Ja, aber ein Betthupferl will ich euch nicht vorenthalten. Da geht es um die Bewirtschaftung der Nordsee. Bewirtschaftung im Sinne von Fischerei. Das Lied heißt Der Fluch des Captain Iglo und ist Power Metal von Manowar of Steel. Auch ein cooler Bandname. Egal, einmal frohlocken wir heute noch und so sage ich jetzt einzig und allein folgende Schlussworte. Tschüss, bis die Tage. Horst with no name.
2: Fischstäbchen?
3: Pasta mit Thunfisch.
2: Fischstäbchen?
4: Pasta mit Thunfisch.
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5: Fischstäbchen. Fischen in frieren Panieren, bis sie extra knusprig werden. Kochen, würzen, anrichten.

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1: Viele Jahre meines Lebens war ich als Förderschullehrer und Rektor tätig. Zwei eigene Kinder habe ich auch. Ich habe einige Bücher geschrieben, die sich mit pädagogischen Themen beschäftigen. Ich kann in Bezug auf Pädagogik mitreden. Leider stelle ich immer wieder fest, dass, wenn es um Pädagogik geht, oft an der Realität vorbeigeredet wird. Viel zu oft wird schwammig, blumig, beschönigend und selbstgefällig berichtet. Da werden Behauptungen aufgestellt, die nicht mit Fakten untermauert werden. Das gilt vor allem bei Maßnahmen und Aktionen, die zu Leistungsverbesserungen führen sollen. Lassen Sie uns, liebe Hörerinnen und Hörer, über Tanzen in der Grundschule reden. Um es gleich vorweg zu sagen, ich finde es gut, wenn der Alltagstrott einer Schule durch ein professionell gestaltetes Tanzprojekt aufgelockert wird. Und ja, man wird davon ausgehen können, dass ein solches Projekt den Kindern gut tun wird, dass sie dabei in ihrer Motorik gefördert werden, dass soziale Fähigkeiten aktiviert werden, dass dabei Emotionen freigesetzt werden und dass sogar das Denken angeregt wird. Schließlich muss man sich ja die Schritte merken. Tanz in der Grundschule, gute Idee. Und ich füge hinzu, Tanz in der weiterführenden Schule, eine noch bessere Idee. Nur zu, liebe Lehrerinnen und Lehrer, erweitern Sie Ihr Programm und lassen Sie Ihre Kinder tanzen. Man sieht, ich stehe Tanzprojekten an unseren Schulen positiv gegenüber. Ganz und gar nicht positiv stehe ich Berichten gegenüber, die Tanzprojekte zu einem pädagogischen Wundermittel hochjubeln, zu einem Leistungsbooster im kognitiven, motorischen, sozialen und emotionalen Bereich. So geschehen in einem Artikel im Holsteinischen Kurier im Februar 2024. Unter dem Titel »Viele Kinder spüren sich kaum noch« wird über ein Tanzprojekt einer Grundschule, deren Namen ich hier aus freundlichen Gründen nicht nenne, berichtet. Da heißt es, ein Projekt mit Gänsehautmomenten erlebten die Kinder der Grundschule X. Beim professionell angeleiteten Tanz entfalteten die Erst- bis Viertklässler ganz neue Kräfte. Dann wird die Projektleiterin wörtlich zitiert. Es geht neben Tanz und Bewegung um Potenzialentfaltung. Die Kinder entdecken in der Bewegung zum einen ihre eigenen Ressourcen und entwickeln zudem ein Wir-Gefühl. Und die Pädagogin fährt in Übereinstimmung mit ihrer Kollegin fort. Viele Kinder spüren sich kaum noch. Unsere Zeit ist geprägt von Angst und Verunsicherung. Wir wollen bei ihrer emotionalen Kompetenz anfangen, damit sie ein Selbstbewusstsein entwickeln und vom Ich zum Wir finden. Pädagogisches Geschwurbel vom Feinsten. Das gestellte und dennoch holprige Deutsch wollen wir jetzt gar nicht in den kritischen Blick nehmen. Ganz merkwürdig die Tatsache, dass die Leserinnen und Leser nicht zu wissen bekommen, um welche Tänze es sich im Projekt handelt. Freier Tanz, Paartanz, einfach nur rhythmische Bewegungen, gymnastischer Tanz, Tanzspiele, Schneeflockentanz. Anstatt zu informieren, wird auf die tolle Ergebnisse Pauke gehauen. Wir werden geradezu umgeworfen von der Effizienz des Projekts, das uns in seinen Einzelheiten gar nicht vorgestellt wird. Alles wird gefördert. Emotionale Kompetenz, da können wir uns übrigens lange drüber streiten, was das sein soll. Selbstbewusstsein, Wir-Gefühl, Potenzialentfaltung, neue Kräfte, da wüssten wir gerne, welche das sind. Und überhaupt, wieso wird einfach so eine Behauptung aufgestellt, die Kinder spüren sich kaum noch? Das kann man natürlich behaupten, aber stimmen muss das noch lange nicht. Natürlich spüren sich Kinder auch heute noch. Und wie? Und zwar in verschiedenen Lebensbereichen. Aus diesem Spüren, das ja nicht auf das Körperliche beschränkt bleibt, entstehen oft genug Spannungen, die zu Verhaltensstörungen führen. Die Tanzpädagogin meint wahrscheinlich körperliche Befindlichkeiten, die Kinder heute nicht mehr angemessen wahrnehmen. Aber dann muss sie es auch entsprechend benennen. Das Undifferenzierte drauf los bringt uns nicht weiter. Am Schluss des Artikels kommt es dann ganz dicke. Der Tanzkurs wird nur mal eben zu einem allgemeinen Lernförderungsinstrument mit besonderer Betonung des kognitiven Bereichs hochgejubelt. Die Projektleiterin wörtlich, damit es beim Rechnen, Lesen und Schreiben klappt, ist die innere Bereitschaft der Kinder ausschlaggebend. Kognitiv erreicht man oft nur wenige. Wenn Kinder dicht machen, kann man Wissen nicht hineinzwängen. Daher ist es Aufgabe der Erwachsenen, mit den Kindern Bindungen einzugehen, sodass sie sich öffnen. Erst dann funktioniert auch das Lernen. Und das, also das Bindung eingehen, erreicht man mit einem Tanzprojekt? Nein, so geht das nicht. Was uns hier, wieder in schlechtem Deutsch, weisgemacht werden soll, schwankt zwischen Binsenwahrheit und lächerlicher Spekulation. Bindung eingehen und schon kapiert das Kind den Satz des Pythagoras? Man könnte diesen Artikel Wort für Wort auseinandernehmen, tun wir aber nicht. Jedoch, ganz unkommentiert kann man ihn auch nicht stehen lassen. So nicht. Nichts gegen Tanzkurse in der Schule, aber alles gegen aufgeblasenes pädagogisches Geschwätz.

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0: Wer?
1: Wer hat dir das gesagt?
0: Wer hat dir das gesagt?
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0: 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Yeah. 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Ich muss dir gestehen, ich habe eine Salzblase. 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